Vater von zwei Kindern. Er betonte im Wahlkampf sein Anliegen, das Potenzial der Stadt sichtbar zu machen. Insgesamt waren mehr als 15.000 Bürger zur Wahl aufgerufen. In Annaberg-Buchholz im Erzgebirge haben Unbekannte einen Sprengsatz vor einem Einfamilienhaus gezündet. Die Bewohner hörten in der Nacht zu Sonntag eine Detonation, wie die Polizei berichtete. Glücklicherweise wurde niemand verletzt, jedoch ging eine Fensterscheibe durch herumfliegende Teile zu Bruch. Die Polizei hat Ermittlungen wegen des Herbeiführens einer Sprengstoffexplosion aufgenommen. Die Handballer des SCDHFK Leipzig haben sich mit einem knappen Heimsieg gegen GWD Minden aus der Bundesliga verabschiedet. Vor 6.000 Zuschauern gewann das Team von Trainer Frank Carstens am Sonntag mit 26:25 und besiegelte damit den Abstieg Mindens. Besonders hervorgehoben wurde Nationalspieler Franz Semper mit 5 Toren, sowie Lukas Cekala, der nach 16 Jahren beim Verein verabschiedet wurde.

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1: Es braucht Hilfe und es braucht wieder mehr, dass wir Menschen zusammenwachsen. Und das sind nicht nur krebskranke Kinder, das sind alle Menschen.
2: Am diesjährigen Kindertag verwandelte sich der Wilhelm-Neuchner-Platz in Leipzig für kurze Zeit in ein riesiges Spielfeld.
3: Ich habe das Spiel neu kennengelernt und man kommt irgendwie zusammen und man läuft und man spielt und es ist eine coole Ablenkung.
4: Ich habe schon sehr viele andere Schlägersportarten gespielt, Tennis, Tischtennis, Paddle, Squash und das reiht sich gut ein.
5: Ich finde es halt wirklich cool, dass man halt erstens nicht unbedingt Sportklamotten braucht, weil ich bin häufig einfach nach der Uni dann kurz rübergegangen und man es halt auch wirklich super überall spielen kann. Also mit meiner Mitbewohnerin bin ich häufiger einfach mal so bei uns auf der Straße dann und wir spielen eine Runde.
2: Die Sportart Street Racket lockte zahlreiche Menschen in die Innenstadt. Ziel war ein Weltrekordversuch. Aber noch viel wichtiger, Bewegung und Begegnung für einen guten Zweck. Die Aktion wurde von David Senf organisiert. Er ist Gründer von Street Racket Mitteldeutschland und setzt sich seit Jahren dafür ein, Sport und Spiel auf öffentliche Plätze zu bringen. Für ihn ist Street Racket mehr als Freizeit.
1: Ich bin quasi der Gründer von Street Racket Mitteldeutschland und hatte die Idee, das bekannter zu machen, was ich schon seit 2 Jahren versuche. Aber ich meine, öffentliche Plätze wie diese braucht Bewegung und das haben wir jetzt versucht.
2: Street Racket ist bewusst einfach gehalten. Ein Kreidefeld, ein Ball, ein Schläger. Mehr braucht es nicht. Netz- oder Vereinseintritt überflüssig. Perfekt für Parks, Schulhöfe und Plätze in Leipzig.
1: Street Racket ist das einfachste zu erlernende Rückschlagspiel, was es gibt. Es ist kein reines Bewegungsspiel, sondern wir sagen, es ist auch ein Bildungskonzept.
2: Denn auch für Schulen bietet Street Racket einige Vorteile. Unterricht könne spielerisch eingebunden und Pausen sinnvoll genutzt werden. Eine Sportlehrerin, die selbst am Rekordversuch teilnahm, kennt das Spiel aus Workshops und sieht es als Chance für Schulen.
6: Viele Schulhöfe sehen nicht anders aus als hier. Wir haben auch einfach nur eine asphaltierte Fläche, ein bisschen traurig. Und das kann man einfach aufzeichnen, ganz verschiedene Arten zu spielen. Ganz viele pädagogische Spiele, Deutsch, Englisch, Mathe, kann man alles super mitmachen.
2: Der Weltrekordversuch brachte zahlreiche Leipzigerinnen und Leipziger zusammen. Einige hatten Schläger dabei, andere nutzten die vor Ort bereitgestellten oder sogar kreative Ersatzschläger wie Bratpfannen und Bücher. Jede Anmeldung brachte 1 Euro Spende ein. Das Geld gehe laut Senf zu 100% an die Elternhilfe für krebskranke Kinder in Leipzig.
1: Also diese Spendenaktion ist die erste und überhaupt, die wir gemacht haben in dem Rahmen. Wir haben schon mal eine Weihnachtsaktion gemacht, wo wir einfach anhand der Verkäufe an Material an den Behindertensportverein gespendet haben, ja. Aber so mit dieser Öffentlichkeitswirksamkeit ist es das allererste Mal und das ist nur der Anfang.
2: Denn bereits im Oktober sollen die ersten deutschen Meisterschaften in Leipzig am Hauptbahnhof stattfinden. Ob der Weltrekord also offiziell anerkannt wird, ist schon fast zweitrangig. Denn entscheidend ist, die Aktion brachte Menschen zusammen. Für Kinder, Familien und Leipzig.
1: Und wenn wir erkennen, dass wir im Spiel alle gleich sind, haben wir viel gekonnt. Und das ist das, was wir wollen. Wir wollen, genauso wie Buhl in Frankreich, dass Leute sich nachmittags treffen und einfach miteinander spielen. Und da spielt es keine Rolle, was verdienst du, was kannst du, wo kommst du her, welche Sprache sprichst du. Das ist unsere Vision.
2: Aus einem einfachen Kreidefeld auf dem Wilhelm-Leuchner-Platz wurde für einen Nachmittag ein Ort der Gemeinschaft. Und vielleicht ist dies ein Anfang für mehr Bewegung und Begegnung in Leipzig.

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1: BR 91.3, T9.3, GH0 oder TT. Wer bei all diesen Bezeichnungen noch den Überblick behält, der kennt sich vermutlich bestens aus mit Eisenbahnen. Am Schauplatz Eisenbahn in Chemnitz drehte sich am Mittwoch alles um die wohl kleinste Lokomotive des Museums. Denn zwischen all den großen stählernen Gefährten präsentierte Hersteller Pico das Modell der preußischen Tenderlokomotive T9.3. Eine Modelleisenbahn in der Spurweite TT. Wie Museumsleiter Dr. Maximilian Claudius Noack

0: etwas generalisierender Größe. Man muss also auch schauen, dass man, man kann nicht alle Details darstellen, um es mal so zu formulieren.
1: Die preußische Tenderlokomotive T9.3 wurde ab dem Jahr 1900 insgesamt 2030 Mal für die preußischen Staatseisenbahnen gebaut. 1925 wurden die Maschinen insgesamt mit weiteren Länderbahnlokomotiven in die Baureihe 91 eingeordnet. Pico entwickelte das Modell der Lok gleich in drei verschiedenen Spurgrößen. In der großen Spur G für Gartenbahnen, in der beliebten Spur H0 sowie in der nun vorgestellten TT-Version. Gerade TT gilt bis heute als traditionelle Modellbahngröße der ehemaligen DDR und vieler osteuropäischen Länder. Für Pico-Geschäftsführer Rainer Landwehr steckt hinter jeder neuen Lok dabei weit mehr als nur Technik oder Detailtreue.
2: Unser Ziel ist, die Kopie besser zu machen wie das Original. Also wir versuchen das bestmöglich zu kopieren. Das geht los mit ganz kleinen Schriftzeichen, mit einem ganz feinen Tampondruck sehr, sehr häufig. Aber auch die ganzen Licht- und Leuchtfunktionen, die dann notwendig sind, bis hin zum authentischen Sound, wo wir Soundtechniker haben, die dann so eine Lok zusammenschneiden von den Geräuschen her, dass das so authentisch wie möglich ist. Aber natürlich gibt es immer auch Kompromisse, die man machen muss, wo man Dinge nicht realisieren kann oder einfach nicht wirtschaftlich realisierbar sind.
1: Mit rund 260.000 Quadratmetern gilt der Schauplatz Eisenbahn in Chemnitz als größtes Eisenbahnmuseum Europas. Rund 30 Lokomotiven haben hier ihren Platz gefunden. Für Museumsleiter Noack hat die Präsentation neuer Modelle an genau diesem Ort deshalb auch eine besondere historische Bedeutung.
0: Natürlich geht es aber auch darum, zu zeigen, wie funktionierte Mobilität in der Zeit vor 100, 150 Jahren. Ja, da gab es kein Auto, da gab es kein Flugzeug, da gab es neben Pferdewagen eben aber schon die Eisenbahn. Und das können wir hier zeigen. Wir können auch zeigen, wie man dieses Thema oder wie man mit dieser Mobilität umgegangen ist, wie man die Naturgewalten Feuer, Wasser, Dampf gezähmt hat und in den Dienst gestellt hat, um sie dann hier einzusetzen. Also von der Seite her ist dieses Museum durchaus ein Museum, was auch auf Zukunft angelegt ist und was auch speziell als Hauptzielgruppe Kinder, Schüler, Jugendliche ansprechen will, um ihnen ein gewisses Grundwissen in Physik und Thermophysik zu vermitteln.
1: Die Modelleisenbahn bleibt weiterhin ein bedeutender Wirtschaftsfaktor. Schätzungen aus der Spielwaren- und Modellbahnbranche zufolge werden in Deutschland jedes Jahr mehrere hunderttausend Lokomotiven, Waggons und Startersets verkauft. Der Gesamtumsatz im deutschsprachigen Raum liegt dabei bei deutlich über 100 Millionen Euro jährlich. Deutschland zählt damit weiterhin zu den wichtigsten Märkten für Modelleisenbahnen weltweit. Besonders Sachsen gilt seit Jahrzehnten als echte Hochburg der Modellbahnszene. Für Pico-Geschäftsführer Landwehr liegt der Grund für die Faszination auf der Hand.
2: Also Modelleisenbahn begeistert Jung und Alt und verbindet auch eben Jung und Alt und hat für viele auch noch viele Kindheitserinnerungen. Und daher kommt ganz einfach die Modelleisenbahn. So ist man groß geworden, man hat mit der Modelleisenbahn gespielt. Und wenn man dann, ich würde jetzt nicht sagen, dass ich der klassische geborene Modelleisenbahner bin mit dem Hobby-Modelleisenbahn, aber wenn man so ein Stück weit auch Hobby und Beruf dann oder Faszination und Beruf gemeinsam zusammenbringen kann, dann ist es einfach nur großartig.
1: Und während die großen Originale weiter auf ihren Gleisen ruhen, beweist die kleine T9.3 im Miniaturformat, die Begeisterung für Eisenbahnen passt manchmal eben auf wenige Zentimeter.

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1: Wir geben so viel Geld aus für Sachen, die in unser System, in unseren Staat noch nie eingezahlt haben. Und wir sollen es jetzt bezahlen? Das finde ich unfair.
2: Die Pflegeversicherung braucht mehr Geld. Doch wer soll am Ende dafür zahlen? Genau darüber wird aktuell bundesweit diskutiert. Besonders Kinderlose könnten künftig stärker belastet werden. Gesundheitsministerin Nina Wagen bringt eine Erhöhung der Pflegebeiträge für Kinderlose ab 23 Jahren ins Gespräch. Statt bisher 0,6 könnten künftig 0,7% fällig werden. Doch wie kommt der Vorschlag bei den Bürgerinnen und Bürgern an? Wir haben uns auf den Straßen von Chemnitz umgehört.
3: Und zwar steckt die Pflegeversicherung ja in finanziellen Schwierigkeiten. Hätten Sie Verständnis dafür, dass die Beiträge erhöht werden?
4: Die Beiträge erhöht? Es geht nicht darum. Es liegt woanders die Ursache. Warum sind die Preise so hoch für Pflegeheime und so weiter? Dort könnte man sparen. Und da braucht man die Preise der Pflegeversicherung nicht erhöhen.
1: Ganz einfach nein.
5: Es ist so eine Sache, wer jetzt in dem Alter pflegebedürftig wird, und da gehe ich dann auch immer von der Wende aus, viele haben keine Arbeit mehr gekriegt, wie viele tausend Leute dieser betrifft, die eben oder in Niedriglohnstufen waren, die jetzt das gar nicht mehr bezahlen können.
3: Auf der einen Seite ja, benötigen wir wahrscheinlich höhere Pflegeentgelte. Auf der anderen Seite führen wir natürlich als Arbeitnehmer schon genügend Beiträge ab, auch für Krankenversicherung.
6: Ich frage deshalb, weil künftig Kinderlose ab 23 möglicherweise mehr einzahlen sollen als Personen, die Kinder haben. Wie finden Sie das?
4: Finde ich gar nicht in Ordnung.
5: Das finde ich ja nur ganz schlimm.
4: Weil mein Sohn ist schwerstbehindert, er zählt als kinderlos. Ja, als Schwerstbe müsste er dann auch noch einen erhöhten Beitrag bezahlen. Ja. Das finde ich gar nicht in Ordnung, generell nicht.
1: Das finde ich auch nicht in Ordnung, weil nicht alle Menschen, die keine Kinder haben, schuldhaft keine Kinder haben. Manche tun so viel, um Kinder bekommen zu können. Ich finde es nicht gut.
7: Auf der Oberfläche ist es für mich nicht nachvollziehbar, warum das so sein soll.
5: Es gibt viele Frauen oder auch Ehepaare, die einfach durch Krankheit keine Kinder kriegen. Die wären doch benachteiligt.
3: Also das wäre ein Punkt, den man vielleicht unterstreichen könnte, weil man, wenn man natürlich Kinder hat, ja auch genügend Ausgaben hat und soziale Finanzierungen mit bekleidet im Endeffekt.
5: Und ab 23 mehr Pflegegeld. Das ist so ungerecht wie die Lohnsteuerklasse 1.
7: Also am Ende sollte das ja irgendwie eine freie Entscheidung sein, ob man Kinder kriegen will oder nicht. Und man sollte sich nicht gezwungen fühlen, nur um irgendwie da Ersparnisse haben zu können.
6: Und würden Sie denken, dass höhere Beiträge für Kinderlose die Probleme der Pflegeversicherung dann auch wirklich lösen könnten?
1: Im Leben nicht. Ganz bestimmt nicht.
5: Nee, das glaube ich nicht.
3: Das definitiv nicht. Ich denke, das wird nicht ausreichen. Na, um die Probleme, die wir jetzt im Sozialversicherungssektrum, Pflegeversicherung, Krankenversicherung haben, die zu lösen.
4: Eher nicht.
3: Warum?
4: Warum? Weil die Pflegeversicherung besteht ja schon seit 93, also schon lange. Und es musste immer nachjustiert werden. Nach ein paar Jahren immer, da hat das Geld immer nicht gereicht. Ne? Und das wird dann losgekommen.
2: Insgesamt stoßen die Pläne zur Pflegeversicherung bei vielen auf deutliche Kritik. Besonders die mögliche Erhöhung der Beiträge für Kinderlose ab 23 Jahren wird von den meisten skeptisch gesehen. Vor allem in einem Punkt sind sich die Befragten einig. Allein durch höhere Beiträge für Kinderlose lassen sich die Probleme der Pflegeversicherung nicht lösen.

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0: Nachrichten. Markus Hoffmann hat die Oberbürgermeisterwahl in Aue-Bad Schlema gewonnen. Laut der Stadtverwaltung erhielt er im zweiten Wahlgang 5.007 Stimmen, während sein Gegenkandidat von den rechtsextremen Freien Sachsen 4.499 Stimmen bekam. Mit diesem Sieg bleibt die Stadt mit ihren 19.000 Einwohnern in CDU-Hand, da der bisherige Oberbürgermeister Heinrich Kohl altersbedingt ausscheidet. Hoffmann, der zuvor im Bauamt tätig war, ist verheiratet und Vater von zwei Kindern. Er betonte im Wahlkampf sein Anliegen, das Potenzial der Stadt sichtbar zu machen. Insgesamt waren mehr als 15.000 Bürger zur Wahl aufgerufen. In Annaberg-Buchholz im Erzgebirge haben Unbekannte einen Sprengsatz vor einem Einfamilienhaus gezündet. Die Bewohner hörten in der Nacht zu Sonntag eine Detonation, wie die Polizei berichtete. Glücklicherweise wurde niemand verletzt, jedoch ging eine Fensterscheibe durch herumfliegende Teile zu Bruch. Die Polizei hat Ermittlungen wegen des Herbeiführens einer Sprengstoffexplosion aufgenommen. Die Handballer des SCDHFK Leipzig haben sich mit einem knappen Heimsieg gegen GWD Minden aus der Bundesliga verabschiedet. Vor 6.000 Zuschauern gewann das Team von Trainer Frank Carstens am Sonntag mit 26:25 und besiegelte damit den Abstieg Mindens. Besonders hervorgehoben wurde Nationalspieler Franz Semper mit 5 Toren, sowie Lukas Cekala, der nach 16 Jahren beim Verein verabschiedet wurde.

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1: Nein, abgeschlossen ist er nie. Das sehen wir ja auch in den alten Bundesländern. Es geht immer weiter.
2: Der Aufbau Sachsens ist nicht vorbei. Er hat nur ein anderes Gesicht bekommen.
3: Und jetzt müssen wir wieder vigilant sein, müssen gucken, dass wir gute Ideen haben. Und da hilft uns die SAB sehr und freue mich auf die zukünftige Zusammenarbeit.
2: 30 plus Jahre Sächsische Aufbaubank. Früher Aufbauhilfe, heute Förderinstrument für neue Aufgaben. Aber braucht Sachsen dafür wirklich noch eine eigene Förderbank? Sachsen steht wirtschaftlich stärker da als nach der Wende. Doch Investitionen bleiben schwierig. Für Kommunen, für Unternehmen, für Wohnungsbau, Forschung und neue Arbeitsplätze. Die Sächsische Aufbaubank ist die Förderbank des Freistaates. Sie unterstützt Unternehmen, Kommunen, Vereine und Privatpersonen mit Zuschüssen, Darlehen und Bürgschaften.
4: Wir sind seinerzeit gegründet worden nach der Wiedervereinigung und hatten erstmal die Aufgabe, Sachsen aufzubauen, Wohnungsbauförderung zu betreiben, im großen Stile Wirtschaftsförderung, Infrastrukturförderung. Die Dinge sind immer noch aktuell, aber natürlich in einer anderen Qualität und in einem anderen Reifegrad. Jetzt stehen große Zukunftsaufgaben vor uns, genauso wie nach der Wiedervereinigung, und auch die werden wir als SAB unterstützen.
2: Dr. Katrin Leonhardt für die SAB seit 2020. Vorher arbeitete die Ökonomin viele Jahre bei der KfW. Sie kennt Förderung also auch aus bundesweiter Perspektive. Heute geht es nicht mehr um reinen Wiederaufbau, sondern um die Frage, wie Sachsen wettbewerbsfähig bleibt.
1: Die Aufgaben haben sich verändert. Wenn wir zurückdenken, 30, 35 Jahre, wie sah das aus? Welche Herausforderungen hatten wir? Die Krankenhausinfrastruktur, die Pflegeheime, auch die Wohnungen, wie kaputt war das damals? Jetzt geht es, glaube ich, um Innovation und darum, dafür zu sorgen, dass der Wohlstand auch für die nächsten Generationen, für die jungen Leute, für unsere Kinder und Enkel wieder neu geschaffen werden kann.
2: Sachsens Ministerpräsident Michael Kretschmer spricht damit den Kern des Jubiläums an. Die SAB ist nicht nur Rückblick, sie ist auch ein Instrument für Sachsens Wirtschaftspolitik. Gleichzeitig gibt es bei Förderprogrammen immer wieder Kritik. Anträge seien oft aufwendig, Verfahren bräuchten zu viel Zeit. Entscheidend sei deshalb, wie einfach Förderung tatsächlich ankomme.
3: Indem wir es einfacher machen, indem wir nicht irgendwelche Ecken und Kanten noch mit reinbauen, weil wir noch irgendwas fördern wollen, sondern dass wir klar sind. Und das macht die SAB auch, wir versuchen das auch, einfach nicht um die Ecke denken, sondern klar geradeaus.
2: Dirk Panther ist Sachsens Wirtschaftsminister. Der SPD-Politiker lebt seit vielen Jahren in Leipzig und arbeitete vor seiner politischen Laufbahn im Finanzsektor. Sein Punkt: Fördergeld hilft nur, wenn es verständlich beantragt werden kann und wenn es dort ankommt, wo es gebraucht wird. Die Förderbilanz zeigt, die Aufgaben sind breit. Mehr als 3.300 Unternehmen wurden 2025 unterstützt. Dazu kommen Innovationsprojekte, Wohnungsbau und kommunale Infrastruktur. Aus der klassischen Aufbaubank wird damit zunehmend eine Transformationsbank. Weniger Reparaturbetrieb, mehr Anschub für Zukunftsprojekte. Die Frage ist also nicht, ob Sachsen noch aussieht wie Anfang der 90er Jahre. Das tut es nicht. Sondern eher, wo der Freistaat heute Anschub braucht.
3: Nee, wir brauchen natürlich Investitionen in die öffentliche Infrastruktur, in Krankenhäuser, in Bildung, in Verkehr. Aber was wir auch brauchen, ist Investitionen in Wirtschaft, in Arbeitsplätze, in neue Unternehmen, welche die hier wachsen können. Weil wir wollen ja hier, dass wir einen Wohlstand behalten und dass wir gute Arbeitsplätze auch für unsere Kinder zur Verfügung stellen können. Und deshalb ist das ganz, ganz besonders wichtig, finde ich.
2: 30 plus Jahre Sächsische Aufbaubank sind damit mehr als ein Jubiläum. Ob das reicht, wird sich daran zeigen, wie schnell und wirksam die Förderung tatsächlich ankommt.

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1: Andererseits haben wir zunehmend ein Problem der Vermüllung an Wertstoffcontainern, in Grünanlagen, auf Straßen. Das schadet dem Image der Stadt und ärgert uns alle.
2: Wer in Dresden mit offenen Augen unterwegs ist, sieht es immer wieder. Überfüllte Container, abgestellter Sperrmüll oder Abfälle in Parks und Grünanlagen. Thomas Kügler, der Abteilungsleiter für Abfallwirtschaft, ordnet das Dresdner Müllproblem wie folgt ein.
3: Ein Müllproblem generell, das würde ich mal ein Stück weit anders formulieren. Wir haben ja als Stadt seit den 90er Jahren ein bestmögliches Erfassungssystem für Abfälle aufgebaut. Nichtsdestotrotz haben wir dann diese typischen großstädtischen Probleme, insbesondere Freiluftsaison, Parkanlagen, Papierkörbe, ja, teilweise Altkleidercontainer und in Dresden speziell auch das Altpapierproblem an den Standplätzen.
2: Allein im Stadtgebiet gibt es rund 4000 Papierkörbe. Entlang des Elbradweges stehen 170 öffentliche Papierkörbe. Im Sommer werden sie täglich geleert. Trotzdem reicht das nicht immer aus, vor allem bei Veranstaltungen oder stark genutzten Orten.
3: Es liegt zum einen, dass das aktuell beauftragte Entsorgungsunternehmen in Schwierigkeiten ist. Es gab überproportional hohen Fahrzeugausfall, überproportional hohen Mitarbeiterausfall. Wir waren im ständigen Austausch mit dem Unternehmen. Das Unternehmen versucht bestmöglich mit anderen Kapazitäten, also Fahrzeugen und Zweischichtsystemen, die Situation zu befriedigen.
2: Doch wer ist verantwortlich, wenn Container überquellen oder Müll daneben liegt? Genau das ist oft komplizierter, als es auf den ersten Blick scheint. Die Beigeordnete für Umwelt und Klima, Eva Jeningen, erklärt die Hintergründe.
1: Es hängt davon ab, wer sie in Auftrag gegeben hat. Wenn es die Stadt ist, dann ist es die Stadt und dann schicken wir die Stadtreinigung los, um die Reste zu beseitigen. Die macht das zuverlässig. Wenn es Private sind, die betreiben, zum Beispiel bei den Alttextilien oder auch beim DSD, also Glasabfälle, teilweise Papierabfälle, ist es Aufgabe der Privaten und wir kontrollieren das als Stadt und fordern die dann auf, das zu beseitigen.
2: Besonders sichtbar ist das Problem beim Altpapier. Dresden hat stadtweit 639 Wertstoffcontainerplätze. An knapp der Hälfte davon wird Altpapier gesammelt. Eigentlich werden diese Container nach Bedarf geleert. Trotzdem kommt es immer wieder zu überfüllten Standplätzen. Woran liegt das konkret?
1: Die Papierkörbe sind ja so gedacht, dass man das darin entsorgt, was unterwegs anfällt, das Papiertaschentuch oder der Apfelkrebs. Und dort werden aber zu viel Restmüllabfälle entsorgt, die da gar nicht reingehören, die ja gebührenpflichtig zu Hause entsorgt werden. Und das erzeugt einen Leerungsdruck, dem wir mit dem vorhandenen Geld gar nicht nachkommen können.
2: Eine einfache Lösung gibt es also nicht. Die Stadt setzt weiterhin auf Kontrollen und mehr Eigenverantwortung. Bei den Alttextilen soll ab 2027 ein neues Standortkonzept für mehr Ordnung sorgen. Bis dahin bleibt Stadtsauberkeit eine Aufgabe, an der viele Beteiligte mitwirken müssen.

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2: Das ist neu, ist hygienisch, ist wassersparend und ich habe den Eindruck, es kommt gut an.
3: Ausreichend und regelmäßig zu trinken ist wichtig, auch unterwegs. Genau deswegen mietet die Landeshauptstadt Dresden zwei mobile Trinkwasserbrunnen mit integrierter Vernebelungsfunktion. Einer davon steht ab jetzt in der Neustadt auf dem Schorsch-Kommandei-Platz und der andere auf der Seestraße in der Altstadt. Dresdens Umweltbürgermeisterin Eva Jeniken weiß mehr zum Pilotprojekt.
2: Der Clou ist, es gibt auch so eine kleine Schlabberecke für Hunde, die ja auch unter der Hitze im Sommer leiden. Das Ganze wird finanziert von den Stadtbezirksbeiräten Neustadt und Altstadt. Mit ein paar Zuschüssen von der Stadtverwaltung, teilweise von der Sachsenenergie und über ein EU-Projekt Time to Adapt, also wo es um Klimaanpassung geht.
3: Konkret kosten die Systeme die Stadt ca. 29.000 Euro. Die Trinkwasserqualität habe höchste Priorität. Dafür wird das Wasser regelmäßig von einem Prüflabor der Sachsenenergie untersucht. Dabei wird geprüft, ob es keimfrei und gesundheitlich unbedenklich ist. Denn in der Vergangenheit wurden Vorschläge für solche Trinkwasser- und Sprühnebelsysteme von der Verwaltung wegen der Hygienebedenklichkeit und zu hohen Wasserkosten abgelehnt. Was zur Umstimmung führte, das erklärt Frau Jeniken so.
2: Die Hygienefragen sprachen immer dafür, weil wer sich am gängigen Springbrunnen abkühlt, trifft dort ja auf Wasser, was nicht hygienisch ist und was weder gesund zum Trinken ist noch gesund für die Haut. Wir wollen jetzt testen, wie groß ist denn der Wasserverbrauch wirklich, weil Trinkwasser sollte nicht verschwendet werden. Und wir wollen auch testen, wie hoch sind die Kosten und vor allem, wie robust sind die Geräte. Weil wir haben ja immer wieder die Erfahrung gemacht, dass Geräte kaputt gehen. Bei den großen Springbrunnen, die wir jetzt gerade anstellen, fehlt uns teilweise das Geld, um die zu reparieren. Und deshalb ist die Robustheit ein ganz wichtiges Kriterium. Und dauerhaft wird es dann hier auch um den Standort gehen, weil hier gucken ja auch die Augen des Denkmalschutzes drauf. Und klassisches Denkmalschutzobjekt sind Trinkbrunnen nicht. Aber der Klimawandel fordert es, dass wir was tun. Und deshalb ist es auch von den Stadtbezirksbeiräten und von der Bevölkerung gefordert worden.
3: Die Trink- und Nebelbrunnen sind Teil eines städtischen Konzepts, was durch das Amt für Gesundheit und Prävention ausgearbeitet wurde.
2: Es ist Teil des Hitzeaktionsplans, den die Stadtverwaltung jetzt vorlegt, weil gerade Menschen, die sehr stark unter der Hitze leiden, sich hier schnell mal abkühlen können. Ich habe das vorhin so beobachtet, das waren vor allem Kinder, die sich da sehr gefreut haben. Heute ist es nicht so heiß. Gerade für ältere Menschen, aber auch für Tiere, Hunde, ist das Trinken natürlich wichtig als Teil der Abkühlung. Und deshalb gibt es hier auch eine Umfrage, an der man teilnehmen kann, wo man seine Erfahrungen schildern kann im Gebrauch, ob es hilfreich ist. Und im Grunde ist das ein Service, den wir dann in der heißen Zeit der Bevölkerung bieten wollen, wenn das Projekt verstetigt wird. Die Kosten müssen natürlich gesichert sein, das ist ganz klar.
3: Bis Mitte September sammelt Dresden nun Erfahrungen mit den mobilen Brunnen. Danach wird sich zeigen, ob aus dem Testlauf ein festes Angebot für heiße Sommertage werden kann. Insbesondere im Hinblick auf die angespannte Haushaltslage. Aber bis dahin, stay hydrated!

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9: Nachrichten. Markus Hoffmann hat die Oberbürgermeisterwahl in Aue-Bad Schlema gewonnen. Laut der Stadtverwaltung erhielt er im zweiten Wahlgang 5.007 Stimmen, während sein Gegenkandidat von den rechtsextremen Freien Sachsen 4.499 Stimmen bekam. Mit diesem Sieg bleibt die Stadt mit ihren 19.000 Einwohnern in CDU-Hand, da der bisherige Oberbürgermeister Heinrich Kohl altersbedingt ausscheidet. Hoffmann, der zuvor im Bauamt tätig war, ist verheiratet und Vater von zwei Kindern. Er betonte im Wahlkampf sein Anliegen, das Potenzial der Stadt sichtbar zu machen. Insgesamt waren mehr als 15.000 Bürger zur Wahl aufgerufen. In Annaberg-Buchholz im Erzgebirge haben Unbekannte einen Sprengsatz vor einem Einfamilienhaus gezündet. Die Bewohner hörten in der Nacht zu Sonntag eine Detonation, wie die Polizei berichtete. Glücklicherweise wurde niemand verletzt, jedoch ging eine Fensterscheibe durch herumfliegende Teile zu Bruch. Die Polizei hat Ermittlungen wegen des Herbeiführens einer Sprengstoffexplosion aufgenommen. Die Handballer des SCDHFK Leipzig haben sich mit einem knappen Heimsieg gegen GWD Minden aus der Bundesliga verabschiedet. Vor 6.000 Zuschauern gewann das Team von Trainer Frank Carstens am Sonntag mit 26:25 und besiegelte damit den Abstieg Mindens. Besonders hervorgehoben wurde Nationalspieler Franz Semper mit 5 Toren, sowie Lukas Cekala, der nach 16 Jahren beim Verein verabschiedet wurde.

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1: Es braucht Hilfe und es braucht wieder mehr, dass wir Menschen zusammenwachsen. Und das sind nicht nur krebskranke Kinder, das sind alle Menschen.
2: Am diesjährigen Kindertag verwandelte sich der Wilhelm-Neuchner-Platz in Leipzig für kurze Zeit in ein riesiges Spielfeld.
3: Ich habe das Spiel neu kennengelernt und man kommt irgendwie zusammen und man läuft und man spielt und es ist eine coole Ablenkung.
4: Ich habe schon sehr viele andere Schlägersportarten gespielt, Tennis, Tischtennis, Paddle, Squash und das reiht sich gut ein.
5: Ich finde es halt wirklich cool, dass man halt erstens nicht unbedingt Sportklamotten braucht, weil ich bin häufig einfach nach der Uni dann kurz rübergegangen und man es halt auch wirklich super überall spielen kann. Also mit meiner Mitbewohnerin bin ich häufiger einfach mal so bei uns auf der Straße dann und wir spielen eine Runde.
2: Die Sportart Street Racket lockte zahlreiche Menschen in die Innenstadt. Ziel war ein Weltrekordversuch. Aber noch viel wichtiger, Bewegung und Begegnung für einen guten Zweck. Die Aktion wurde von David Senf organisiert. Er ist Gründer von Street Racket Mitteldeutschland und setzt sich seit Jahren dafür ein, Sport und Spiel auf öffentliche Plätze zu bringen. Für ihn ist Street Racket mehr als Freizeit.
1: Ich bin quasi der Gründer von Street Racket Mitteldeutschland und hatte die Idee, das bekannter zu machen, was ich schon seit 2 Jahren versuche. Aber ich meine, öffentliche Plätze wie diese braucht Bewegung und das haben wir jetzt versucht.
2: Street Racket ist bewusst einfach gehalten. Ein Kreidefeld, ein Ball, ein Schläger. Mehr braucht es nicht. Netz- oder Vereinseintritt überflüssig. Perfekt für Parks, Schulhöfe und Plätze in Leipzig.
1: Street Racket ist das einfachste zu erlernende Rückschlagspiel, was es gibt. Es ist kein reines Bewegungsspiel, sondern wir sagen, es ist auch ein Bildungskonzept.
2: Denn auch für Schulen bietet Street Racket einige Vorteile. Unterricht könne spielerisch eingebunden und Pausen sinnvoll genutzt werden. Eine Sportlehrerin, die selbst am Rekordversuch teilnahm, kennt das Spiel aus Workshops und sieht es als Chance für Schulen.
6: Viele Schulhöfe sehen nicht anders aus als hier. Wir haben auch einfach nur eine asphaltierte Fläche, ein bisschen traurig. Und das kann man einfach aufzeichnen, ganz verschiedene Arten zu spielen. Ganz viele pädagogische Spiele, Deutsch, Englisch, Mathe, kann man alles super mitmachen.
2: Der Weltrekordversuch brachte zahlreiche Leipzigerinnen und Leipziger zusammen. Einige hatten Schläger dabei, andere nutzten die vor Ort bereitgestellten oder sogar kreative Ersatzschläger wie Bratpfannen und Bücher. Jede Anmeldung brachte 1 Euro Spende ein. Das Geld gehe laut Senf zu 100% an die Elternhilfe für krebskranke Kinder in Leipzig.
1: Also diese Spendenaktion ist die erste und überhaupt, die wir gemacht haben in dem Rahmen. Wir haben schon mal eine Weihnachtsaktion gemacht, wo wir einfach an der Verkäufe, an Material, an den Behindertensportverein gespendet haben, ja. Aber so mit dieser Öffentlichkeitswirksamkeit ist es das allererste Mal und das ist nur der Anfang.
2: Denn bereits im Oktober sollen die ersten deutschen Meisterschaften in Leipzig am Hauptbahnhof stattfinden. Ob der Weltrekord also offiziell anerkannt wird, ist schon fast zweitrangig. Denn entscheidend ist, die Aktion brachte Menschen zusammen. Für Kinder, Familien und Leipzig.
1: Und wenn wir erkennen, dass wir im Spiel alle gleich sind, haben wir viel gekonnt. Und das ist das, was wir wollen. Wir wollen genauso wie Buhl in Frankreich, dass Leute sich nachmittags treffen und einfach miteinander spielen. Und da spielt es keine Rolle, was verdienst du, was kannst du, wo kommst du her, welche Sprache sprichst du. Das ist unsere Vision.
2: Aus einem einfachen Kreidefeld auf dem Wilhelm-Leuchner-Platz wurde für einen Nachmittag ein Ort der Gemeinschaft. Und vielleicht ist dies ein Anfang für mehr Bewegung und Begegnung in Leipzig.

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2: BR91.3, T9.3, GH0 oder TT. Wer bei all diesen Bezeichnungen noch den Überblick behält, der kennt sich vermutlich bestens aus mit Eisenbahnen. Am Schauplatz Eisenbahn in Chemnitz drehte sich am Mittwoch alles um die wohl kleinste Lokomotive des Museums. Denn zwischen all den großen stählernen Gefährten präsentierte Hersteller Pico das Modell der preußischen Tenderlokomotive T9.3. Eine Modelleisenbahn in der Spurweite TT. Wie Museumsleiter Dr. Maximilian Claudius Noack erklärt, nahm Pico für die Entwicklung des Modells die originale Länderbahnlokomotive 91896 im Museum ganz genau unter die Lupe.
3: In diesem Zusammenhang war Pico natürlich da, hat Maße abgenommen, hat sich Dinge angeschaut, Details angeschaut. Das ist ja

0: insgesamt mit weiteren Länderbahnlokomotiven in die Baureihe 91 eingeordnet. Pico entwickelte das Modell der Lok gleich in drei verschiedenen Spurgrößen. In der großen Spur G für Gartenbahnen, in der beliebten Spur H0 sowie in der nun vorgestellten TT-Version. Gerade TT gilt bis heute als traditionelle Modellbahngröße der ehemaligen DDR und vieler osteuropäischen Länder. Für Pico-Geschäftsführer Rainer Landwehr steckt hinter jeder neuen Lok dabei weit mehr als nur Technik oder Detailtreue.
1: Unser Ziel ist, die Kopie besser zu machen wie das Original. Also wir versuchen das bestmöglich zu kopieren. Das geht los mit ganz kleinen Schriftzeichen, mit einem ganz feinen Tampondruck sehr, sehr häufig. Aber auch die ganzen Licht- und Leuchtfunktionen, die dann notwendig sind, bis hin zum authentischen Sound, wo wir Soundtechniker haben, die dann so eine Lok zusammenschneiden von den Geräuschen her, dass das so authentisch wie möglich ist. Aber natürlich gibt es immer auch Kompromisse, die man machen muss, wo man Dinge nicht realisieren kann oder einfach nicht wirtschaftlich realisierbar sind.
0: Mit rund 260.000 Quadratmetern gilt der Schauplatz Eisenbahn in Chemnitz als größtes Eisenbahnmuseum Europas. Rund 30 Lokomotiven haben hier ihren Platz gefunden. Für Museumsleiter Noack hat die Präsentation neuer Modelle an genau diesem Ort deshalb auch eine besondere historische Bedeutung.
2: Natürlich geht es aber auch darum, zu zeigen, wie funktionierte Mobilität in der Zeit vor 100, 150 Jahren. Ja, da gab es kein Auto, da gab es kein Flugzeug, da gab es neben Pferdewagen eben aber schon die Eisenbahn. Und das können wir hier zeigen. Wir können auch zeigen, wie man dieses Thema oder wie man mit dieser Mobilität umgegangen ist, wie man die Naturgewalten Feuer, Wasser, Dampf gezähmt hat und in den Dienst gestellt hat, um sie dann hier einzusetzen. Also von der Seite her ist dieses Museum durchaus ein Museum, was auch auf Zukunft angelegt ist und was auch speziell als Hauptzielgruppe Kinder, Schüler, Jugendliche ansprechen will, um ihnen ein gewisses Grundwissen in Physik und Thermophysik zu vermitteln.
0: Die Modelleisenbahn bleibt weiterhin ein bedeutender Wirtschaftsfaktor. Schätzungen aus der Spielwaren- und Modellbahnbranche zufolge werden in Deutschland jedes Jahr mehrere hunderttausend Lokomotiven, Waggons und Startersets verkauft. Der Gesamtumsatz im deutschsprachigen Raum liegt dabei bei deutlich über 100 Millionen Euro jährlich. Deutschland zählt damit weiterhin zu den wichtigsten Märkten für Modelleisenbahnen weltweit. Besonders Sachsen gilt seit Jahrzehnten als echte Hochburg der Modellbahnszene. Für Pico-Geschäftsführer Landwehr liegt der Grund für die Faszination auf der Hand.
1: Also Modelleisenbahn begeistert jung und alt und verbindet auch eben jung und alt und hat für viele auch noch viele Kindheitserinnerungen. Und daher kommt ganz einfach die Modelleisenbahn. So ist man groß geworden, man hat mit der Modelleisenbahn gespielt. Und wenn man dann, ich würde jetzt nicht sagen, dass ich der klassische geborene Modelleisenbahner bin mit dem Hobby-Modelleisenbahn, aber wenn man so ein Stück weit auch Hobby und Beruf dann oder Faszination und Beruf gemeinsam zusammenbringen kann, dann ist es einfach nur großartig.
0: Und während die großen Originale weiter auf ihren Gleisen ruhen, beweist die kleine T9.3 im Miniaturformat, die Begeisterung für Eisenbahnen passt manchmal eben auf wenige Zentimeter.

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1: Wir geben so viel Geld aus für Sachen, die in unser System, in unseren Staat noch nie eingezahlt haben. Und wir sollen es jetzt bezahlen? Das finde ich unfair.
2: Die Pflegeversicherung braucht mehr Geld. Doch wer soll am Ende dafür zahlen? Genau darüber wird aktuell bundesweit diskutiert. Besonders Kinderlose könnten künftig stärker belastet werden. Gesundheitsministerin Nina Wagen bringt eine Erhöhung der Pflegebeiträge für Kinderlose ab 23 Jahren ins Gespräch. Statt bisher 0,6 könnten künftig 0,7% fällig werden. Doch wie kommt der Vorschlag bei den Bürgerinnen und Bürgern an? Wir haben uns auf den Straßen von Chemnitz umgehört.
3: Und zwar steckt die Pflegeversicherung ja in finanziellen Schwierigkeiten. Hätten Sie Verständnis dafür, dass die Beiträge erhöht werden?
4: Die Beiträge erhöht? Es geht nicht darum. Es liegt woanders die Ursache. Warum sind die Preise so hoch für Pflegeheime und so weiter? Dort könnte man sparen. Und da braucht man die Preise der Pflegeversicherung nicht erhöhen.
1: Ganz einfach nein.
5: Es ist so eine Sache, wer jetzt in dem Alter pflegebedürftig wird, und da gehe ich dann auch immer von der Wende aus, viele haben keine Arbeit mehr gekriegt, wie viele tausend Leute dieser betrifft, die eben oder in Niedriglohnstufen waren, die jetzt das gar nicht mehr bezahlen können.
3: Auf der einen Seite ja, benötigen wir wahrscheinlich höhere Pflegeentgelte. Auf der anderen Seite führen wir natürlich als Arbeitnehmer schon genügend Beiträge ab, auch für Krankenversicherung.
6: Ich frage deshalb, weil künftig Kinderlose ab 23 möglicherweise mehr einzahlen sollen als Personen, die Kinder haben. Wie finden Sie das?
4: Finde ich gar nicht in Ordnung.
5: Das finde ich ja nur ganz schlimm.
4: Weil mein Sohn ist schwerstbehindert, er zählt als kinderlos. Ja, als Schwerstbe müsste er dann auch noch einen erhöhten Beitrag bezahlen. Ja. Das finde ich gar nicht in Ordnung, generell nicht.
1: Das finde ich auch nicht in Ordnung, weil nicht alle Menschen, die keine Kinder haben, schuldhaft keine Kinder haben. Manche tun so viel, um Kinder bekommen zu können. Ich finde es nicht gut.
7: Auf der Oberfläche ist es für mich nicht nachvollziehbar, warum das so sein soll.
5: Es gibt viele Frauen oder auch Ehepaare, die einfach durch Krankheit keine Kinder kriegen. Die wären doch benachteiligt.
3: Also das wäre ein Punkt, den man vielleicht unterstreichen könnte, weil man, wenn man natürlich Kinder hat, ja auch genügend Ausgaben hat und soziale Finanzierungen mit bekleidet im Endeffekt.
5: Und ab 23 mehr Pflegegeld. Das ist so ungerecht wie die Lohnsteuerklasse 1.
7: Also am Ende sollte das ja irgendwie eine freie Entscheidung sein, ob man Kinder kriegen will oder nicht. Und man sollte sich nicht gezwungen fühlen, nur um irgendwie da Ersparnisse haben zu können.
6: Und würden Sie denken, dass höhere Beiträge für Kinderlose die Probleme der Pflegeversicherung dann auch wirklich lösen könnten?
1: Im Leben nicht. Ganz bestimmt nicht.
5: Nee, das glaube ich nicht.
3: Das definitiv nicht. Ich denke, das wird nicht ausreichen. Na, um die Probleme, die wir jetzt im Sozialversicherungssektrum, Pflegeversicherung, Krankenversicherung haben, die zu lösen.
4: Eher nicht.
3: Warum?
4: Warum? Weil die Pflegeversicherung besteht ja schon seit 93, also schon lange. Und es musste immer nachjustiert werden. Nach ein paar Jahren immer, da hat das Geld immer nicht gereicht. Ne? Und das wird dann losgekommen.
2: Insgesamt stoßen die Pläne zur Pflegeversicherung bei vielen auf deutliche Kritik. Besonders die mögliche Erhöhung der Beiträge für Kinderlose ab 23 Jahren wird von den meisten skeptisch gesehen. Vor allem in einem Punkt sind sich die Befragten einig. Allein durch höhere Beiträge für Kinderlose lassen sich die Probleme der Pflegeversicherung nicht lösen.

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0: Nachrichten. Markus Hoffmann hat die Oberbürgermeisterwahl in Aue-Bad Schlema gewonnen. Laut der Stadtverwaltung erhielt er im zweiten Wahlgang 5.007 Stimmen, während sein Gegenkandidat von den rechtsextremen Freien Sachsen 4.499 Stimmen bekam. Mit diesem Sieg bleibt die Stadt mit ihren 19.000 Einwohnern in CDU-Hand, da der bisherige Oberbürgermeister Heinrich Kohl altersbedingt ausscheidet. Hoffmann, der zuvor im Bauamt tätig war, ist verheiratet und Vater von zwei Kindern. Er betonte im Wahlkampf sein Anliegen, das Potenzial der Stadt sichtbar zu machen. Insgesamt waren mehr als 15.000 Bürger zur Wahl aufgerufen. In Annaberg-Buchholz im Erzgebirge haben Unbekannte einen Sprengsatz vor einem Einfamilienhaus gezündet. Die Bewohner hörten in der Nacht zu Sonntag eine Detonation, wie die Polizei berichtete. Glücklicherweise wurde niemand verletzt, jedoch ging eine Fensterscheibe durch herumfliegende Teile zu Bruch. Die Polizei hat Ermittlungen wegen des Herbeiführens einer Sprengstoffexplosion aufgenommen. Die Handballer des SCDHFK Leipzig haben sich mit einem knappen Heimsieg gegen GWD Minden aus der Bundesliga verabschiedet. Vor 6.000 Zuschauern gewann das Team von Trainer Frank Carstens am Sonntag mit 26:25 und besiegelte damit den Abstieg Mindens. Besonders hervorgehoben wurde Nationalspieler Franz Semper mit 5 Toren, sowie Lukas Cekala, der nach 16 Jahren beim Verein verabschiedet wurde.

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1: Nein, abgeschlossen ist er nie. Das sehen wir ja auch in den alten Bundesländern. Es geht immer weiter.
2: Der Aufbau Sachsens ist nicht vorbei. Er hat nur ein anderes Gesicht bekommen.
3: Und jetzt müssen wir wieder Fisch im Land sein, müssen gucken, dass wir gute Ideen haben. Und da hilft uns die SAB sehr und freue mich auf die zukünftige Zusammenarbeit.
2: 30 plus Jahre Sächsische Aufbaubank. Früher Aufbauhilfe, heute Förderinstrument für neue Aufgaben. Aber braucht Sachsen dafür wirklich noch eine eigene Förderbank? Sachsen steht wirtschaftlich stärker da als nach der Wende. Doch Investitionen bleiben schwierig. Für Kommunen, für Unternehmen, für Wohnungsbau, Forschung und neue Arbeitsplätze. Die Sächsische Aufbaubank ist die Förderbank des Freistaates. Sie unterstützt Unternehmen, Kommunen, Vereine und Privatpersonen mit Zuschüssen, Darlehen und Bürgschaften.
4: Wir sind seinerzeit gegründet worden nach der Wiedervereinigung und hatten erstmal die Aufgabe, Sachsen aufzubauen, Wohnungsbauförderung zu betreiben, in großem Stile Wirtschaftsförderung, Infrastrukturförderung. Die Dinge sind immer noch aktuell, aber natürlich in einer anderen Qualität und in einem anderen Reifegrad. Jetzt stehen große Zukunftsaufgaben vor uns, genauso wie nach der Wiedervereinigung, und auch die werden wir als SAB unterstützen.
2: Dr. Katrin Leonhardt für die SAB seit 2020. Vorher arbeitete die Ökonomin viele Jahre bei der KfW. Sie kennt Förderung also auch aus bundesweiter Perspektive. Heute geht es nicht mehr um reinen Wiederaufbau, sondern um die Frage, wie Sachsen wettbewerbsfähig bleibt.
1: Die Aufgaben haben sich verändert. Wenn wir zurückdenken, 30, 35 Jahre, wie sah das aus? Welche Herausforderungen hatten wir? Die Krankenhausinfrastruktur, die Pflegeheime, auch die Wohnungen, wie kaputt war das damals? Jetzt geht es, glaube ich, um Innovation und darum, dafür zu sorgen, dass der Wohlstand auch für die nächsten Generationen, für die jungen Leute, für unsere Kinder und Enkel wieder neu geschaffen werden kann.
2: Sachsens Ministerpräsident Michael Kretschmer spricht damit den Kern des Jubiläums an. Die SAB ist nicht nur Rückblick, sie ist auch ein Instrument für Sachsens Wirtschaftspolitik. Gleichzeitig gibt es bei Förderprogrammen immer wieder Kritik. Anträge seien oft aufwendig, Verfahren bräuchten zu viel Zeit. Entscheidend sei deshalb, wie einfach Förderung tatsächlich ankomme.
3: Indem wir es einfacher machen, indem wir nicht irgendwelche Ecken und Kanten noch mit reinbauen, weil wir noch irgendwas fördern wollen, sondern dass wir klar sind. Und das macht die SAB auch, wir versuchen das auch, einfach nicht um die Ecke denken, sondern klar geradeaus.
2: Dirk Panther ist Sachsens Wirtschaftsminister. Der SPD-Politiker lebt seit vielen Jahren in Leipzig und arbeitete vor seiner politischen Laufbahn im Finanzsektor. Sein Punkt: Fördergeld hilft nur, wenn es verständlich beantragt werden kann und wenn es dort ankommt, wo es gebraucht wird. Die Förderbilanz zeigt, die Aufgaben sind breit. Mehr als 3.300 Unternehmen wurden 2025 unterstützt. Dazu kommen Innovationsprojekte, Wohnungsbau und kommunale Infrastruktur. Aus der klassischen Aufbaubank wird damit zunehmend eine Transformationsbank. Weniger Reparaturbetrieb, mehr Anschub für Zukunftsprojekte. Die Frage ist also nicht, ob Sachsen noch aussieht wie Anfang der 90er Jahre. Das tut es nicht. Sondern eher, wo der Freistaat heute Anschub braucht.
3: Wir brauchen natürlich Investitionen in die öffentliche Infrastruktur, in Krankenhäuser, in Bildung, in Verkehr. Aber was wir auch brauchen, ist Investitionen in Wirtschaft, in Arbeitsplätze, in neue Unternehmen, welche die hier wachsen können. Weil wir wollen ja hier, dass wir einen Wohlstand behalten und dass wir gute Arbeitsplätze auch für unsere Kinder zur Verfügung stellen können. Und deshalb ist das ganz, ganz besonders wichtig, finde ich.
2: 30 plus Jahre Sächsische Aufbaubank sind damit mehr als ein Jubiläum. Ob das reicht, wird sich daran zeigen, wie schnell und wirksam die Förderung tatsächlich ankommt.

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0: abgestellter Sperrmüll oder Abfälle in Parks und Grünanlagen. Thomas Kügler, der Abteilungsleiter für Abfallwirtschaft, ordnet das Dresdner Müllproblem wie folgt ein.
1: Ein Müllproblem generell, das würde ich mal ein Stück weit anders formulieren. Wir haben ja als Stadt seit den 90er Jahren ein bestmögliches Erfassungssystem für Abfälle aufgebaut. Nichtsdestotrotz haben wir dann diese typischen großstädtischen Probleme, insbesondere Freiluftsaison, Parkanlagen, Papierkörbe, ja, teilweise Altkleidercontainer und Dresden speziell auch das Altpapierproblem an den Standplätzen.
0: Allein im Stadtgebiet gibt es rund 4000 Papierkörbe. Entlang des Elbradweges stehen 170 öffentliche Papierkörbe. Im Sommer werden sie täglich geleert. Trotzdem reicht das nicht immer aus, vor allem bei Veranstaltungen oder stark genutzten Orten.
1: Es liegt zum einen, dass das aktuell beauftragte Entsorgungsunternehmen in Schwierigkeiten ist. Es gab überproportional hohen Fahrzeugausfall, überproportional hohen Mitarbeiterausfall. Wir waren im ständigen Austausch mit dem Unternehmen. Das Unternehmen versucht bestmöglich mit anderen Kapazitäten, also Fahrzeugen und Zweischichtsystemen, die Situation zu befriedigen.
0: Doch wer ist verantwortlich, wenn Container überquellen oder Müll daneben liegt? Genau das ist oft komplizierter, als es auf den ersten Blick scheint. Die Beigeordnete für Umwelt und Klima, Eva Jeningen, erklärt die Hintergründe.
2: Es hängt davon ab, wer sie in Auftrag gegeben hat. Wenn es die Stadt ist, dann ist es die Stadt und dann schicken wir die Stadtreinigung los, um die Reste zu beseitigen. Die macht das zuverlässig. Wenn es Private sind, die betreiben, zum Beispiel bei den Alttextilien oder auch beim DSD, also Glasabfälle, teilweise Papierabfälle, ist es Aufgabe der Privaten und wir kontrollieren das als Stadt und fordern die dann auf, das zu beseitigen.
0: Besonders sichtbar ist das Problem beim Altpapier. Dresden hat stadtweit 639 Wertstoffcontainerplätze. An knapp der Hälfte davon wird Altpapier gesammelt. Eigentlich werden diese Container nach Bedarf geleert. Trotzdem kommt es immer wieder zu überfüllten Standplätzen. Woran liegt das konkret?
2: Die Papierkörbe sind ja so gedacht, dass man das darin entsorgt, was unterwegs anfällt, das Papiertaschentuch oder der Apfelkrebs. Und dort werden aber zu viel Restmüllabfälle entsorgt, die da gar nicht reingehören, die ja gebührenpflichtig zu Hause entsorgt werden. Und das erzeugt einen Leerungsdruck, dem wir mit dem vorhandenen Geld gar nicht nachkommen können.
0: Eine einfache Lösung gibt es also nicht. Die Stadt setzt weiterhin auf Kontrollen und mehr Eigenverantwortung. Bei den Alttextilien soll ab 2027 ein neues Standortkonzept für mehr Ordnung sorgen. Bis dahin bleibt Stadtsauberkeit eine Aufgabe, an der viele Beteiligte mitwirken müssen.

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1: Das ist neu, ist hygienisch, ist wassersparend und ich habe den Eindruck, es kommt gut an.
2: Ausreichend und regelmäßig zu trinken ist wichtig, auch unterwegs. Genau deswegen mietet die Landeshauptstadt Dresden zwei mobile Trinkwasserbrunnen mit integrierter Vernebelungsfunktion. Einer davon steht ab jetzt in der Neustadt auf dem Schorsch-Kommandei-Platz und der andere auf der Seestraße in der Altstadt. Dresdens Umweltbürgermeisterin Eva Jeniken weiß mehr zum Pilotprojekt.
1: Der Clou ist, es gibt auch so eine kleine Schlabberecke für Hunde, die ja auch unter der Hitze im Sommer leiden. Das Ganze wird finanziert von den Stadtbezirksbeiräten Neustadt und Altstadt. Mit ein paar Zuschüssen von der Stadtverwaltung, teilweise von der Sachsenenergie und über ein EU-Projekt Time to Adapt, also wo es um Klimaanpassung geht.
2: Konkret kosten die Systeme die Stadt ca. 29.000 Euro. Die Trinkwasserqualität habe höchste Priorität. Dafür wird das Wasser regelmäßig von einem Prüflabor der Sachsenenergie untersucht. Dabei wird geprüft, ob es keimfrei und gesundheitlich unbedenklich ist. Denn in der Vergangenheit wurden Vorschläge für solche Trinkwasser- und Sprühnebelsysteme von der Verwaltung wegen der Hygienebedenklichkeit und zu hohen Wasserkosten abgelehnt. Was zur Umstimmung führte, das erklärt Frau Jeniken so.
1: Die Hygienefragen sprachen immer dafür, weil wer sich am gängigen Springbrunnen abkühlt, trifft dort ja auf Wasser, was nicht hygienisch ist und was weder gesund zum Trinken ist noch gesund für die Haut. Wir wollen jetzt testen, wie groß ist denn der Wasserverbrauch wirklich, weil Trinkwasser sollte nicht verschwendet werden. Und wir wollen auch testen, wie hoch sind die Kosten und vor allem, wie robust sind die Geräte. Weil wir haben ja immer wieder die Erfahrung gemacht, dass Geräte kaputt gehen. Bei den großen Springbrunnen, die wir jetzt gerade anstellen, fehlt uns teilweise das Geld, um die zu reparieren. Und deshalb ist die Robustheit ein ganz wichtiges Kriterium. Und dauerhaft wird es dann hier auch um den Standort gehen, weil hier gucken ja auch die Augen des Denkmalschutzes drauf. Und klassisches Denkmalschutzobjekt sind Trinkbrunnen nicht. Aber der Klimawandel fordert es, dass wir was tun. Und deshalb ist es auch von den Stadtbezirksbeiräten und von der Bevölkerung gefordert worden.
2: Die Trink- und Nebelbrunnen sind Teil eines städtischen Konzepts, was durch das Amt für Gesundheit und Prävention ausgearbeitet wurde.
1: Es ist Teil des Hitzeaktionsplans, den die Stadtverwaltung jetzt vorlegt, weil gerade Menschen, die sehr stark unter der Hitze leiden, sich hier schnell mal abkühlen können. Ich habe das vorhin so beobachtet, das waren vor allem Kinder, die sich da sehr gefreut haben. Heute ist es nicht so heiß. Gerade für ältere Menschen, aber auch für Tiere, Hunde, ist das Trinken natürlich wichtig als Teil der Abkühlung. Und deshalb gibt es hier auch eine Umfrage, an der man teilnehmen kann, wo man seine Erfahrungen schildern kann im Gebrauch, ob es hilfreich ist. Und im Grunde ist das ein Service, den wir dann in der heißen Zeit der Bevölkerung bieten wollen, wenn das Projekt verstetigt wird. Die Kosten müssen natürlich gesichert sein, das ist ganz klar.
2: Bis Mitte September sammelt Dresden nun Erfahrungen mit den mobilen Brunnen. Danach wird sich zeigen, ob aus dem Testlauf ein festes Angebot für heiße Sommertage werden kann. Insbesondere im Hinblick auf die angespannte Haushaltslage. Aber bis dahin, stay hydrated!

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0: Nachrichten. Markus Hoffmann hat die Oberbürgermeisterwahl in Aue-Bad Schlema gewonnen. Laut der Stadtverwaltung erhielt er im zweiten Wahlgang 5.007 Stimmen, während sein Gegenkandidat von den rechtsextremen Freien Sachsen 4.499 Stimmen bekam. Mit diesem Sieg bleibt die Stadt mit ihren 19.000 Einwohnern in CDU-Hand, da der bisherige Oberbürgermeister Heinrich Kohl altersbedingt ausscheidet. Hoffmann, der zuvor im Bauamt tätig war, ist verheiratet und Vater von zwei Kindern. Er betonte im Wahlkampf sein Anliegen, das Potenzial der Stadt sichtbar zu machen. Insgesamt waren mehr als 15.000 Bürger zur Wahl aufgerufen. In Annaberg-Buchholz im Erzgebirge haben Unbekannte einen Sprengsatz vor einem Einfamilienhaus gezündet. Die Bewohner hörten in der Nacht zu Sonntag eine Detonation, wie die Polizei berichtete. Glücklicherweise wurde niemand verletzt, jedoch ging eine Fensterscheibe durch herumfliegende Teile zu Bruch. Die Polizei hat Ermittlungen wegen des Herbeiführens einer Sprengstoffexplosion aufgenommen. Die Handballer des SCDHFK Leipzig haben sich mit einem knappen Heimsieg gegen GWD Minden aus der Bundesliga verabschiedet. Vor 6.000 Zuschauern gewann das Team von Trainer Frank Carstens am Sonntag mit 26:25 und besiegelte damit den Abstieg Mindens. Besonders hervorgehoben wurde Nationalspieler Franz Semper mit 5 Toren, sowie Lukas Cekala, der nach 16 Jahren beim Verein verabschiedet wurde.

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2: Es braucht Hilfe und es braucht wieder mehr, dass wir Menschen zusammenwachsen. Und das sind nicht nur krebskranke Kinder, das sind alle Menschen.
3: Am diesjährigen Kindertag verwandelte sich der Wilhelm-Leuchner-Platz in Leipzig für kurze Zeit in ein riesiges Spielfeld.
4: Ich habe das Spiel neu kennengelernt und man kommt irgendwie zusammen und man läuft und man spielt und es ist eine coole Ablenkung.
5: Ich habe schon sehr viele andere Schlägersportarten gespielt, Tennis, Tischtennis, Paddle, Squash und das reiht sich gut ein.
6: Ich finde es halt wirklich cool, dass man halt erstens nicht unbedingt Sportklamotten braucht. Ich bin häufig einfach nach der Uni dann kurz rübergegangen und man es halt auch wirklich super überall spielen kann. Also mit meiner Mitbewohnerin bin ich häufiger einfach mal so bei uns auf der Straße dann und wir spielen eine Runde.
3: Die Sportart Street Racket lockte zahlreiche Menschen in die Innenstadt. Ziel war ein Weltrekordversuch. Aber noch viel wichtiger, Bewegung und Begegnung für einen guten Zweck. Die Aktion wurde von David Senf organisiert. Er ist Gründer von Street Racket Mitteldeutschland und setzt sich seit Jahren dafür ein, Sport und Spiel auf öffentliche Plätze zu bringen. Für ihn ist Street Racket mehr als Freizeit.
2: Ich bin quasi der Gründer von Street Racket Mitteldeutschland und hatte die Idee, das bekannter zu machen, was ich schon seit 2 Jahren versuche. Aber ich meine, öffentliche Plätze wie diese braucht Bewegung und das haben wir jetzt versucht.
3: Street Racket ist bewusst einfach gehalten. Ein Kreidefeld, ein Ball, ein Schläger. Mehr braucht es nicht. Netz- oder Vereinseintritt überflüssig. Perfekt für Parks, Schulhöfe und Plätze in Leipzig.
2: Street Racket ist das einfachste zu erlernende Rückschlagspiel, was es gibt. Es ist kein reines Bewegungsspiel, sondern wir sagen, es ist auch ein Bildungskonzept.
3: Denn auch für Schulen bietet Street Racket einige Vorteile. Unterricht könne spielerisch eingebunden und Pausen sinnvoll genutzt werden. Eine Sportlehrerin, die selbst am Rekordversuch teilnahm, kennt das Spiel aus Workshops und sieht es als Chance für Schulen.
7: Viele Schulhöfe sehen nicht anders aus als hier. Wir haben auch einfach nur eine asphaltierte Fläche, ein bisschen traurig. Und das kann man einfach aufzeichnen, ganz verschiedene Arten zu spielen. Ganz viele pädagogische Spiele, Deutsch, Englisch, Mathe, kann man alles super mitmachen.
3: Der Weltrekordversuch brachte zahlreiche Leipzigerinnen und Leipziger zusammen. Einige hatten Schläger dabei, andere nutzten die vor Ort bereitgestellten oder sogar kreative Ersatzschläger wie Bratpfannen und Bücher. Jede Anmeldung brachte 1 Euro Spende ein. Das Geld gehe laut Senf zu 100% an die Elternhilfe für krebskranke Kinder in Leipzig.
2: Also diese Spendenaktion ist die erste und überhaupt, die wir gemacht haben in dem Rahmen. Wir haben schon mal eine Weihnachtsaktion gemacht, wo wir einfach auch an der Verkäufe an Material an den Behindertensportverein gespendet haben, ja. Aber so mit dieser Öffentlichkeitswirksamkeit ist es das allererste Mal und das ist nur der Anfang.
3: Denn bereits im Oktober sollen die ersten deutschen Meisterschaften in Leipzig am Hauptbahnhof stattfinden. Ob der Weltrekord also offiziell anerkannt wird, ist schon fast zweitrangig. Denn entscheidend ist, die Aktion brachte Menschen zusammen. Für Kinder, Familien und Leipzig.
2: Und wenn wir erkennen, dass wir im Spiel alle gleich sind, haben wir viel gekonnt. Und das ist das, was wir wollen. Wir wollen, genauso wie Buhl in Frankreich, dass Leute sich nachmittags treffen und einfach miteinander spielen. Und da spielt es keine Rolle, was verdienst du, was kannst du, wo kommst du her, welche Sprache sprichst du. Das ist unsere Vision.
3: Aus einem einfachen Kreidefeld auf dem Wilhelm-Leuchner-Platz wurde für einen Nachmittag ein Ort der Gemeinschaft. Und vielleicht ist dies ein Anfang für mehr Bewegung und Begegnung in Leipzig.

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1: BR91.3, T9.3, GH0 oder TT. Wer bei all diesen Bezeichnungen noch den Überblick behält, der kennt sich vermutlich bestens aus mit Eisenbahnen. Am Schauplatz Eisenbahn in Chemnitz drehte sich am Mittwoch alles um die wohl kleinste Lokomotive des Museums. Denn zwischen all den großen stählernen Gefährten präsentierte Hersteller Pico das Modell der preußischen Tenderlokomotive T9.3. Eine Modelleisenbahn in der Spurweite TT. Wie Museumsleiter Dr. Maximilian Claudius Noack erklärt, nahm Pico für die Entwicklung des Modells die originale Länderbahnlokomotive 91896 im Museum ganz genau unter die Lupe.
2: In diesem Zusammenhang war Pico natürlich da, hat Maße abgenommen, hat sich Dinge angeschaut, Details angeschaut. Das ist ja immer das Wichtige bei Modellbahnen. Es ist ein Spagat zwischen Detailverliebtheit und etwas generalisierender Größe. Man muss also auch schauen, dass man kann nicht alle Details darstellen, um es mal so zu formulieren.
1: Die preußische Tenderlokomotive T9.3 wurde ab dem Jahr 1900 insgesamt 2030 Mal für die preußischen Staatseisenbahnen gebaut. 1925 wurden die Maschinen insgesamt mit weiteren Länderbahnlokomotiven in die Baureihe 91 eingeordnet. Pico entwickelte das Modell der Lok gleich in drei verschiedenen Spurgrößen. In der großen Spur G für Gartenbahnen, in der beliebten Spur H0 sowie in der nun vorgestellten TT-Version. Gerade TT gilt bis heute als traditionelle Modellbahngröße der ehemaligen DDR und vieler osteuropäischen Länder. Für Pico-Geschäftsführer Rainer Landwehr steckt hinter jeder neuen Lok dabei weit mehr als nur Technik oder Detailtreue.
3: Unser Ziel ist, die Kopie besser zu machen wie das Original. Also wir versuchen das bestmöglich zu kopieren. Das geht los mit ganz kleinen Schriftzeichen, mit einem ganz feinen Tampondruck sehr, sehr häufig. Aber auch die ganzen Licht- und Leuchtfunktionen.

0: Eisenbahn in Chemnitz als größtes Eisenbahnmuseum Europas. Rund 30 Lokomotiven haben hier ihren Platz gefunden. Für Museumsleiter Noack hat die Präsentation neuer Modelle an genau diesem Ort deshalb auch eine besondere historische Bedeutung.
1: Natürlich geht es aber auch darum, zu zeigen, wie funktionierte Mobilität in der Zeit vor 100, 150 Jahren. Ja, da gab es kein Auto, da gab es kein Flugzeug, da gab es neben Pferdewagen eben aber schon die Eisenbahn. Und das können wir hier zeigen. Wir können auch zeigen, wie man dieses Thema oder wie man mit dieser Mobilität umgegangen ist, wie man die Naturgewalten Feuer, Wasser, Dampf gezähmt hat und in den Dienst gestellt hat, um sie dann hier einzusetzen. Also von der Seite her ist dieses Museum durchaus ein Museum, was auch auf Zukunft angelegt ist und was auch speziell als Hauptzielgruppe Kinder, Schüler, Jugendliche ansprechen will, um ihnen ein gewisses Grundwissen in Physik und Thermophysik zu vermitteln.
0: Die Modelleisenbahn bleibt weiterhin ein bedeutender Wirtschaftsfaktor. Schätzungen aus der Spielwaren- und Modellbahnbranche zufolge werden in Deutschland jedes Jahr mehrere hunderttausend Lokomotiven, Waggons und Startersets verkauft. Der Gesamtumsatz im deutschsprachigen Raum liegt dabei bei deutlich über 100 Millionen Euro jährlich. Deutschland zählt damit weiterhin zu den wichtigsten Märkten für Modelleisenbahnen weltweit. Besonders Sachsen gilt seit Jahrzehnten als echte Hochburg der Modellbahnszene. Für Pico-Geschäftsführer Landwehr liegt der Grund für die Faszination auf der Hand.
2: Also Modelleisenbahn begeistert Jung und Alt und verbindet auch eben Jung und Alt und hat für viele auch noch viele Kindheitserinnerungen. Und daher kommt ganz einfach die Modelleisenbahn. So ist man groß geworden, man hat mit der Modelleisenbahn gespielt. Und wenn man dann, ich würde jetzt nicht sagen, dass ich der klassische geborene Modelleisenbahner bin mit dem Hobby-Modelleisenbahn, aber wenn man so ein Stück weit auch Hobby und Beruf dann oder Faszination und Beruf gemeinsam zusammenbringen kann, dann ist es einfach nur großartig.
0: Und während die großen Originale weiter auf ihren Gleisen ruhen, beweist die kleine T9.3 im Miniaturformat, die Begeisterung für Eisenbahnen passt manchmal eben auf wenige Zentimeter.

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2: Wir geben so viel Geld aus für Sachen, die in unser System, in unseren Staat noch nie eingezahlt haben. Und wir sollen es jetzt bezahlen? Das finde ich unfair.
3: Die Pflegeversicherung braucht mehr Geld. Doch wer soll am Ende dafür

0: Hessen bringt eine Erhöhung der Pflegebeiträge für Kinderlose ab 23 Jahren ins Gespräch. Statt bisher 0,6 könnten künftig 0,7% fällig werden. Doch wie kommt der Vorschlag bei den Bürgerinnen und Bürgern an? Wir haben uns auf den Straßen von Chemnitz umgehört.
1: Und zwar steckt die Pflegeversicherung ja in finanziellen Schwierigkeiten. Hätten Sie Verständnis dafür, dass die Beiträge erhöht werden?
2: Die Beiträge erhöht? Es geht nicht darum. Es liegt woanders die Ursache. Warum sind die Preise so hoch für Pflegeheime und so weiter? Dort könnte man sparen. Und da braucht man die Preise der Pflegeversicherung nicht erhöhen.
3: Ganz einfach nein.
4: Es ist immer, es ist so eine Sache, wer jetzt in dem Alter pflegebedürftig wird, und da gehe ich dann auch immer von der Wende aus, viele haben keine Arbeit mehr gekriegt, wie viele tausend Leute dies da betrifft, die eben oder in Niedriglohnstufen waren, die jetzt das gar nicht mehr bezahlen können.
1: Auf der einen Seite ja, benötigen wir wahrscheinlich höhere Pflegeentgelte. Auf der anderen Seite führen wir natürlich als Arbeitnehmer schon genügend Beiträge ab, auch für Krankenversicherung.
5: Ich frage deshalb, weil künftig Kinderlose ab 23 möglicherweise mehr einzahlen sollen als Personen, die Kinder haben. Wie finden Sie das?
2: Finde ich gar nicht in Ordnung.
4: Das finde ich ja nur ganz schlimm.
2: Weil mein Sohn ist schwerst behindert, er zählt als kinderlos. Ja, als wär's bemisste er dann auch noch einen erhöhten Beitrag bezahlen. Ja. Das finde ich gar nicht in Ordnung, generell nicht.
3: Das finde ich auch nicht in Ordnung, weil nicht alle Menschen, die keine Kinder haben, schuldhaft keine Kinder haben. Manche tun so viel, um Kinder bekommen zu können, ich finde es nicht gut.
6: Auf der Oberfläche ist es für mich nicht nachvollziehbar, warum das so sein soll.
4: Es gibt viele Frauen oder auch Ehepaare, die einfach durch Krankheit keine Kinder kriegen. Die wären doch benachteiligt.
1: Also das wäre ein Punkt, den man vielleicht unterstreichen könnte, weil man, wenn man natürlich Kinder hat, ja auch genügend Ausgaben hat und soziale Finanzierungen mit bekleidet im Endeffekt.
4: Und ab 23 mehr Pflegegeld. Das ist so ungefähr so ungerecht wie die Lohnsteuerklasse 1.
6: Also am Ende sollte das ja irgendwie eine freie Entscheidung sein, ob man Kinder kriegen will oder nicht. Und man sollte sich nicht gezwungen fühlen, nur um irgendwie da Ersparnisse haben zu können.
5: Und würden Sie denken, dass höhere Beiträge für Kinderlose die Probleme der Pflegeversicherung dann auch wirklich lösen könnten?
3: Im Leben nicht. Ganz bestimmt nicht.
4: Nee. Das glaube ich nicht.
1: Das definitiv nicht. Ich denke, das wird nicht ausreichen. Na, um die Probleme, die wir jetzt im Sozialversicherungssektor, Pflegeversicherung, Krankenversicherung haben, die zu lösen.
2: Eher nicht.
1: Warum?
2: Warum? Weil die Pflegeversicherung besteht aus einem Lohn seit 93, also eine lange. Und es musste immer nachjustiert werden. Nach ein paar Jahren immer, da hat das Geld immer nicht gereicht. Ne? Und das wird dann losgekommen.
0: Insgesamt stoßen die Pläne zur Pflegeversicherung bei vielen auf deutliche Kritik. Besonders die mögliche Erhöhung der Beiträge für Kinderlose ab 23 Jahren wird von den meisten skeptisch gesehen. Vor allem in einem Punkt sind sich die Befragten einig. Allein durch höhere Beiträge für Kinderlose lassen sich die Probleme der Pflegeversicherung nicht lösen.

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7: Nachrichten. Markus Hoffmann hat die Oberbürgermeisterwahl in Aue-Bad Schlema gewonnen. Laut der Stadtverwaltung erhielt er im zweiten Wahlgang 5.007 Stimmen, während sein Gegenkandidat von den rechtsextremen Freien Sachsen 4.499 Stimmen bekam. Mit diesem Sieg bleibt die Stadt mit ihren 19.000 Einwohnern in CDU-Hand, da der bisherige Oberbürgermeister Heinrich Kohl altersbedingt ausscheidet. Hoffmann, der zuvor im Bauamt tätig war, ist verheiratet und Vater von zwei Kindern. Er betonte im Wahlkampf sein Anliegen, das Potenzial der Stadt sichtbar zu machen. Insgesamt waren mehr als 15.000 Bürger zur Wahl aufgerufen. In Annaberg-Buchholz im Erzgebirge haben Unbekannte einen Sprengsatz vor einem Einfamilienhaus gezündet. Die Bewohner hörten in der Nacht zu Sonntag eine Detonation, wie die Polizei berichtete. Glücklicherweise wurde niemand verletzt, jedoch ging eine Fensterscheibe durch herumfliegende Teile zu Bruch. Die Polizei hat Ermittlungen wegen des Herbeiführens einer Sprengstoffexplosion aufgenommen. Die Handballer des SCDHFK Leipzig haben sich mit einem knappen Heimsieg gegen GWD Minden aus der Bundesliga verabschiedet. Vor 6.000 Zuschauern gewann das Team von Trainer Frank Carstens am Sonntag mit 26:25 und besiegelte damit den Abstieg Mindens. Besonders hervorgehoben wurde Nationalspieler Franz Semper mit 5 Toren, sowie Lukas Cekala, der nach 16 Jahren beim Verein verabschiedet wurde.

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1: Nein, abgeschlossen ist er nie. Das sehen wir ja auch in den alten Bundesländern. Es geht immer weiter.
2: Der Aufbau Sachsens ist nicht vorbei. Er hat nur ein anderes Gesicht bekommen.
3: Und jetzt müssen wir wieder Fischiland sein, müssen gucken, dass wir gute Ideen haben. Und da hilft uns die SAB sehr und freue mich auf die zukünftige Zusammenarbeit.
2: 30 plus Jahre Sächsische Aufbaubank. Früher Aufbauhilfe, heute Förderinstrument für neue Aufgaben. Aber braucht Sachsen dafür wirklich noch eine eigene Förderbank? Sachsen steht wirtschaftlich stärker da als nach der Wende. Doch Investitionen bleiben schwierig. Für Kommunen, für Unternehmen, für Wohnungsbau, Forschung und neue Arbeitsplätze. Die Sächsische Aufbaubank ist die Förderbank des Freistaates. Sie unterstützt Unternehmen, Kommunen, Vereine und Privatpersonen mit Zuschüssen, Darlehen und Bürgschaften.
4: Wir sind seinerzeit gegründet worden nach der Wiedervereinigung und hatten erstmal die Aufgabe, Sachsen aufzubauen, Wohnungsbauförderung zu betreiben, in großem Stile Wirtschaftsförderung, Infrastrukturförderung. Die Dinge sind immer noch aktuell, aber natürlich in einer anderen Qualität und in einem anderen Reifegrad. Jetzt stehen große Zukunftsaufgaben vor uns, genauso wie nach der Wiedervereinigung, und auch die werden wir als SAB unterstützen.
2: Dr. Katrin Leonhardt für die SAB seit 2020. Vorher arbeitete die Ökonomin viele Jahre bei der KfW. Sie kennt Förderung also auch aus bundesweiter Perspektive. Heute geht es nicht mehr um reinen Wiederaufbau, sondern um die Frage, wie Sachsen wettbewerbsfähig bleibt.
1: Die Aufgaben haben sich verändert. Wenn wir zurückdenken, 30, 35 Jahre, wie sah das aus? Welche Herausforderungen hatten wir? Die Krankenhausinfrastruktur, die Pflegeheime, auch die Wohnungen, wie kaputt war das damals? Jetzt geht es, glaube ich, um Innovation und darum, dafür zu sorgen, dass der Wohlstand auch für die nächsten Generationen, für die jungen Leute, für unsere Kinder und Enkel wieder neu geschaffen werden kann.
2: Sachsens Ministerpräsident Michael Kretschmer spricht damit den Kern des Jubiläums an. Die SAB ist nicht nur Rückblick, sie ist auch ein Instrument für Sachsens Wirtschaftspolitik. Gleichzeitig gibt es bei Förderprogrammen immer wieder Kritik. Anträge seien oft aufwendig, Verfahren bräuchten zu viel Zeit. Entscheidend sei deshalb, wie einfach Förderung tatsächlich ankomme.
3: Indem wir es einfacher machen, indem wir nicht irgendwelche Ecken und Kanten noch mit reinbauen, weil wir noch irgendwas fördern wollen, sondern dass wir klar sind. Und das macht die SAB auch, wir versuchen das auch, einfach nicht um die Ecke denken, sondern klar geradeaus.
2: Dirk Panther ist Sachsens Wirtschaftsminister. Der SPD-Politiker lebt seit vielen Jahren in Leipzig und arbeitete vor seiner politischen Laufbahn im Finanzsektor. Sein Punkt: Fördergeld hilft nur, wenn es verständlich beantragt werden kann und wenn es dort ankommt, wo es gebraucht wird. Die Förderbilanz zeigt, die Aufgaben sind breit. Mehr als 3.300 Unternehmen wurden 2025 unterstützt. Dazu kommen Innovationsprojekte, Wohnungsbau und kommunale Infrastruktur. Aus der klassischen Aufbaubank wird damit zunehmend eine Transformationsbank. Weniger Reparaturbetrieb, mehr Anschub für Zukunftsprojekte. Die Frage ist also nicht, ob Sachsen noch aussieht wie Anfang der 90er Jahre. Das tut es nicht. Sondern eher, wo der Freistaat heute Anschub braucht.
3: Wir brauchen natürlich Investitionen in die öffentliche Infrastruktur, in Krankenhäuser, in Bildung, in Verkehr. Aber was wir auch brauchen, ist Investitionen in Wirtschaft, in Arbeitsplätze, in neue Unternehmen, welche die hier wachsen können. Weil wir wollen ja hier, dass wir einen Wohlstand behalten und dass wir gute Arbeitsplätze auch für unsere Kinder zur Verfügung stellen können. Und deshalb ist das ganz, ganz besonders wichtig, finde ich.
2: 30 plus Jahre Sächsische Aufbaubank sind damit mehr als ein Jubiläum. Ob das reicht, wird sich daran zeigen, wie schnell und wirksam die Förderung tatsächlich ankommt.

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2: Andererseits haben wir zunehmend ein Problem der Vermüllung an Wertstoffcontainern in Grünanlagen auf Straßen. Das schadet dem Image der Stadt und ärgert uns alle.
3: Während Dresden mit offenen Augen unterwegs ist, sieht es immer wieder. Überfüllte Container, abgestellter Sperrmüll oder Abfälle in Parks und Grünanlagen. Thomas Kügler, der Abteilungsleiter für Abfallwirtschaft, ordnet das Dresdner Müllproblem wie folgt ein.
4: Ein Müllproblem generell, das würde ich mal ein Stück weit anders formulieren. Wir haben ja als Stadt seit den 90er Jahren ein bestmögliches Erfassungssystem für Abfälle aufgebaut. Nichtsdestotrotz haben wir dann diese typischen großstädtischen Probleme, insbesondere Freiluftsaison, Parkanlagen, Papierkörbe, ja, teilweise Altteilercontainer und in Dresden speziell auch das Altpapierproblem an den Standplätzen.
3: Allein im Stadtgebiet gibt es rund 4000 Papierkörbe. Entlang des Elbradweges stehen 170 öffentliche Papierkörbe. Im Sommer werden sie täglich geleert. Trotzdem reicht das nicht immer aus, vor allem bei Veranstaltungen oder stark genutzten Orten.
4: Es liegt zum einen, dass das aktuell beauftragte Entsorgungsunternehmen in Schwierigkeiten ist. Es gab überproportional hohen Fahrzeugausfall, überproportional hohen Mitarbeiterausfall. Wir waren im ständigen Austausch mit dem Unternehmen. Das Unternehmen versucht bestmöglich mit anderen Kapazitäten, also Fahrzeugen und Zweischichtsystemen, die Situation zu befriedigen.
3: Doch wer ist verantwortlich, wenn Container überquellen oder Müll daneben liegt? Genau das ist oft komplizierter, als es auf den ersten Blick scheint. Die Beigeordnete für Umwelt und Klima, Eva Jeningen, erklärt die Hintergründe.
2: Es hängt davon ab, wer sie in Auftrag gegeben hat. Wenn es die Stadt ist, dann ist es die Stadt und dann schicken wir die Stadtreinigung los, um die Reste zu beseitigen. Die macht das zuverlässig. Wenn es Private sind, die betreiben, zum Beispiel bei den Alttextilien oder auch beim DSD, also Glasabfälle, teilweise Papierabfälle, ist es Aufgabe der Privaten und wir kontrollieren das als Stadt und fordern die dann auf, das zu beseitigen.
3: Besonders sichtbar ist das Problem beim Altpapier. Dresden hat stadtweit 639 Wertstoffcontainerplätze. An knapp der Hälfte davon wird Altpapier gesammelt. Eigentlich werden diese Container nach Bedarf geleert. Trotzdem kommt es immer wieder zu überfüllten Standplätzen. Woran liegt das konkret?
2: Die Papierkörbe sind ja so gedacht, dass man das darin entsorgt, was unterwegs anfällt, das Papiertaschentuch oder der Apfelkrebs. Und dort werden aber zu viel Restmüllabfälle entsorgt, die da gar nicht reingehören, die ja gebührenpflichtig zu Hause entsorgt werden. Und das erzeugt einen Leerungsdruck, dem wir mit dem vorhandenen Geld gar nicht nachkommen können.
3: Eine einfache Lösung gibt es also nicht. Die Stadt setzt weiterhin auf Kontrollen und mehr Eigenverantwortung. Bei den Alttextilien soll ab 2027 ein neues Standortkonzept für mehr Ordnung sorgen. Bis dahin bleibt Stadtsauberkeit eine Aufgabe, an der viele Beteiligte mitwirken müssen.
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2: Das ist neu, ist hygienisch, ist wassersparend und ich habe den Eindruck, es kommt gut an.
3: Ausreichend und regelmäßig zu trinken ist wichtig, auch unterwegs. Genau deswegen mietet die Landeshauptstadt Dresden zwei mobile Trinkwasserbrunnen mit integrierter Vernebelungsfunktion. Einer davon steht ab jetzt in der Neustadt auf dem Schorsch-Kommandei-Platz und der andere auf der Seestraße in der Altstadt. Dresdens Umweltbürgermeisterin Eva Jeniken weiß mehr zum Pilotprojekt.
2: Der Clou ist, es gibt auch so eine kleine Schlabberecke für Hunde, die ja auch unter der Hitze im Sommer leiden. Das Ganze wird finanziert von den Stadtbezirksbeiräten Neustadt und Altstadt. Mit ein paar Zuschüssen von der Stadtverwaltung, teilweise von der Sachsenenergie und über ein EU-Projekt Time to Adapt, also wo es um Klimaanpassung geht.
3: Konkret kosten die Systeme die Stadt ca. 29.000 Euro. Die Trinkwasserqualität habe höchste Priorität. Dafür wird das Wasser regelmäßig von einem Prüflabor der Sachsenenergie untersucht. Dabei wird geprüft, ob es keimfrei und gesundheitlich unbedenklich ist. Denn in der Vergangenheit wurden Vorschläge für solche Trinkwasser- und Sprühnebelsysteme von der Verwaltung wegen der Hygienebedenklichkeit und zu hohen Wasserkosten abgelehnt. Was zur Umstimmung führte, das erklärt Frau Jeniken so.
2: Die Hygienefragen sprachen immer dafür, weil wer sich am gängigen Springbrunnen abkühlt, trifft dort ja auf Wasser, was nicht hygienisch ist und was weder gesund zum Trinken ist noch gesund für die Haut. Wir wollen jetzt testen, wie groß ist denn der Wasserverbrauch wirklich, weil Trinkwasser sollte nicht verschwendet werden. Und wir wollen auch testen, wie hoch sind die Kosten und vor allem, wie robust sind die Geräte. Weil wir haben ja immer wieder die Erfahrung gemacht, dass Geräte kaputt gehen. Bei den großen Springbrunnen, die wir jetzt gerade anstellen, fehlt uns teilweise das Geld, um die zu reparieren. Und deshalb ist die Robustheit ein ganz wichtiges Kriterium. Und dauerhaft wird es dann hier auch um den Standort gehen, weil hier gucken ja auch die Augen des Denkmalschutzes drauf. Und klassisches Denkmalschutzobjekt sind Trinkbrunnen nicht. Aber der Klimawandel fordert es, dass wir was tun. Und deshalb ist es auch von den Stadtbezirksbeiräten und von der Bevölkerung gefordert worden.
3: Die Trink- und Nebelbrunnen sind Teil eines städtischen Konzepts, was durch das Amt für Gesundheit und Prävention ausgearbeitet wurde.
2: Es ist Teil des Hitzeaktionsplans, den die Stadtverwaltung jetzt vorlegt, weil gerade Menschen, die sehr stark unter der Hitze leiden, sich hier schnell mal abkühlen können. Ich habe das vorhin so beobachtet, das waren vor allem Kinder, die sich da sehr gefreut haben. Heute ist es nicht so heiß. Gerade für ältere Menschen, aber auch für Tiere, Hunde, ist das Trinken natürlich wichtig als Teil der Abkühlung. Und deshalb gibt es hier auch eine Umfrage, an der man teilnehmen kann, wo man seine Erfahrungen schildern kann im Gebrauch, ob es hilfreich ist. Und im Grunde ist das ein Service, den wir dann in der heißen Zeit der Bevölkerung bieten wollen, wenn das Projekt verstetigt wird. Die Kosten müssen natürlich gesichert sein, das ist ganz klar.
3: Bis Mitte September sammelt Dresden nun Erfahrungen mit den mobilen Brunnen. Danach wird sich zeigen, ob aus dem Testlauf ein festes Angebot für heiße Sommertage werden kann. Insbesondere im Hinblick auf die angespannte Haushaltslage. Aber bis dahin, stay hydrated!

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9: Nachrichten. Markus Hoffmann hat die Oberbürgermeisterwahl in Aue-Bad Schlema gewonnen. Laut der Stadtverwaltung erhielt er im zweiten Wahlgang 5.007 Stimmen, während sein Gegenkandidat von den rechtsextremen Freien Sachsen 4.499 Stimmen bekam. Mit diesem Sieg bleibt die Stadt mit ihren 19.000 Einwohnern in CDU-Hand, da der bisherige Oberbürgermeister Heinrich Kohl altersbedingt ausscheidet. Hoffmann, der zuvor im Bauamt tätig war, ist verheiratet und Vater von zwei Kindern. Er betonte im Wahlkampf sein Anliegen, das Potenzial der Stadt sichtbar zu machen. Insgesamt waren mehr als 15.000 Bürger zur Wahl aufgerufen. In Annaberg-Buchholz im Erzgebirge haben Unbekannte einen Sprengsatz vor einem Einfamilienhaus gezündet. Die Bewohner hörten in der Nacht zu Sonntag eine Detonation, wie die Polizei berichtete. Glücklicherweise wurde niemand verletzt, jedoch ging eine Fensterscheibe durch herumfliegende Teile zu Bruch. Die Polizei hat Ermittlungen wegen des Herbeiführens einer Sprengstoffexplosion aufgenommen. Die Handballer des SCDHFK Leipzig haben sich mit einem knappen Heimsieg gegen GWD Minden aus der Bundesliga verabschiedet. Vor 6.000 Zuschauern gewann das Team von Trainer Frank Carstens am Sonntag mit 26:25 und besiegelte damit den Abstieg Mindens. Besonders hervorgehoben wurde Nationalspieler Franz Semper mit 5 Toren, sowie Lukas Cekala, der nach 16 Jahren beim Verein verabschiedet wurde.

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2: Es braucht Hilfe und es braucht wieder mehr, dass wir Menschen zusammenwachsen. Und das sind nicht nur krebskranke Kinder, das sind alle Menschen.
3: Am diesjährigen Kindertag verwandelte sich der Wilhelm-Leuchner-Platz in Leipzig für kurze Zeit in ein riesiges Spielfeld.
4: Ich habe das Spiel neu kennengelernt und man kommt irgendwie zusammen und man läuft und man spielt und es ist eine coole Ablenkung.
5: Ich habe schon sehr viele andere Schlägersportarten gespielt, Tennis, Tischtennis, Paddle, Squash und das reiht sich gut ein.
6: Ich finde es halt wirklich cool, dass man halt erstens nicht unbedingt Sportklamotten braucht, weil ich bin häufig einfach nach der Uni dann kurz rübergegangen und man es halt auch wirklich super überall spielen kann. Also mit meiner Mitbewohnerin bin ich häufiger einfach mal so bei uns auf der Straße dann und wir spielen eine Runde.
3: Die Sportart Street Racket lockte zahlreiche Menschen in die Innenstadt. Ziel war ein Weltrekordversuch. Aber noch viel wichtiger, Bewegung und Begegnung für einen guten Zweck. Die Aktion wurde von David Senf organisiert. Er ist Gründer von Street Racket Mitteldeutschland und setzt sich seit Jahren dafür ein, Sport und Spiel auf öffentliche Plätze zu bringen. Für ihn ist Street Racket mehr als Freizeit.
2: Ich bin quasi der Gründer von Street Racket Mitteldeutschland und hatte die Idee, das bekannter zu machen, was ich schon seit 2 Jahren versuche. Aber ich meine, öffentliche Plätze wie diese braucht Bewegung und das haben wir jetzt versucht.
3: Street Racket ist bewusst einfach gehalten. Ein Kreidefeld, ein Ball, ein Schläger. Mehr braucht es nicht. Netz- oder Vereinseintritt überflüssig. Perfekt für Parks, Schulhöfe und Plätze in Leipzig.
2: Street Racket ist das einfachste zu erlernende Rückschlagspiel, was es gibt. Es ist kein reines Bewegungsspiel, sondern wir sagen, es ist auch ein Bildungskonzept.
3: Denn auch für Schulen bietet Street Racket einige Vorteile. Unterricht könne spielerisch eingebunden und Pausen sinnvoll genutzt werden. Eine Sportlehrerin, die selbst am Rekordversuch teilnahm, kennt das Spiel aus Workshops und sieht es als Chance für Schulen.
7: Viele Schulhöfe sehen nicht anders aus als hier. Wir haben auch einfach nur eine asphaltierte Fläche, ein bisschen traurig. Und das kann man einfach aufzeichnen, ganz verschiedene Arten zu spielen. Ganz viele pädagogische Spiele, Deutsch, Englisch, Mathe, kann man alles super mitmachen.
3: Der Weltrekordversuch brachte zahlreiche Leipzigerinnen und Leipziger zusammen. Einige hatten Schläger dabei, andere nutzten die vor Ort bereitgestellten oder sogar kreative Ersatzschläger wie Bratpfannen und Bücher. Jede Anmeldung brachte 1 Euro Spende ein. Das Geld gehe laut Senf zu 100% an die Elternhilfe für krebskranke Kinder in Leipzig.
2: Also diese Spendenaktion ist die erste und überhaupt, die wir gemacht haben in dem Rahmen. Wir haben schon mal eine Weihnachtsaktion gemacht, wo wir einfach auch an der Verkäufe an Material an den Behindertensportverein gespendet haben, ja. Aber so mit dieser Öffentlichkeitswirksamkeit ist es das allererste Mal und das ist nur der Anfang.
3: Denn bereits im Oktober sollen die ersten deutschen Meisterschaften in Leipzig am Hauptbahnhof stattfinden. Ob der Weltrekord also offiziell anerkannt wird, ist schon fast zweitrangig. Denn entscheidend ist, die Aktion brachte Menschen zusammen. Für Kinder, Familien und Leipzig.
2: Und wenn wir erkennen, dass wir im Spiel alle gleich sind, haben wir viel gekonnt. Und das ist das, was wir wollen. Wir wollen, genauso wie Buhl in Frankreich, dass Leute sich nachmittags treffen und einfach miteinander spielen. Und da spielt es keine Rolle, was verdienst du, was kannst du, wo kommst du her, welche Sprache sprichst du. Das ist unsere Vision.
3: Aus einem einfachen Kreidefeld auf dem Wilhelm-Leuchner-Platz wurde für einen Nachmittag ein Ort der Gemeinschaft. Und vielleicht ist dies ein Anfang für mehr Bewegung und Begegnung in Leipzig.

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1: BR91.3, T9.3, GH0 oder TT. Wer bei all diesen Bezeichnungen noch den Überblick behält, der kennt sich vermutlich bestens aus mit Eisenbahnen. Am Schauplatz Eisenbahn in Chemnitz drehte sich am Mittwoch alles um die wohl kleinste Lokomotive des Museums. Denn zwischen all den großen stählernen Gefährten präsentierte Hersteller Pico das Modell der preußischen Tenderlokomotive T9.3. Eine Modelleisenbahn in der Spurweite TT. Wie Museumsleiter Dr. Maximilian Claudius Noack erklärt, nahm Pico für die Entwicklung des Modells die originale Länderbahnlokomotive 91896 im Museum ganz genau unter die Lupe.
2: In diesem Zusammenhang war Pico natürlich da, hat Maße abgenommen, hat sich Dinge angeschaut, Details angeschaut. Das ist ja immer das Wichtige bei Modellbahnen. Es ist ein Spagat zwischen Detailverliebtheit und etwas generalisierender Größe. Man muss also auch schauen, dass man kann nicht alle Details darstellen, um es mal so zu formulieren.
1: Die preußische Tenderlokomotive T9.3 wurde ab dem Jahr 1900 insgesamt 2030 Mal für die preußischen Staatseisenbahnen gebaut. 1925 wurden die Maschinen insgesamt mit weiteren Länderbahnlokomotiven in die Baureihe 91 eingeordnet. Pico entwickelte das Modell der Lok gleich in drei verschiedenen Spurgrößen. In der großen Spur G für Gartenbahnen, in der beliebten Spur H0 sowie in der nun vorgestellten TT-Version. Gerade TT gilt bis heute als traditionelle Modellbahngröße der ehemaligen DDR und vieler osteuropäischen Länder. Für Pico-Geschäftsführer Rainer Landwehr steckt hinter jeder neuen Lok dabei weit mehr als nur Technik oder Detailtreue.
3: Unser Ziel ist, die Kopie besser zu machen wie das Original. Also wir versuchen das bestmöglich zu kopieren. Das geht los mit ganz kleinen Schriftzeichen, mit einem ganz feinen Tampondruck sehr, sehr häufig. Aber auch die ganzen Licht- und Leuchtfunktionen, die dann notwendig sind, bis hin zum authentischen Sound, wo wir Soundtechniker haben, die dann so eine Lok zusammenschneiden von den Geräuschen her, dass das so authentisch wie möglich ist. Aber natürlich gibt es immer auch Kompromisse, die man machen muss, wo man Dinge nicht realisieren kann oder einfach nicht wirtschaftlich realisierbar sind.
1: Mit rund 260.000 Quadratmetern gilt der Schauplatz Eisenbahn in Chemnitz als größtes Eisenbahnmuseum Europas. Rund 30 Lokomotiven haben hier ihren Platz gefunden. Für Museumsleiter Noack hat die Präsentation neuer Modelle an genau diesem Ort deshalb auch eine besondere historische Bedeutung.
2: Natürlich geht es aber auch darum, zu zeigen, wie funktionierte Mobilität in der Zeit vor 100, 150 Jahren. Ja, da gab es kein Auto, da gab es kein Flugzeug, da gab es neben Pferdewagen eben aber schon die Eisenbahn. Und das können wir hier zeigen. Wir können auch zeigen, wie man dieses Thema oder wie man mit dieser Mobilität umgegangen ist, wie man die Naturgewalten Feuer, Wasser, Dampf gezähmt hat und in den Dienst gestellt hat, um sie dann hier einzusetzen. Also von der Seite her ist die

0: Deutschland bleibt weiterhin ein bedeutender Wirtschaftsfaktor. Schätzungen aus der Spielwaren- und Modellbahnbranche zufolge werden in Deutschland jedes Jahr mehrere hunderttausend Lokomotiven, Waggons und Startersets verkauft. Der Gesamtumsatz im deutschsprachigen Raum liegt dabei bei deutlich über 100 Millionen Euro jährlich. Deutschland zählt damit weiterhin zu den wichtigsten Märkten für Modelleisenbahnen weltweit. Besonders Sachsen gilt seit Jahrzehnten als echte Hochburg der Modellbahnszene. Für Pico-Geschäftsführer Landwehr liegt der Grund für die Faszination auf der Hand.
1: Also Modelleisenbahn begeistert Jung und Alt und verbindet auch eben Jung und Alt und hat für viele auch noch viele Kindheitserinnerungen. Und daher kommt ganz einfach die Modelleisenbahn. So ist man groß geworden, man hat mit der Modelleisenbahn gespielt. Und wenn man dann, ich würde jetzt nicht sagen, dass ich der klassische geborene Modelleisenbahner bin mit dem Hobby-Modelleisenbahn, aber wenn man so ein Stück weit auch Hobby und Beruf dann oder Faszination und Beruf gemeinsam zusammenbringen kann, dann ist es einfach nur großartig.
0: Und während die großen Originale weiter auf ihren Gleisen ruhen, beweist die kleine T9.3 im Miniaturformat, die Begeisterung für Eisenbahnen passt manchmal eben auf wenige Zentimeter.

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2: Wir geben so viel Geld aus für Sachen, die in unser System, in unseren Staat noch nie eingezahlt haben. Und wir sollen es jetzt bezahlen? Das finde ich unfair.
3: Die Pflegeversicherung braucht mehr Geld. Doch wer soll am Ende dafür zahlen? Genau darüber wird aktuell bundesweit diskutiert. Besonders Kinderlose könnten künftig stärker belastet werden. Gesundheitsministerin Nina Wagen bringt eine Erhöhung der Pflegebeiträge für Kinderlose ab 23 Jahren ins Gespräch. Statt bisher 0,6 könnten künftig 0,7% fällig werden. Doch wie kommt der Vorschlag bei den Bürgerinnen und Bürgern an? Wir haben uns auf den Straßen von Chemnitz umgehört.
4: Und zwar steckt die Pflegeversicherung ja in finanziellen Schwierigkeiten. Hätten Sie Verständnis dafür, dass die Beiträge erhöht werden?
5: Die Beiträge erhöht? Es geht nicht darum. Es liegt woanders die Ursache. Warum sind die Preise so hoch für Pflegeheime und so weiter? Dort könnte man sparen. Und da braucht man die Preise der Pflegeversicherung nicht erhöhen.
2: Ganz einfach nein.
6: Es ist so eine Sache, wer jetzt in dem Alter pflegebedürftig wird, und da gehe ich dann auch immer von der Wende aus, viele haben keine Arbeit mehr gekriegt, wie viele tausend Leute dieser betrifft, die eben oder in Niedriglohnstufen waren, die jetzt das gar nicht mehr bezahlen können.
4: Auf der einen Seite ja, benötigen wir wahrscheinlich höhere Pflegeentgelte. Auf der anderen Seite führen wir natürlich als Arbeitnehmer schon genügend Beiträge ab, auch für Krankenversicherung.
7: Ich frage deshalb, weil künftig Kinderlose ab 23 möglicherweise mehr einzahlen sollen als Personen, die Kinder haben. Wie finden Sie das?
5: Finde ich gar nicht in Ordnung.
6: Das finde ich ja nur ganz schlimm.
5: Weil mein Sohn ist schwerstbehindert, er zählt als kinderlos. Ja, als Schwerstbehinderter müsste er dann auch noch einen erhöhten Beitrag bezahlen. Ja. Das finde ich gar nicht in Ordnung, generell nicht.
2: Das finde ich auch nicht in Ordnung, weil nicht alle Menschen, die keine Kinder haben, schuldhaft keine Kinder haben. Manche tun so viel, um Kinder bekommen zu können. Ich finde es nicht gut.
8: Auf der Oberfläche ist es für mich nicht nachvollziehbar, warum das so sein soll.
6: Es gibt viele Frauen oder auch Ehepaare, die einfach durch Krankheit keine Kinder kriegen. Die wären doch benachteiligt.
4: Also das wäre ein Punkt, den man vielleicht unterstreichen könnte, weil man, wenn man natürlich Kinder hat, ja auch genügend Ausgaben hat und soziale Finanzierungen mit bekleidet im Endeffekt.
6: Und ab 23 mehr Pflegegeld. Das ist so ungerecht wie die Lohnsteuerklasse 1.
8: Also am Ende sollte das ja irgendwie eine freie Entscheidung sein, ob man Kinder kriegen will oder nicht. Und man sollte sich nicht gezwungen fühlen, nur um irgendwie da Ersparnisse haben zu können.
7: Und würden Sie denken, dass höhere Beiträge für Kinderlose die Probleme der Pflegeversicherung dann auch wirklich lösen könnten?
2: Im Leben nicht. Ganz bestimmt nicht.
6: Nee. Das glaube ich nicht.
4: Das definitiv nicht. Ich denke, das wird nicht ausreichen. Na, um die Probleme, die wir jetzt im Sozialversicherungssektrum, Pflegeversicherung, Krankenversicherung haben, die zu lösen.
5: Eher nicht.
4: Warum?
5: Warum? Weil die Pflegeversicherung besteht ja schon seit 93, also schon lange. Und es musste immer nachjustiert werden. Nach ein paar Jahren immer, da hat das Geld immer nicht gereicht. Ne? Und das wird dann losgekommen.
3: Insgesamt stoßen die Pläne zur Pflegeversicherung bei vielen auf deutliche Kritik. Besonders die mögliche Erhöhung der Beiträge für Kinderlose ab 23 Jahren wird von den meisten skeptisch gesehen. Vor allem in einem Punkt sind sich die Befragten einig. Allein durch höhere Beiträge für Kinderlose lassen sich die Probleme der Pflegeversicherung nicht lösen.

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0: Nachrichten. Markus Hoffmann hat die Oberbürgermeisterwahl in Aue-Bad Schlema gewonnen. Laut der Stadtverwaltung erhielt er im zweiten Wahlgang 5.007 Stimmen, während sein Gegenkandidat von den rechtsextremen Freien Sachsen 4.499 Stimmen bekam. Mit diesem Sieg bleibt die Stadt mit ihren 19.000 Einwohnern in CDU-Hand, da der bisherige Oberbürgermeister Heinrich Kohl altersbedingt ausscheidet. Hoffmann, der zuvor im Bauamt tätig war, ist verheiratet und Vater von zwei Kindern. Er betonte im Wahlkampf sein Anliegen, das Potenzial der Stadt sichtbar zu machen. Insgesamt waren mehr als 15.000 Bürger zur Wahl aufgerufen. In Annaberg-Buchholz im Erzgebirge haben Unbekannte einen Sprengsatz vor einem Einfamilienhaus gezündet. Die Bewohner hörten in der Nacht zu Sonntag eine Detonation, wie die Polizei berichtete. Glücklicherweise wurde niemand verletzt, jedoch ging eine Fensterscheibe durch herumfliegende Teile zu Bruch. Die Polizei hat Ermittlungen wegen des Herbeiführens einer Sprengstoffexplosion aufgenommen. Die Handballer des SCDHFK Leipzig haben sich mit einem knappen Heimsieg gegen GWD Minden aus der Bundesliga verabschiedet. Vor 6.000 Zuschauern gewann das Team von Trainer Frank Carstens am Sonntag mit 26:25 und besiegelte damit den Abstieg Mindens. Besonders hervorgehoben wurde Nationalspieler Franz Semper mit 5 Toren, sowie Lukas Cekala, der nach 16 Jahren beim Verein verabschiedet wurde.

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1: Nein, abgeschlossen ist er nie. Das sehen wir ja auch in den alten Bundesländern. Es geht immer weiter.
2: Der Aufbau Sachsens ist nicht vorbei. Er hat nur ein anderes Gesicht bekommen.
3: Und jetzt müssen wir wieder vigilant sein, müssen gucken, dass wir gute Ideen haben. Und da hilft uns die SAB sehr und freue mich auf die zukünftige Zusammenarbeit.
2: 30 plus Jahre Sächsische Aufbaubank. Früher Aufbauhilfe, heute Förderinstrument für neue Aufgaben. Aber braucht Sachsen dafür wirklich noch eine eigene Förderbank? Sachsen steht wirtschaftlich stärker da als nach der Wende. Doch Investitionen bleiben schwierig. Für Kommunen, für Unternehmen, für Wohnungsbau, Forschung und neue Arbeitsplätze. Die Sächsische Aufbaubank ist die Förderbank des Freistaates. Sie unterstützt Unternehmen, Kommunen, Vereine und Privatpersonen mit Zuschüssen, Darlehen und Bürgschaften.
4: Wir sind seinerzeit gegründet worden nach der Wiedervereinigung und hatten erstmal die Aufgabe, Sachsen aufzubauen, Wohnungsbauförderung zu betreiben, im großen Stile Wirtschaftsförderung, Infrastrukturförderung. Die Dinge sind immer noch aktuell, aber natürlich in einer anderen Qualität und in einem anderen Reifegrad. Jetzt stehen große Zukunftsaufgaben vor uns, genauso wie nach der Wiedervereinigung, und auch die werden wir als SAB unterstützen.
2: Dr. Katrin Leonhardt für die SAB seit 2020. Vorher arbeitete die Ökonomin viele Jahre bei der KfW. Sie kennt Förderung also auch aus bundesweiter Perspektive. Heute geht es nicht mehr um reinen Wiederaufbau, sondern um die Frage, wie Sachsen wettbewerbsfähig bleibt.
1: Die Aufgaben haben sich verändert. Wenn wir zurückdenken, 30, 35 Jahre, wie sah das aus? Welche Herausforderungen hatten wir? Die Krankenhausinfrastruktur, die Pflegeheime, auch die Wohnungen, wie kaputt war das damals? Jetzt geht es, glaube ich, um Innovation und darum, dafür zu sorgen, dass der Wohlstand auch für die nächsten Generationen, für die jungen Leute, für unsere Kinder und Enkel wieder neu geschaffen werden kann.
2: Sachsens Ministerpräsident Michael Kretschmer spricht damit den Kern des Jubiläums an. Die SAB ist nicht nur Rückblick, sie ist auch ein Instrument für Sachsens Wirtschaftspolitik. Gleichzeitig gibt es bei Förderprogrammen immer wieder Kritik. Anträge seien oft aufwendig, Verfahren bräuchten zu viel Zeit. Entscheidend sei deshalb, wie einfach Förderung tatsächlich ankomme.
3: Indem wir es einfacher machen, indem wir nicht irgendwelche Ecken und Kanten noch mit reinbauen, weil wir noch irgendwas fördern wollen, sondern dass wir klar sind. Und das macht die SAB auch, wir versuchen das auch, einfach nicht um die Ecke denken, sondern klar geradeaus.
2: Dirk Panther ist Sachsens Wirtschaftsminister. Der SPD-Politiker lebt seit vielen Jahren in Leipzig und arbeitete vor seiner politischen Laufbahn im Finanzsektor. Sein Punkt: Fördergeld hilft nur, wenn es verständlich beantragt werden kann und wenn es dort ankommt, wo es gebraucht wird. Die Förderbilanz zeigt, die Aufgaben sind breit. Mehr als 3.300 Unternehmen wurden 2025 unterstützt. Dazu kommen Innovationsprojekte, Wohnungsbau und kommunale Infrastruktur. Aus der klassischen Aufbaubank wird damit zunehmend eine Transformationsbank. Weniger Reparaturbetrieb, mehr Anschub für Zukunftsprojekte. Die Frage ist also nicht, ob Sachsen noch aussieht wie Anfang der 90er Jahre. Das tut es nicht. Sondern eher, wo der Freistaat heute Anschub braucht.
3: Nee, wir brauchen natürlich Investitionen in die öffentliche Infrastruktur, in Krankenhäuser, in Bildung, in Verkehr. Aber was wir auch brauchen, ist Investitionen in Wirtschaft, in Arbeitsplätze, in neue Unternehmen, welche die hier wachsen können. Weil wir wollen ja hier, dass wir einen Wohlstand behalten und dass wir gute Arbeitsplätze auch für unsere Kinder zur Verfügung stellen können. Und deshalb ist das ganz, ganz besonders wichtig, finde ich.
2: 30 plus Jahre Sächsische Aufbaubank sind damit mehr als ein Jubiläum. Ob das reicht, wird sich daran zeigen, wie schnell und wirksam die Förderung tatsächlich ankommt.

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1: Andererseits haben wir zunehmend ein Problem der Vermüllung an Wertstoffcontainern, in Grünanlagen, auf Straßen.

0: den 90er Jahren ein bestmögliches Erfassungssystem für Abfälle aufgebaut. Nichtsdestotrotz haben wir dann diese typischen großstädtischen Probleme, insbesondere Freiluftsaison, Parkanlagen, Papierkörbe, ja, teilweise Altkleidercontainer und Dresden speziell auch das Altpapierproblem an den Standplätzen.
1: Allein im Stadtgebiet gibt es rund 4000 Papierkörbe. Entlang des Elbradweges stehen 170 öffentliche Papierkörbe. Im Sommer werden sie täglich geleert. Trotzdem reicht das nicht immer aus, vor allem bei Veranstaltungen oder stark genutzten Orten.
0: Ja, es liegt zum einen, dass das aktuell beauftragte Entsorgungsunternehmen in Schwierigkeiten ist. Es gab überproportional hohen Fahrzeugausfall, überproportional hohen Mitarbeiterausfall. Wir waren im ständigen Austausch mit dem Unternehmen. Das Unternehmen versucht bestmöglich mit anderen Kapazitäten, also Fahrzeugen und Zweischichtsystemen, die Situation zu befriedigen.
1: Doch wer ist verantwortlich, wenn Container überquellen oder Müll daneben liegt? Genau das ist oft komplizierter, als es auf den ersten Blick scheint. Die Beigeordnete für Umwelt und Klima, Eva Jeningen, erklärt die Hintergründe.
2: Es hängt davon ab, wer sie in Auftrag gegeben hat. Wenn es die Stadt ist, dann ist es die Stadt und dann schicken wir die Stadtreinigung los, um die Reste zu beseitigen. Die macht das zuverlässig. Wenn es Private sind, die betreiben, zum Beispiel bei den Alttextilien oder auch beim DSD, also Glasabfälle, teilweise Papierabfälle, ist es Aufgabe der Privaten und wir kontrollieren das als Stadt und fordern die dann auf, das zu beseitigen.
1: Besonders sichtbar ist das Problem beim Altpapier. Dresden hat stadtweit 639 Wertstoffcontainerplätze. An knapp der Hälfte davon wird Altpapier gesammelt. Eigentlich werden diese Container nach Bedarf geleert. Trotzdem kommt es immer wieder zu überfüllten Standplätzen. Woran liegt das konkret?
2: Die Papierkörbe sind ja so gedacht, dass man das darin entsorgt, was unterwegs anfällt, das Papiertaschentuch oder der Apfelkrebs. Und dort werden aber zu viel Restmüllabfälle entsorgt, die da gar nicht reingehören, die ja gebührenpflichtig zu Hause entsorgt werden. Und das erzeugt einen Leerungsdruck, dem wir mit dem vorhandenen Geld gar nicht nachkommen können.
1: Eine einfache Lösung gibt es also nicht. Die Stadt setzt weiterhin auf Kontrollen und mehr Eigenverantwortung. Bei den Alttextilien soll ab 2027 ein neues Standortkonzept für mehr Ordnung sorgen. Bis dahin bleibt Stadtsauberkeit eine Aufgabe, an der viele Beteiligte mitwirken müssen.

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2: Das ist neu, ist hygienisch, ist wassersparend und ich habe den Eindruck, es kommt gut an.
3: Ausreichend und regelmäßig zu trinken ist wichtig, auch unterwegs. Genau deswegen mietet die Landeshauptstadt Dresden zwei mobile Trinkwasserbrunnen mit integrierter Vernebelungsfunktion. Einer davon steht ab jetzt in der Neustadt auf dem Schorsch-Kommandei-Platz und der andere auf der Seestraße in der Altstadt. Dresdens Umweltbürgermeisterin Eva Jeniken weiß mehr zum Pilotprojekt.
2: Der Clou ist, es gibt auch so eine kleine Schlabberecke für Hunde, die ja auch unter der Hitze im Sommer leiden. Das Ganze wird finanziert von den Stadtbezirksbeiräten Neustadt und Altstadt mit ein paar Zuschüssen von der Stadtverwaltung, teilweise von der Sachsenenergie und über ein EU-Projekt Time to Adapt, also wo es um Klimaanpassung geht.
3: Konkret kosten die Systeme die Stadt ca. 29.000 Euro. Die Trinkwasserqualität habe höchste Priorität. Dafür wird das Wasser regelmäßig von einem Prüflabor der Sachsenenergie untersucht. Dabei wird geprüft, ob es keimfrei und gesundheitlich unbedenklich ist. Denn in der Vergangenheit wurden Vorschläge für solche Trinkwasser- und Sprühnebelsysteme von der Verwaltung wegen der Hygienebedenklichkeit und zu hohen Wasserkosten abgelehnt. Was zur Umstimmung führte, das erklärt Frau Jeniken so.
2: Die Hygienefragen sprachen immer dafür, weil wer sich am gängigen Springbrunnen abkühlt, trifft dort ja auf Wasser, was nicht hygienisch ist und was weder gesund zum Trinken ist noch gesund für die Haut. Wir wollen jetzt testen, wie groß ist denn der Wasserverbrauch wirklich, weil Trinkwasser sollte nicht verschwendet werden. Und wir wollen auch testen, wie hoch sind die Kosten und vor allem, wie robust sind die Geräte. Weil wir haben ja immer wieder die Erfahrung gemacht, dass Geräte kaputt gehen. Bei den großen Springbrunnen, die wir jetzt gerade anstellen, fehlt uns teilweise das Geld, um die zu reparieren. Und deshalb ist die Robustheit ein ganz wichtiges Kriterium. Und dauerhaft wird es dann hier auch um den Standort gehen, weil hier gucken ja auch die Augen des Denkmalschutzes drauf. Und klassisches Denkmalschutzobjekt sind Trinkbrunnen nicht. Aber der Klimawandel fordert es, dass wir was tun. Und deshalb ist es auch von den Stadtbezirksbeiräten und von der Bevölkerung gefordert worden.
3: Die Trink- und Nebelbrunnen sind Teil eines städtischen Konzepts, was durch das Amt für Gesundheit und Prävention ausgearbeitet wurde.
2: Es ist Teil des Hitzeaktionsplans, den die Stadtverwaltung jetzt vorlegt, weil gerade Menschen, die sehr stark unter der Hitze leiden, sich hier schnell mal abkühlen können. Ich habe das vorhin so beobachtet, das waren vor allem Kinder, die sich da sehr gefreut haben. Heute ist es nicht so heiß. Gerade für ältere Menschen, aber auch für Tiere, Hunde, ist das Trinken natürlich wichtig als Teil der Abkühlung. Und deshalb gibt es hier auch eine Umfrage, an der man teilnehmen kann, wo man seine Erfahrungen schildern kann im Gebrauch, ob es hilfreich ist. Und im Grunde ist das ein Service, den wir dann in der heißen Zeit der Bevölkerung bieten wollen, wenn das Projekt verstetigt wird. Die Kosten müssen natürlich gesichert sein, das ist ganz klar.
3: Bis Mitte September sammelt Dresden nun Erfahrungen mit den mobilen Brunnen. Danach wird sich zeigen, ob aus dem Testlauf ein festes Angebot für heiße Sommertage werden kann. Insbesondere im Hinblick auf die angespannte Haushaltslage. Aber bis dahin, stay hydrated!

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2: Nachrichten. Markus Hoffmann hat die Oberbürgermeisterwahl in Aue-Bad Schlema gewonnen. Laut der Stadtverwaltung erhielt er im zweiten Wahlgang 5.007 Stimmen, während sein Gegenkandidat von den rechtsextremen Freien Sachsen 4.499 Stimmen bekam. Mit diesem Sieg bleibt die Stadt mit ihren 19.000 Einwohnern in CDU-Hand, da der bisherige Oberbürgermeister Heinrich Kohl altersbedingt ausscheidet. Hoffmann, der zuvor im Bauamt tätig war, ist verheiratet und Vater von zwei Kindern. Er betonte im Wahlkampf sein Anliegen, das Potenzial der Stadt sichtbar zu machen. Insgesamt waren mehr als 15.000 Bürger zur Wahl aufgerufen. In Annaberg-Buchholz im Erzgebirge haben Unbekannte einen Sprengsatz vor einem Einfamilienhaus gezündet. Die Bewohner hörten in der Nacht zu Sonntag eine Detonation, wie die Polizei berichtete. Glücklicherweise wurde niemand verletzt, jedoch ging eine Fensterscheibe durch herumfliegende Teile zu Bruch. Die Polizei hat Ermittlungen wegen des Herbeiführens einer Sprengstoffexplosion aufgenommen. Die Handballer des SCDHFK Leipzig haben sich mit einem knappen Heimsieg gegen GWD Minden aus der Bundesliga verabschiedet. Vor 6.000 Zuschauern gewann das Team von Trainer Frank Carstens am Sonntag mit 26:25 und besiegelte damit den Abstieg Mindens. Besonders hervorgehoben wurde Nationalspieler Franz Semper mit 5 Toren, sowie Lukas Cekala, der nach 16 Jahren beim Verein verabschiedet wurde.

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1: Es braucht Hilfe und es braucht wieder mehr, dass wir Menschen zusammenwachsen. Und das sind nicht nur krebskranke Kinder, das sind alle Menschen.
2: Am diesjährigen Kindertag verwandelte sich der Wilhelm-Neuchner-Platz in Leipzig für kurze Zeit in ein riesiges Spielfeld.
3: Ich habe das Spiel neu kennengelernt und man kommt irgendwie zusammen und man läuft und man spielt und es ist eine coole Ablenkung.
4: Ich habe schon sehr viele andere Schlägersportarten gespielt, Tennis, Tischtennis, Paddle, Squash und das reiht sich gut ein.
5: Ich finde es halt wirklich cool, dass man halt erstens nicht unbedingt Sportklamotten braucht, ich bin häufig einfach nach der Uni dann kurz rübergegangen und man es halt auch wirklich super überall spielen kann. Also mit meiner Mitbewohnerin bin ich häufiger einfach mal so bei uns auf der Straße dann und wir spielen eine Runde.
2: Die Sportart Street Racket lockte zahlreiche Menschen in die Innenstadt. Ziel war ein Weltrekordversuch. Aber noch viel wichtiger, Bewegung und Begegnung für einen guten Zweck. Die Aktion wurde von David Senf organisiert. Er ist Gründer von Street Racket Mitteldeutschland und setzt sich seit Jahren dafür ein, Sport und Spiel auf öffentliche Plätze zu bringen. Für ihn ist Street Racket mehr als Freizeit.
1: Ich bin quasi der Gründer von Street Racket Mitteldeutschland und hatte die Idee, das bekannter zu machen, was ich schon seit 2 Jahren versuche. Aber ich meine, öffentliche Plätze wie diese braucht Bewegung und das haben wir jetzt versucht.
2: Street Racket ist bewusst einfach gehalten. Ein Kreidefeld, ein Ball, ein Schläger. Mehr braucht es nicht. Netz- oder Vereinseintritt überflüssig. Perfekt für Parks, Schulhöfe und Plätze in Leipzig.
1: Street Racket ist das einfachste zu erlernende Rückschlagspiel, was es gibt. Es ist kein reines Bewegungsspiel, sondern wir sagen, es ist auch ein Bildungskonzept.
2: Denn auch für Schulen bietet Street Racket einige Vorteile. Unterricht könne spielerisch eingebunden und Pausen sinnvoll genutzt werden. Eine Sportlehrerin, die selbst am Rekordversuch teilnahm, kennt das Spiel aus Workshops und sieht es als Chance für Schulen.
6: Viele Schulhöfe sehen nicht anders aus als hier. Wir haben auch einfach nur eine asphaltierte Fläche, ein bisschen traurig. Und das kann man einfach aufzeichnen, ganz verschiedene Arten zu spielen. Ganz viele pädagogische Spiele, Deutsch, Englisch, Mathe, kann man alles super mitmachen.
2: Der Weltrekordversuch brachte zahlreiche Leipzigerinnen und Leipziger zusammen. Einige hatten Schläger dabei, andere nutzten die vor Ort bereitgestellten oder sogar kreative Ersatzschläger wie Bratpfannen und Bücher. Jede Anmeldung brachte 1 Euro Spende ein. Das Geld gehe laut Senf zu 100% an die Elternhilfe für krebskranke Kinder in Leipzig.
1: Also diese Spendenaktion ist die erste und überhaupt, die wir gemacht haben in dem Rahmen. Wir haben schon mal eine Weihnachtsaktion gemacht, wo wir einfach anhand der Verkäufe an Material an den Behindertensportverein gespendet haben. Ja, aber so mit dieser Öffentlichkeitswirksamkeit ist es das allererste Mal und das ist nur der Anfang.
2: Denn bereits im Oktober sollen die ersten deutschen Meisterschaften in Leipzig am Hauptbahnhof stattfinden. Ob der Weltrekord also offiziell anerkannt wird, ist schon fast zweitrangig. Denn entscheidend ist, die Aktion brachte Menschen zusammen. Für Kinder, Familien und Leipzig.
1: Und wenn wir erkennen, dass wir im Spiel alle gleich sind, haben wir viel gekonnt. Und das ist das, was wir wollen. Wir wollen, genauso wie Buhl in Frankreich, dass Leute sich nachmittags treffen und einfach miteinander spielen. Und da spielt es keine Rolle, was verdienst du, was kannst du, wo kommst du her, welche Sprache sprichst du. Das ist unsere Vision.
2: Aus einem einfachen Kreidefeld auf dem Wilhelm-Leuchner-Platz wurde für einen Nachmittag ein Ort der Gemeinschaft. Und vielleicht ist dies ein Anfang für mehr Bewegung und Begegnung in Leipzig.

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1: BR 91.3, T9.3, GH0 oder TT. Wer bei all diesen Bezeichnungen noch den Überblick behält, der kennt sich vermutlich bestens aus mit Eisenbahnen. Am Schauplatz Eisenbahn in Chemnitz drehte sich am Mittwoch alles um die wohl kleinste Lokomotive des Museums. Denn zwischen all den großen stählernen Gefährten präsentierte Hersteller Pico das Modell der preußischen Tenderlokomotive T9.3. Eine Modelleisenbahn in der Spurweite TT. Wie Museumsleiter Dr. Maximilian Claudius Noack erklärt, nahm Pico für die Entwicklung des Modells die originale Länderbahnlokomotive 91896 im Museum ganz genau unter die Lupe.
2: In diesem Zusammenhang war Pico natürlich da, hat Maße abgenommen, hat sich Dinge angeschaut, Details angeschaut. Das ist ja immer das Wichtige bei Modellbahnen. Es ist ein Spagat zwischen Detailverliebtheit und etwas generalisierender Größe. Man muss also auch schauen, dass man kann nicht alle Details darstellen, um es mal so zu formulieren.
1: Die preußische Tenderlokomotive T9.3 wurde ab dem Jahr 1900 insgesamt 2030 Mal für die preußischen Staatseisenbahnen gebaut. 1925 wurden die Maschinen insgesamt mit weiteren Länderbahnlokomotiven in die Baureihe 91 eingeordnet. Pico entwickelte das Modell der Lok gleich in drei verschiedenen Spurgrößen. In der großen Spur G für Gartenbahnen, in der beliebten Spur H0 sowie in der nun vorgestellten TT-Version. Gerade TT gilt bis heute als traditionelle Modellbahngröße der ehemaligen DDR und vieler osteuropäischen Länder. Für Pico-Geschäftsführer Rainer Landwehr steckt hinter jeder neuen Lok dabei weit mehr als nur Technik oder Detailtreue.
3: Unser Ziel ist, die Kopie besser zu machen wie das Original. Also wir versuchen das bestmöglich zu kopieren. Das geht los mit ganz kleinen Schriftzeichen, mit einem ganz feinen Tampondruck sehr, sehr häufig. Aber auch die ganzen Licht- und Leuchtfunktionen, die dann notwendig sind, bis hin zum authentischen Sound, wo wir Soundtechniker haben, die dann so eine Lok zusammenschneiden von den Geräuschen her, dass das so authentisch wie möglich ist. Aber natürlich gibt es immer auch Kompromisse, die man machen muss, wo man Dinge nicht realisieren kann oder einfach nicht wirtschaftlich realisierbar sind.
1: Mit rund 260.000 Quadratmetern gilt der Schauplatz Eisenbahn in Chemnitz als größtes Eisenbahnmuseum Europas. Rund 30 Lokomotiven haben hier ihren Platz gefunden. Für Museumsleiter Noack hat die Präsentation neuer Modelle an genau diesem Ort deshalb auch eine besondere historische Bedeutung.
2: Natürlich geht es aber auch darum, zu zeigen, wie funktionierte Mobilität in der Zeit vor 100, 150 Jahren. Ja, da gab es kein Auto, da gab es kein Flugzeug, da gab es neben Pferdewagen eben aber schon die Eisenbahn. Und das können wir hier zeigen. Wir können auch zeigen, wie man dieses Thema oder wie man mit dieser Mobilität umgegangen ist, wie man die Naturgewalten Feuer, Wasser, Dampf gezähmt hat und in den Dienst gestellt hat, um sie dann hier einzusetzen. Also von der Seite her ist dieses Museum durchaus ein Museum, was auch auf Zukunft angelegt ist und was auch speziell als Hauptzielgruppe Kinder, Schüler, Jugendliche ansprechen will, um ihnen ein gewisses Grundwissen in Physik und Thermophysik zu vermitteln.
1: Die Modelleisenbahn bleibt weiterhin ein bedeutender Wirtschaftsfaktor. Schätzungen aus der Spielwaren- und Modellbahnbranche zufolge werden in Deutschland jedes Jahr mehrere hunderttausend Lokomotiven, Waggons und Startersets verkauft. Der Gesamtumsatz im deutschsprachigen Raum liegt dabei bei deutlich über 100 Millionen Euro jährlich. Deutschland zählt damit weiterhin zu den wichtigsten Märkten für Modelleisenbahnen weltweit. Besonders Sachsen gilt seit Jahrzehnten als echte Hochburg der Modellbahnszene. Für Pico-Geschäftsführer Landwehr liegt der Grund für die Faszination auf der Hand.
3: Also Modelleisenbahn begeistert jung und alt und verbindet auch eben jung und alt und hat für viele auch noch viele Kindheitserinnerungen. Und daher kommt ganz einfach die Modelleisenbahn. So ist man groß geworden, man hat mit der Modelleisenbahn gespielt. Und wenn man dann, ich würde jetzt nicht sagen, dass ich der klassische geborene Modelleisenbahner bin mit dem Hobby-Modelleisenbahn, aber wenn man so ein Stück weit auch Hobby und Beruf dann oder Faszination und Beruf gemeinsam

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2: Wir geben so viel Geld aus für Sachen, die in unser System, in unseren Staat noch nie eingezahlt haben. Und wir sollen es jetzt bezahlen? Das finde ich unfair.
3: Die Pflegeversicherung braucht mehr Geld. Doch wer soll am Ende dafür zahlen? Genau darüber wird aktuell bundesweit diskutiert. Besonders Kinderlose könnten künftig stärker belastet werden. Gesundheitsministerin Nina Warken bringt eine Erhöhung der Pflegebeiträge für Kinderlose ab 23 Jahren ins Gespräch. Statt bisher 0,6 könnten künftig 0,7% fällig werden. Doch wie kommt der Vorschlag bei den Bürgerinnen und Bürgern an? Wir haben uns auf den Straßen von Chemnitz umgehört.
4: Und zwar steckt die Pflegeversicherung ja in finanziellen Schwierigkeiten. Hätten Sie Verständnis dafür, dass die Beiträge erhöht werden?
5: Die Beiträge erhöht? Es geht nicht darum. Es liegt woanders die Ursache. Warum sind die Preise so hoch für Pflegeheime und so weiter? Dort könnte man sparen. Und da braucht man die Preise der Pflegeversicherung nicht erhöhen.
2: Ganz einfach nein.
6: Es ist so eine Sache, wer jetzt in dem Alter pflegebedürftig wird, und da gehe ich dann auch immer von der Wende aus, viele haben keine Arbeit mehr gekriegt, wie viele tausend Leute dies da betrifft, die eben oder in Niedriglohnstufen waren, die jetzt das gar nicht mehr bezahlen können.
4: Auf der einen Seite ja, benötigen wir wahrscheinlich höhere Pflegeentgelte. Auf der anderen Seite führen wir natürlich als Arbeitnehmer schon genügend Beiträge ab, auch für Krankenversicherung.
7: Ich frage

0: Deshalb, weil künftig kinderlos ab 23 möglicherweise mehr einzahlen sollen als Personen, die Kinder haben. Wie finden Sie das?
1: Finde ich gar nicht in Ordnung.
2: Das finde ich ja nur ganz schlimm.
1: Weil mein Sohn ist schwerstbehindert, er zählt als kinderlos. Ja, als schwerstbehindert müsste er dann auch noch einen Beitrag bezahlen. Ja. Das finde ich gar nicht in Ordnung, generell nicht.
3: Das finde ich auch nicht in Ordnung, weil nicht alle Menschen, die keine Kinder haben, schuldhaft keine Kinder haben. Manche tun so viel, um Kinder bekommen zu können. Ich finde es nicht gut.
4: Auf der Oberfläche ist es für mich nicht nachvollziehbar, warum das so sein soll.
2: Es gibt viele Frauen oder auch Ehepaare, die einfach durch Krankheit keine Kinder kriegen. Die wären doch benachteiligt.
5: Also das wäre ein Punkt, den man vielleicht unterstreichen könnte, weil man, wenn man natürlich Kinder hat, ja auch genügend Ausgaben hat und soziale Finanzierungen mit bekleidet im Endeffekt.
2: Und ab 23 mehr Pflegegeld. Das ist so ungefähr so ungerecht wie die Lohnsteuerklasse 1.
4: Also am Ende sollte das ja irgendwie eine freie Entscheidung sein, ob man Kinder kriegen will oder nicht. Und man sollte sich nicht gezwungen fühlen, nur um irgendwie da Ersparnisse haben zu können.
6: Und würden Sie denken, dass höhere Beiträge für Kinderlose die Probleme der Pflegeversicherung dann auch wirklich lösen könnten?
3: Im Leben nicht. Ganz bestimmt nicht.
2: Nee. Das glaube ich nicht.
5: Das definitiv nicht. Ich denke, das wird nicht ausreichen. Na, um die Probleme, die wir jetzt im Sozialversicherungssektrum, Pflegeversicherung, Krankenversicherung haben, die zu lösen.
1: Eher nicht.
5: Warum?
1: Warum? Weil die Pflegeversicherung besteht ja schon glaube ich seit 93, also schon lange. Und es musste immer nachjustiert werden. Nach ein paar Jahren immer, da hat das Geld immer nicht gereicht. Ne? Und das wird dann losgekommen.
7: Insgesamt stoßen die Pläne zur Pflegeversicherung bei vielen auf deutliche Kritik. Besonders die mögliche Erhöhung der Beiträge für Kinderlose ab 23 Jahren wird von den meisten skeptisch gesehen. Vor allem in einem Punkt sind sich die Befragten einig. Allein durch höhere Beiträge für Kinderlose lassen sich die Probleme der Pflegeversicherung nicht lösen.

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6: Sachsen unterstützt 4 Modellprojekte für klimaresiliente Städte mit insgesamt knapp 950.000 Euro. Gefördert werden Vorhaben in Leipzig, Nossen, Ottendorf-Okrilla und Dresden. Ziel ist es, Städte besser gegen die Folgen des Klimawandels zu wappnen. Geplant sind unter anderem neue grüne Schulhöfe, begrünte Plätze, intelligente Wassernutzung und innovative Technik. In Nossen soll ein Schulhof mit Bäumen, Sonnensegeln und einer Blütenhecke umgestaltet werden. In Dresden ist die Aufwertung des Vorplatzes am Kulturpalast vorgesehen, unter anderem mit Begrünung und einem elektrisch betriebenen Bioluftfilter. Nach dem tödlichen Hauseinsturz in Görlitz stehen 2 mutmaßliche Buntmetalldiebe im Fokus der Ermittlungen. Die Männer sollen sich am 18. Mai Zugang zu dem später eingestürzten Gebäude verschafft haben. Sie stehen im Verdacht, Rohrleitungen beschädigt oder manipuliert zu haben. Gegen sie wird wegen des Verdachts des Herbeiführens einer Explosion mit Todesfolge und fahrlässiger Tötung ermittelt. Bei dem Unglück kamen 3 Menschen ums Leben. Die Polizei sucht nun Zeugen und hat für entscheidende Hinweise eine Belohnung von 5.000 Euro ausgesetzt. Zur Fußball-Weltmeisterschaft können Fans in Sachsen auch spät abends gemeinsam mitfiebern. Weil das Turnier in den USA, Kanada und Mexiko stattfindet, liegen einige Anstoßzeiten deutscher Zeit spät am Abend oder in der Nacht. Der Bund hat deshalb eine Sonderregelung für Public Viewing geschaffen. In Leipzig dürfen Biergärten und Freisitze Spiele auch nach 22 Uhr zeigen, wenn sie dafür einen Antrag beim Ordnungsamt stellen. Bisher wurden 4 Veranstaltungen von Gastronomen genehmigt. Größere Public Viewing Events sind nicht geplant. In Dresden gibt es Übertragungen in der Ballsportarena und auf dem Konzertplatz Weißer Hirsch. In Chemnitz soll am Schlossberg die bislang größte WM-Fanmeile entstehen. Dort werden bis zu 4.000 Gäste pro Spiel erwartet.

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2: Nein, abgeschlossen ist er nie. Das sehen wir ja auch in den alten Bundesländern. Es geht immer weiter.
3: Der Aufbau Sachsens ist nicht vorbei. Er hat nur ein anderes Gesicht bekommen.
4: Und jetzt müssen wir wieder vigilant sein, müssen gucken, dass wir gute Ideen haben. Und da hilft uns die SAB sehr und freue mich auf die zukünftige Zusammenarbeit.
3: 30 plus Jahre Sächsische Aufbaubank. Früher Aufbauhilfe, heute Förderinstrument für neue Aufgaben. Aber braucht Sachsen dafür wirklich noch eine eigene Förderbank? Sachsen steht wirtschaftlich stärker da als nach der Wende. Doch Investitionen bleiben schwierig. Für Kommunen, für Unternehmen, für Wohnungsbau, Forschung und neue Arbeitsplätze. Die Sächsische Aufbaubank ist die Förderbank des Freistaates. Sie unterstützt Unternehmen, Kommunen, Vereine und Privatpersonen mit Zuschüssen, Darlehen und Bürgschaften.
5: Wir sind seinerzeit gegründet worden nach der Wiedervereinigung und hatten erstmal die Aufgabe, Sachsen aufzubauen, Wohnungsbauförderung zu betreiben, in großem Stile Wirtschaftsförderung, Infrastrukturförderung. Die Dinge sind immer noch aktuell, aber natürlich in einer anderen Qualität und in einem anderen Reifegrad. Jetzt stehen große Zukunftsaufgaben vor uns, genauso wie nach der Wiedervereinigung, und auch die werden wir als SAB unterstützen.
3: Dr. Katrin Leonhardt für die SAB seit 2020. Vorher arbeitete die Ökonomin viele Jahre bei der KfW. Sie kennt Förderung also auch aus bundesweiter Perspektive. Heute geht es nicht mehr um reinen Wiederaufbau, sondern um die Frage, wie Sachsen wettbewerbsfähig bleibt.
2: Die Aufgaben haben sich verändert. Wenn wir zurückdenken, 30, 35 Jahre, wie sah das aus? Welche Herausforderungen hatten wir? Die Krankenhausinfrastruktur, die Pflegeheime, auch die Wohnungen, wie kaputt war das damals? Jetzt geht es, glaube ich, um Innovation und darum, dafür zu sorgen, dass der Wohlstand auch für die nächsten Generationen, für die jungen Leute, für unsere Kinder und Enkel wieder neu geschaffen werden kann.
3: Sachsens Ministerpräsident Michael Kretschmer spricht damit den Kern des Jubiläums an. Die SAB ist nicht nur Rückblick, sie ist auch ein Instrument für Sachsens Wirtschaftspolitik. Gleichzeitig gibt es bei Förderprogrammen immer wieder Kritik. Anträge seien oft aufwendig, Verfahren bräuchten zu viel Zeit. Entscheidend sei deshalb, wie einfach Förderung tatsächlich ankomme.
4: Indem wir es einfacher machen, indem wir nicht irgendwelche Ecken und Kanten noch mit reinbauen, weil wir noch irgendwas fördern wollen, sondern dass wir klar sind. Und das macht die SAB auch, wir versuchen das auch. Einfach nicht um die Ecke denken, sondern klar geradeaus.
3: Dirk Panther ist Sachsens Wirtschaftsminister. Der SPD-Politiker lebt seit vielen Jahren in Leipzig und arbeitete vor seiner politischen Laufbahn im Finanzsektor. Sein Punkt: Fördergeld hilft nur, wenn es verständlich beantragt werden kann und wenn es dort ankommt, wo es gebraucht wird. Die Förderbilanz zeigt, die Aufgaben sind breit. Mehr als 3.300 Unternehmen wurden 2025 unterstützt. Dazu kommen Innovationsprojekte, Wohnungsbau und kommunale Infrastruktur. Aus der klassischen Aufbaubank wird damit zunehmend eine Transformationsbank. Weniger Reparaturbetrieb, mehr Anschub für Zukunftsprojekte. Die Frage ist also nicht, ob Sachsen noch aussieht wie Anfang der 90er Jahre. Das tut es nicht. Sondern eher, wo der Freistaat heute Anschub braucht.
4: Nee, wir brauchen natürlich Investitionen in die öffentliche Infrastruktur, in Krankenhäuser, in Bildung, in Verkehr. Aber was wir auch brauchen, ist Investitionen in Wirtschaft, in Arbeitsplätze, in neue Unternehmen, welche die hier wachsen können. Weil wir wollen ja hier, dass wir einen Wohlstand behalten und dass wir gute Arbeitsplätze auch für unsere Kinder zur Verfügung stellen können. Und deshalb ist das ganz, ganz besonders wichtig, finde ich.
3: 30 plus Jahre Sächsische Aufbaubank sind damit mehr als ein Jubiläum. Ob das reicht, wird sich daran zeigen, wie schnell und wirksam die Förderung tatsächlich ankommt.

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2: Andererseits haben wir zunehmend ein Problem der Vermüllung an Wertstoffcontainern in Grünanlagen auf Straßen. Das schadet dem Image der Stadt und ärgert uns alle.
3: Während Dresden mit offenen Augen unterwegs ist, sieht es immer wieder. Überfüllte Container, abgestellter Sperrmüll oder Abfälle in Parks und Grünanlagen. Thomas Kügler, der Abteilungsleiter für Abfallwirtschaft, ordnet das Dresdner Müllproblem wie folgt ein.
4: Ein Müllproblem generell, das würde ich mal ein Stück weit anders formulieren. Wir haben ja als Stadt seit den 90er Jahren ein bestmögliches Erfassungssystem für Abfälle aufgebaut. Nichtsdestotrotz haben wir dann diese typischen großstädtischen Probleme, insbesondere Freiluftsaison, Parkanlagen, Papierkörbe, ja, teilweise Altkleidercontainer oder in Dresden speziell auch das Altpapierproblem an den Standplätzen.
3: Allein im Stadtgebiet gibt es rund 4000 Papierkörbe. Entlang des Elbradweges stehen 170 öffentliche Papierkörbe. Im Sommer werden sie täglich geleert. Trotzdem reicht das nicht immer aus, vor allem bei Veranstaltungen oder stark genutzten Orten.
4: Ja, es liegt zum einen, dass das aktuell beauftragte Entsorgungsunternehmen in Schwierigkeiten ist. Es gab überproportional hohen Fahrzeugausfall, überproportional hohen Mitarbeiterausfall. Wir waren im ständigen Austausch mit dem Unternehmen. Das Unternehmen versucht bestmöglich mit anderen Kapazitäten, also Fahrzeugen und Zweischichtsystemen, die Situation zu befriedigen.
3: Doch wer ist verantwortlich, wenn Container überquellen oder Müll daneben liegt? Genau das ist oft komplizierter, als es auf den ersten Blick scheint. Die Beigeordnete für Umwelt und Klima, Eva Jeningen, erklärt die Hintergründe.
2: Es hängt davon ab, wer sie in Auftrag gegeben hat. Wenn es die Stadt ist, dann ist es die Stadt und dann schicken wir die Stadtreinigung los, um die Reste zu beseitigen und die macht das zuverlässig. Wenn es Private sind, die betreiben, zum Beispiel bei den Alttextilien oder auch beim DSD, also Glasabfälle,

0: werden aber zu viel Restmüllabfälle entsorgt, die da gar nicht reingehören, die ja gebührenpflichtig zu Hause entsorgt werden. Und das erzeugt einen Leerungsdruck, dem wir mit dem vorhandenen Geld gar nicht nachkommen können.
1: Eine einfache Lösung gibt es also nicht. Die Stadt setzt weiterhin auf Kontrollen und mehr Eigenverantwortung. Bei den Alltextilen soll ab 2027 ein neues Standortkonzept für mehr Ordnung sorgen. Bis dahin bleibt Stadtsauberkeit eine Aufgabe, an der viele Beteiligte mitwirken müssen.

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1: Das ist neu, ist hygienisch, ist wassersparend und ich habe den Eindruck, es kommt gut an.
2: Ausreichend und regelmäßig zu trinken ist wichtig, auch unterwegs. Genau deswegen mietet die Landeshauptstadt Dresden zwei mobile Trinkwasserbrunnen mit integrierter Vernebelungsfunktion. Einer davon steht ab jetzt in der Neustadt auf dem Schorsch-Kommandei-Platz und der andere auf der Seestraße in der Altstadt. Dresdens Umweltbürgermeisterin Eva Jeniken weiß mehr zum Pilotprojekt.
1: Der Clou ist, es gibt auch so eine kleine Schlabberecke für Hunde, die ja auch unter der Hitze im Sommer leiden. Das Ganze wird finanziert von den Stadtbezirksbeiräten Neustadt und Altstadt. Mit ein paar Zuschüssen von der Stadtverwaltung, teilweise von der Sachsenenergie und über ein EU-Projekt Time to Adapt, also wo es um Klimaanpassung geht.
2: Konkret kosten die Systeme die Stadt ca. 29.000 Euro. Die Trinkwasserqualität habe höchste Priorität. Dafür wird das Wasser regelmäßig von einem Prüflabor der Sachsenenergie untersucht. Dabei wird geprüft, ob es keimfrei und gesundheitlich unbedenklich ist. Denn in der Vergangenheit wurden Vorschläge für solche Trinkwasser- und Sprühnebelsysteme von der Verwaltung wegen der Hygienebedenklichkeit und zu hohen Wasserkosten abgelehnt. Was zur Umstimmung führte, das erklärt Frau

0: Kliniken so.
1: Hygienefragen sprachen immer dafür, weil wer sich am gängigen Springbrunnen abkühlt, trifft dort ja auf Wasser, was nicht hygienisch ist und was weder gesund zum Trinken ist noch gesund für die Haut. Wir wollen jetzt testen, wie groß ist denn der Wasserverbrauch wirklich, weil Trinkwasser sollte nicht verschwendet werden. Und wir wollen auch testen, wie hoch sind die Kosten und vor allem, wie robust sind die Geräte. Weil wir haben ja immer wieder die Erfahrung gemacht, dass Geräte kaputt gehen. Bei den großen Springbrunnen, die wir jetzt gerade anstellen, fehlt uns teilweise das Geld, um die zu reparieren. Und deshalb ist die Robustheit ein ganz wichtiges Kriterium. Und dauerhaft wird es dann hier auch um den Standort gehen, weil hier gucken ja auch die Augen des Denkmalschutzes drauf. Und klassisches Denkmalschutzobjekt sind Trinkbrunnen nicht. Aber der Klimawandel fordert es, dass wir was tun. Und deshalb ist es auch von den Stadtbezirksbeiräten und von der Bevölkerung gefordert worden.
0: Die Trink- und Nebelbrunnen sind Teil eines städtischen Konzepts, was durch das Amt für Gesundheit und Prävention ausgearbeitet wurde.
1: Es ist Teil des Hitzeaktionsplans, den die Stadtverwaltung jetzt vorlegt, weil gerade Menschen, die sehr stark unter der Hitze leiden, sich hier schnell mal abkühlen können. Ich habe das vorhin so beobachtet, das waren vor allem Kinder, die sich da sehr gefreut haben. Heute ist es nicht so heiß, gerade für ältere Menschen. Aber auch für Tiere, Hunde ist das Trinken natürlich wichtig als Teil der Abkühlung. Und deshalb gibt es hier auch eine Umfrage, an der man teilnehmen kann, wo man seine Erfahrungen schildern kann im Gebrauch, ob es hilfreich ist. Und im Grunde ist das ein Service, den wir dann in der heißen Zeit der Bevölkerung bieten wollen, wenn das Projekt verstetigt wird. Die Kosten müssen natürlich gesichert sein, das ist ganz klar.
0: Bis Mitte September sammelt Dresden nun Erfahrungen mit den mobilen Brunnen. Danach wird sich zeigen, ob aus dem Testlauf ein festes Angebot für heiße Sommertage werden kann. Insbesondere im Hinblick auf die angespannte Haushaltslage. Aber bis dahin, stay hydrated!

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9: Sachsen unterstützt 4 Modellprojekte für klimaresiliente Städte mit insgesamt knapp 950.000 Euro. Gefördert werden Vorhaben in Leipzig, Nossen, Ottendorf-Okrilla und Dresden. Ziel ist es, Städte besser gegen die Folgen des Klimawandels zu wappnen. Geplant sind unter anderem neue grüne Schulhöfe, begrünte Plätze, intelligente Wassernutzung und innovative Technik. In Nossen soll ein Schulhof mit Bäumen, Sonnensegeln und einer Blütenhecke umgestaltet werden. In Dresden ist die Aufwertung des Vorplatzes am Kulturpalast vorgesehen, unter anderem mit Begrünung und einem elektrisch betriebenen Bioluftfilter. Nach dem tödlichen Hauseinsturz in Görlitz stehen 2 mutmaßliche Buntmetalldiebe im Fokus der Ermittlungen. Die Männer sollen sich am 18. Mai Zugang zu dem später eingestürzten Gebäude verschafft haben. Sie stehen im Verdacht, Rohrleitungen beschädigt oder manipuliert zu haben. Gegen sie wird wegen des Verdachts des Herbeiführens einer Explosion mit Todesfolge und fahrlässiger Tötung ermittelt. Bei dem Unglück kamen 3 Menschen ums Leben. Die Polizei sucht nun Zeugen und hat für entscheidende Hinweise eine Belohnung von 5.000 Euro ausgesetzt. Zur Fußball-Weltmeisterschaft können Fans in Sachsen auch spät abends gemeinsam mitfiebern. Weil das Turnier in den USA, Kanada und Mexiko stattfindet, liegen einige Anstoßzeiten deutscher Zeit spät am Abend oder in der Nacht. Der Bund hat deshalb eine Sonderregelung für Public Viewing geschaffen. In Leipzig dürfen Biergärten und Freisitze Spiele auch nach 22 Uhr zeigen, wenn sie dafür einen Antrag beim Ordnungsamt stellen. Bisher wurden 4 Veranstaltungen von Gastronomen genehmigt. Größere Public Viewing Events sind nicht geplant. In Dresden gibt es Übertragungen in der Ballsportarena und auf dem Konzertplatz Weißer Hirsch. In Chemnitz soll am Schlossberg die bislang größte WM-Fanmeile entstehen. Dort werden bis zu 4.000 Gäste pro Spiel erwartet.

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1: Es braucht Hilfe und es braucht wieder mehr, dass wir Menschen zusammenwachsen. Und das sind nicht nur krebskranke Kinder, das sind alle Menschen.
2: Am diesjährigen Kindertag verwandelte sich der Wilhelm-Neuchner-Platz in Leipzig für kurze Zeit in ein riesiges Spielfeld.
3: Ich habe das Spiel neu kennengelernt und man kommt irgendwie zusammen und man läuft und man spielt und es ist eine coole Ablenkung.
4: Ich habe schon sehr viele andere Schlägersportarten gespielt, Tennis, Tischtennis, Paddle, Squash und das reiht sich gut ein.
5: Ich finde es halt wirklich cool, dass man halt erstens nicht unbedingt Sportklamotten braucht, weil ich bin häufig einfach nach der Uni dann kurz rübergegangen und man es halt auch wirklich super überall spielen kann. Also mit meiner Mitbewohnerin bin ich häufiger einfach mal so bei uns auf der Straße dann und wir spielen eine Runde.
2: Die Sportart Street Racket lockte zahlreiche Menschen in die Innenstadt. Ziel war ein Weltrekordversuch. Aber noch viel wichtiger, Bewegung und Begegnung für einen guten Zweck. Die Aktion wurde von David Senf organisiert. Er ist Gründer von Street Racket Mitteldeutschland und setzt sich seit Jahren dafür ein, Sport und Spiel auf öffentliche Plätze zu bringen. Für ihn ist Street Racket mehr als Freizeit.
1: Ich bin quasi der Gründer von Street Racket Mitteldeutschland und hatte die Idee, das bekannter zu machen, was ich schon seit 2 Jahren versuche. Aber ich meine, öffentliche Plätze wie diese braucht Bewegung und das haben wir jetzt versucht.
2: Street Racket ist bewusst einfach gehalten. Ein Kreidefeld, ein Ball, ein Schläger. Mehr braucht es nicht. Netz- oder Vereinseintritt überflüssig. Perfekt für Parks, Schulhöfe und Plätze in Leipzig.
1: Street Racket ist das einfachste zu erlernende Rückschlagspiel, was es gibt. Es ist kein reines Bewegungsspiel, sondern wir sagen, es ist auch ein Bildungskonzept.
2: Denn auch für Schulen bietet Street Racket einige Vorteile. Unterricht könne spielerisch eingebunden und Pausen sinnvoll genutzt werden. Eine Sportlehrerin, die selbst am Rekordversuch teilnahm, kennt das Spiel aus Workshops und sieht es als Chance für Schulen.
6: Viele Schulhöfe sehen nicht anders aus als hier. Wir haben auch einfach nur eine asphaltierte Fläche, ein bisschen traurig. Und das kann man einfach aufzeichnen, ganz verschiedene Arten zu spielen. Ganz viele pädagogische Spiele, Deutsch, Englisch, Mathe, kann man alles super mitmachen.
2: Der Weltrekordversuch brachte zahlreiche Leipzigerinnen und Leipziger zusammen. Einige hatten Schläger dabei, andere nutzten die vor Ort bereitgestellten oder sogar kreative Ersatzschläger wie Bratpfannen und Bücher. Jede Anmeldung brachte 1 Euro Spende ein. Das Geld gehe laut Senf zu 100% an die Elternhilfe für krebskranke Kinder in Leipzig.
1: Also diese Spendenaktion ist die erste und überhaupt, die wir gemacht haben in dem Rahmen. Wir haben schon mal eine Weihnachtsaktion gemacht, wo wir einfach anhand der Verkäufe an Material an den Behindertensportverein gespendet haben, ja. Aber so mit dieser Öffentlichkeitswirksamkeit ist es das allererste Mal und das ist nur der Anfang.
2: Denn bereits im Oktober sollen die ersten deutschen Meisterschaften in Leipzig am Hauptbahnhof stattfinden. Ob der Weltrekord also offiziell anerkannt wird, ist schon fast zweitrangig. Denn entscheidend ist, die Aktion brachte Menschen zusammen. Für Kinder, Familien und Leipzig.
1: Und wenn wir erkennen, dass wir im Spiel alle gleich sind, haben wir viel gekonnt. Und das ist das, was wir wollen. Wir wollen, genauso wie Buhl in Frankreich, dass Leute sich nachmittags treffen und einfach miteinander spielen. Und da spielt es keine Rolle, was verdienst du, was kannst du, wo kommst du her, welche Sprache sprichst du. Das ist unsere Vision.
2: Aus einem einfachen Kreidefeld auf dem Wilhelm-Leuchner-Platz wurde für einen Nachmittag ein Ort der Gemeinschaft. Und vielleicht ist dies ein Anfang für mehr Bewegung und Begegnung in Leipzig.

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1: BR91.3, T9.3, GH0 oder TT. Wer bei all diesen Bezeichnungen noch den Überblick behält, der kennt sich vermutlich bestens aus mit Eisenbahnen. Am Schauplatz Eisenbahn in Chemnitz drehte sich am Mittwoch alles um die wohl kleinste Lokomotive des Museums. Denn zwischen all den großen stählernen Gefährten präsentierte Hersteller Pico das Modell der preußischen Tenderlokomotive T9.3. Eine Modelleisenbahn in der Spurweite TT. Wie Museumsleiter Dr. Maximilian Claudius Noack erklärt, nahm Pico für die Entwicklung des Modells die originale Länderbahnlokomotive 91896 im Museum ganz genau unter die Lupe.
2: In diesem Zusammenhang war Pico natürlich da, hat Maße abgenommen, hat sich Dinge angeschaut, Details angeschaut. Das ist ja immer das Wichtige bei Modellbahnen. Es ist ein Spagat zwischen Detailverliebtheit und etwas generalisierender Größe. Man muss also auch schauen, dass man kann nicht alle Details darstellen, um es mal so zu formulieren.
1: Die preußische Tenderlokomotive T9.3 wurde ab dem Jahr 1900 insgesamt 2030 Mal für die preußischen Staatseisenbahnen gebaut. 1925 wurden die Maschinen insgesamt mit weiteren Länderbahnlokomotiven in die Baureihe 91 eingeordnet. Pico entwickelte das Modell der Lok gleich in drei verschiedenen Spurgrößen. In der großen Spur G für Gartenbahnen, in der beliebten Spur H0 sowie in der nun vorgestellten TT-Version. Gerade TT gilt bis heute als traditionelle Modellbahngröße der ehemaligen DDR und vieler osteuropäischen Länder. Für Pico-Geschäftsführer Rainer Landwehr steckt hinter jeder neuen Lok dabei weit mehr als nur Technik oder Detailtreue.
3: Unser Ziel ist, die Kopie besser zu machen wie das Original. Also wir versuchen das bestmöglich zu kopieren. Das geht los mit ganz kleinen Schriftzeichen, mit einem ganz feinen Tampondruck sehr, sehr häufig. Aber auch die ganzen Licht- und Leuchtfunktionen, die dann notwendig sind, bis hin zum authentischen Sound, wo wir Soundtechniker haben, die dann so eine Lok zusammenschneiden von den Geräuschen her, dass das so authentisch wie möglich ist.

0: Jahren. Ja, da gab es kein Auto, da gab es kein Flugzeug, da gab es neben Pferdewagen eben aber schon die Eisenbahn. Und das können wir hier zeigen. Wir können auch zeigen, wie man dieses Thema oder wie man mit dieser Mobilität umgegangen ist, wie man die Naturgewalten Feuer, Wasser, Dampf gezähmt hat und in den Dienst gestellt hat, um sie dann hier einzusetzen. Also von der Seite her ist dieses Museum durchaus ein Museum, was auch auf Zukunft angelegt ist und was auch speziell als Hauptzielgruppe Kinder, Schüler, Jugendliche ansprechen will, um ihnen ein gewisses Grundwissen in Physik und Thermophysik zu vermitteln.
1: Die Modelleisenbahn bleibt weiterhin ein bedeutender Wirtschaftsfaktor. Schätzungen aus der Spielwaren- und Modellbahnbranche zufolge werden in Deutschland jedes Jahr mehrere hunderttausend Lokomotiven, Waggons und Startersets verkauft. Der Gesamtumsatz im deutschsprachigen Raum liegt dabei bei deutlich über 100 Millionen Euro jährlich. Deutschland zählt damit weiterhin zu den wichtigsten Märkten für Modelleisenbahnen weltweit. Besonders Sachsen gilt seit Jahrzehnten als echte Hochburg der Modellbahnszene. Für Pico-Geschäftsführer Landwehr liegt der Grund für die Faszination auf der Hand.
2: Also Modelleisenbahn begeistert Jung und Alt und verbindet auch eben Jung und Alt und hat für viele auch noch viele Kindheitserinnerungen. Und daher kommt ganz einfach die Modelleisenbahn. So ist man groß geworden, man hat mit der Modelleisenbahn gespielt. Und wenn man dann, ich würde jetzt nicht sagen, dass ich der klassische geborene Modelleisenbahner bin mit dem Hobby-Modelleisenbahn, aber wenn man so ein Stück weit auch Hobby und Beruf dann oder Faszination und Beruf gemeinsam zusammenbringen kann, dann ist es einfach nur großartig.
1: Und während die großen Originale weiter auf ihren Gleisen ruhen, beweist die kleine T9.3 im Miniaturformat, die Begeisterung für Eisenbahnen passt manchmal eben auf wenige Zentimeter.

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1: Wir geben so viel Geld aus für Sachen, die in unser System, in unseren Staat noch nie eingezahlt haben. Und wir sollen es jetzt bezahlen? Das finde ich unfair.
2: Die Pflegeversicherung braucht mehr Geld. Doch wer soll am Ende dafür zahlen? Genau darüber wird aktuell bundesweit diskutiert. Besonders Kinderlose könnten künftig stärker belastet werden. Gesundheitsministerin Nina Warken bringt eine Erhöhung der Pflegebeiträge für Kinderlose ab 23 Jahren ins Gespräch. Statt bisher 0,6 könnten künftig 0,7% fällig werden. Doch wie kommt der Vorschlag bei den Bürgerinnen und Bürgern an? Wir haben uns auf den Straßen von Chemnitz umgehört.
3: Und zwar steckt die Pflegeversicherung ja in finanziellen Schwierigkeiten. Hätten Sie Verständnis dafür, dass die Beiträge erhöht werden?
4: Die Beiträge erhöht? Es geht nicht darum. Es liegt woanders die Ursache. Warum sind die Preise so hoch für Pflegeheime und so weiter? Dort könnte man sparen. Und da braucht man die Preise der Pflegeversicherung nicht erhöhen.
1: Ganz einfach nein.
5: Es ist so eine Sache, wer jetzt in dem Alter pflegebedürftig wird, und da gehe ich dann auch immer von der Wende aus, viele haben keine Arbeit mehr gekriegt, wie viele tausend Leute dies da betrifft, die eben oder in Niedriglohnstufen waren, die jetzt das gar nicht mehr bezahlen können.
3: Auf der einen Seite ja, benötigen wir wahrscheinlich höhere Pflegeentgelte. Auf der anderen Seite führen wir natürlich als Arbeitnehmer schon genügend Beiträge ab, auch für Krankenversicherung.
6: Ich frage deshalb, weil künftig Kinderlose ab 23 möglicherweise mehr einzahlen sollen als Personen, die Kinder haben. Wie finden Sie das?
4: Finde ich gar nicht mehr in Ordnung.
5: Das finde ich ja nur ganz schlimm.
4: Weil mein Sohn ist schwerstbehindert, er zählt als kinderlos. Ja, als Schwerstbehinderter müsste er dann auch noch einen erhöhten Beitrag bezahlen. Ja. Das finde ich gar nicht in Ordnung, generell nicht.
1: Das finde ich auch nicht in Ordnung, weil nicht alle Menschen, die keine Kinder haben, schuldhaft keine Kinder haben. Manche tun so viel, um Kinder bekommen zu können, ich finde es nicht gut.
7: Auf der Oberfläche ist es für mich nicht nachvollziehbar, warum das so sein soll.
5: Es gibt viele Frauen oder auch Ehepaare, die einfach durch Krankheit keine Kinder kriegen. Die wären doch benachteiligt.
3: Also das wäre ein Punkt, den man vielleicht unterstreichen könnte, weil man, wenn man natürlich Kinder hat, ja auch genügend Ausgaben hat und soziale Finanzierungen mit bekleidet im Endeffekt.
5: Und ab 23 mehr Pflegegeld. Das ist so ungefähr so ungerecht wie die Lohnsteuerklasse 1.
7: Also am Ende sollte das ja irgendwie eine freie Entscheidung sein, ob man Kinder kriegen will oder nicht. Und man sollte sich nicht gezwungen fühlen, nur um irgendwie da Ersparnisse haben zu können.
6: Und würden Sie denken, dass höhere Beiträge für Kinderlose die Probleme der Pflegeversicherung dann auch wirklich lösen könnten?
1: Im Leben nicht. Ganz bestimmt nicht.
5: Nee. Das glaube ich nicht.
3: Das definitiv nicht. Ich denke, das wird nicht ausreichen, ne, um die Probleme, die wir jetzt im Sozialversicherungssektor, Pflegeversicherung, Krankenversicherung haben, die zu lösen.
4: Eher nicht.
3: Warum?
4: Warum? Weil die Pflegeversicherung besteht ja schon, glaube ich, seit 93, also schon lange. Und es musste immer nachjustiert werden. Nach ein paar Jahren immer, da hat das Geld immer nicht gereicht. Ne? Und das wird dann losgekommen.
2: Insgesamt stoßen die Pläne zur Pflegeversicherung bei vielen auf deutliche Kritik. Besonders die mögliche Erhöhung der Beiträge für Kinderlose ab 23 Jahren wird von den meisten skeptisch gesehen. Vor allem in einem Punkt sind sich die Befragten einig. Allein durch höhere Beiträge für Kinderlose lassen sich die Probleme der Pflegeversicherung nicht lösen.

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6: Sachsen unterstützt 4 Modellprojekte für klimaresiliente Städte mit insgesamt knapp 950.000 Euro. Gefördert werden Vorhaben in Leipzig, Nossen, Ottendorf-Okrilla und Dresden. Ziel ist es, Städte besser gegen die Folgen des Klimawandels zu wappnen. Geplant sind unter anderem neue grüne Schulhöfe, begrünte Plätze, intelligente Wassernutzung und innovative Technik. In Nossen soll ein Schulhof mit Bäumen, Sonnensegeln und einer Blütenhecke umgestaltet werden. In Dresden ist die Aufwertung des Vorplatzes am Kulturpalast vorgesehen, unter anderem mit Begrünung und einem elektrisch betriebenen Bioluftfilter. Nach dem tödlichen Hauseinsturz in Görlitz stehen 2 mutmaßliche Buntmetalldiebe im Fokus der Ermittlungen. Die Männer sollen sich am 18. Mai Zugang zu dem später eingestürzten Gebäude verschafft haben. Sie stehen im Verdacht, Rohrleitungen beschädigt oder manipuliert zu haben. Gegen sie wird wegen des Verdachts des Herbeiführens einer Explosion mit Todesfolge und fahrlässiger Tötung ermittelt. Bei dem Unglück kamen 3 Menschen ums Leben. Die Polizei sucht nun Zeugen und hat für entscheidende Hinweise eine Belohnung von 5.000 Euro ausgesetzt. Zur Fußball-Weltmeisterschaft können Fans in Sachsen auch spät abends gemeinsam mitfiebern. Weil das Turnier in den USA, Kanada und Mexiko stattfindet, liegen einige Anstoßzeiten deutscher Zeit spät am Abend oder in der Nacht. Der Bund hat deshalb eine Sonderregelung für Public Viewing geschaffen. In Leipzig dürfen Biergärten und Freisitze Spiele auch nach 22 Uhr zeigen, wenn sie dafür einen Antrag beim Ordnungsamt stellen. Bisher wurden 4 Veranstaltungen von Gastronomen genehmigt. Größere Public Viewing Events sind nicht geplant. In Dresden gibt es Übertragungen in der Ballsportarena und auf dem Konzertplatz Weißer Hirsch. In Chemnitz soll am Schlossberg die bislang größte WM-Fanmeile entstehen. Dort werden bis zu 4.000 Gäste pro Spiel erwartet.

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2: Nein, abgeschlossen ist er nie. Das sehen wir ja auch in den alten Bundesländern. Es geht immer weiter.
3: Der Aufbau Sachsens ist nicht vorbei. Er hat nur ein anderes Gesicht bekommen.
4: Und jetzt müssen wir wieder Fisch im Land sein, müssen gucken, dass wir gute Ideen haben. Und da hilft uns die SAB sehr und freue mich auf die zukünftige Zusammenarbeit.
3: 30 plus Jahre Sächsische Aufbaubank. Früher Aufbauhilfe, heute Förderinstrument für neue Aufgaben. Aber braucht Sachsen dafür wirklich noch eine eigene Förderbank? Sachsen steht wirtschaftlich stärker da als nach der Wende. Doch Investitionen bleiben schwierig. Für Kommunen, für Unternehmen, für Wohnungsbau, Forschung und neue Arbeitsplätze. Die Sächsische Aufbaubank ist die Förderbank des Freistaates. Sie unterstützt Unternehmen, Kommunen, Vereine und Privatpersonen mit Zuschüssen, Darlehen und Bürgschaften.
5: Wir sind seinerzeit gegründet worden nach der Wiedervereinigung und hatten erstmal die Aufgabe, Sachsen aufzubauen, Wohnungsbauförderung zu betreiben, in großem Stile Wirtschaftsförderung, Infrastrukturförderung. Die Dinge sind immer noch aktuell, aber natürlich in einer anderen Qualität und in einem anderen Reifegrad. Jetzt stehen große Zukunftsaufgaben vor uns, genauso wie nach der Wiedervereinigung, und auch die werden wir als SAB unterstützen.
3: Dr. Katrin Leonhardt für die SAB seit 2020. Vorher arbeitete die Ökonomin viele Jahre bei der KfW. Sie kennt Förderung also auch aus bundesweiter Perspektive. Heute geht es nicht mehr um reinen Wiederaufbau, sondern um die Frage, wie Sachsen wettbewerbsfähig bleibt.
2: Die Aufgaben haben sich verändert. Wenn wir zurückdenken, 30, 35 Jahre, wie sah das aus? Welche Herausforderungen hatten wir? Die Krankenhausinfrastruktur, die Pflegeheime, auch die Wohnungen, wie kaputt war das damals? Jetzt geht es, glaube ich, um Innovation und darum, dafür zu sorgen, dass der Wohlstand auch für die nächsten Generationen, für die jungen Leute, für unsere Kinder und Enkel wieder neu geschaffen werden kann.
3: Sachsens Ministerpräsident Michael Kretschmer spricht damit den Kern des Jubiläums an. Die SAB ist nicht nur Rückblick, sie ist auch ein Instrument für Sachsens Wirtschaftspolitik. Gleichzeitig gibt es bei Förderprogrammen immer wieder Kritik. Anträge seien oft aufwendig, Verfahren bräuchten zu viel Zeit. Entscheidend sei deshalb, wie einfach Förderung tatsächlich ankomme.
4: Indem wir es einfacher machen, indem wir nicht irgendwelche Ecken und Kanten noch mit reinbauen, weil wir noch irgendwas fördern wollen, sondern dass wir klar sind. Und das macht die SAB auch, wir versuchen das auch. Einfach nicht um die Ecke denken, sondern klar geradeaus.
3: Dirk Panther ist Sachsens Wirtschaftsminister. Der SPD-Politiker lebt seit vielen Jahren in Leipzig und arbeitete vor seiner politischen Laufbahn im Finanzsektor. Sein Punkt: Fördergeld hilft nur, wenn es verständlich beantragt werden kann und wenn es dort ankommt, wo es gebraucht wird. Die Förderbilanz zeigt, die Aufgaben sind breit. Mehr als 3.300 Unternehmen wurden 2025 unterstützt. Dazu kommen Innovationsprojekte, Wohnungsbau und kommunale Infrastruktur. Aus der klassischen Aufbaubank wird damit zunehmend eine Transformationsbank. Weniger Reparaturbetrieb, mehr Anschub für Zukunftsprojekte. Die Frage ist also nicht, ob Sachsen noch aussieht wie Anfang der 90er Jahre. Das tut es nicht. Sondern eher, wo der Freistaat heute Anschub braucht.
4: Wir brauchen natürlich Investitionen in die öffentliche Infrastruktur, in Krankenhäuser, in Bildung, in Verkehr. Aber was wir auch brauchen, ist Investitionen in Wirtschaft, in Arbeitsplätze, in neue Unternehmen, welche die hier wachsen können. Weil wir wollen ja hier, dass wir einen Wohlstand behalten und dass wir gute Arbeitsplätze auch für unsere Kinder zur Verfügung stellen können. Und deshalb ist das ganz, ganz besonders wichtig, finde ich.
3: 30 plus Jahre Sächsische Aufbaubank sind damit mehr als ein Jubiläum. Ob das reicht, wird sich daran zeigen, wie schnell und wirksam die Förderung tatsächlich ankommt.

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2: Andererseits haben wir zunehmend ein Problem der Vermüllung an Wertstoffcontainern, in Grünanlagen, auf Straßen. Das schadet dem Image der Stadt und ärgert uns alle.
3: Wer in Dresden mit offenen Augen unterwegs ist, sieht es immer wieder. Überfüllte Container, abgestellter Sperrmüll oder Abfälle in Parks und Grünanlagen. Thomas Kügler, der Abteilungsleiter für Abfallwirtschaft, ordnet das Dresdner Müllproblem wie folgt ein.
4: Ein Müllproblem generell, das würde ich mal ein Stück weit anders formulieren. Wir haben ja als Stadt seit den 90er Jahren ein bestmögliches Erfassungssystem für Abfälle aufgebaut. Nichtsdestotrotz haben wir diese typischen großstädtischen Probleme, insbesondere Freiluftsaison, Parkanlagen, Papierkörbe, ja, teilweise Altteilercontainer und in Dresden speziell auch das Altpapierproblem an den Standplätzen.
3: Allein im Stadtgebiet gibt es rund 4000 Papierkörbe. Entlang des Elbradweges stehen 170 öffentliche Papierkörbe. Im Sommer werden sie täglich geleert. Trotzdem reicht das nicht immer aus, vor allem bei Veranstaltungen oder stark genutzten Orten.
4: Ja, es liegt zum einen, dass das aktuell beauftragte Entsorgungsunternehmen in Schwierigkeiten ist. Es gab überproportional hohen Fahrzeugausfall, überproportional hohen Mitarbeiterausfall. Wir waren im ständigen Austausch mit dem Unternehmen. Das Unternehmen versucht bestmöglich mit anderen Kapazitäten, also Fahrzeugen und Zweischichtsystemen, die Situation zu befriedigen.
3: Doch wer ist verantwortlich, wenn Container überquellen oder Müll daneben liegt? Genau das ist oft komplizierter, als es auf den ersten Blick scheint. Die Beigeordnete für Umwelt und Klima, Eva Jeningen, erklärt die Hintergründe.
2: Es hängt davon ab, wer sie in Auftrag gegeben hat. Wenn es die Stadt ist, dann ist es die Stadt und dann schicken wir die Stadtreinigung los, um die Reste zu beseitigen. Die macht das zuverlässig. Wenn es Private sind, die betreiben, zum Beispiel bei den Alttextilien oder auch beim DSD, also Glasabfälle, teilweise Papier

0: Papiertaschentuch oder der Apfelkrebs. Und dort werden aber zu viel Restmüllabfälle entsorgt, die da gar nicht reingehören, die ja gebührenpflichtig zu Hause entsorgt werden. Und das erzeugt einen Leerungsdruck, dem wir mit dem vorhandenen Geld gar nicht nachkommen können.
1: Eine einfache Lösung gibt es also nicht. Die Stadt setzt weiterhin auf Kontrollen und mehr Eigenverantwortung. Bei den Alltextilen soll ab 2027 ein neues Standortkonzept für mehr Ordnung sorgen. Bis dahin bleibt Stadtsauberkeit eine Aufgabe, an der viele Beteiligte mitwirken müssen.

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1: Das ist neu, ist hygienisch, ist wassersparend und ich habe den Eindruck, es kommt gut an.
2: Ausreichend und regelmäßig zu trinken ist wichtig, auch unterwegs. Genau deswegen mietet die Landeshauptstadt Dresden zwei mobile Trinkwasserbrunnen mit integrierter Vernebelungsfunktion. Einer davon steht ab jetzt in der Neustadt auf dem Schorsch-Kommandei-Platz und der andere auf der Seestraße in der Altstadt. Dresdens Umweltbürgermeisterin Eva Jeniken weiß mehr zum Pilotprojekt.
1: Der Clou ist, es gibt auch so eine kleine Schlabberecke für Hunde, die ja auch unter der Hitze im Sommer leiden. Das Ganze wird finanziert von den Stadtbezirksbeiräten Neustadt und Altstadt. Mit ein paar Zuschüssen von der Stadtverwaltung, teilweise von der Sachsen-Energie und über ein EU-Projekt Time.

0: Adapt, also wo es um Klimaanpassung geht.
1: Konkret kosten die Systeme die Stadt ca. 29.000 Euro. Die Trinkwasserqualität habe höchste Priorität. Dafür wird das Wasser regelmäßig von einem Prüflabor der Sachsenenergie untersucht. Dabei wird geprüft, ob es keimfrei und gesundheitlich unbedenklich ist. Denn in der Vergangenheit wurden Vorschläge für solche Trinkwasser- und Sprühnebelsysteme von der Verwaltung wegen der Hygienebedenklichkeit und zu hohen Wasserkosten abgelehnt. Was zur Umstimmung führte, das erklärt Frau Jenigen so.
0: Die Hygienefragen sprachen immer dafür, weil wer sich am gängigen Springbrunnen abkühlt, trifft dort ja auf Wasser, was nicht hygienisch ist und was weder gesund zum Trinken ist noch gesund für die Haut. Wir wollen jetzt testen, wie groß ist denn der Wasserverbrauch wirklich, weil Trinkwasser sollte nicht verschwendet werden. Und wir wollen auch testen, wie hoch sind die Kosten und vor allem, wie robust sind die Geräte. Weil wir haben ja immer wieder die Erfahrung gemacht, dass Geräte kaputt gehen. Bei den großen Springbrunnen, die wir jetzt gerade anstellen, fehlt uns teilweise das Geld, um die zu reparieren. Und deshalb ist die Robustheit ein ganz wichtiges Kriterium. Und dauerhaft wird es dann hier auch um den Standort gehen, weil hier gucken ja auch die Augen des Denkmalschutzes drauf. Und klassisches Denkmalschutzobjekt sind Trinkbrunnen nicht. Aber der Klimawandel fordert es, dass wir was tun. Und deshalb ist es auch von den Stadtbezirksbeiräten und von der Bevölkerung gefordert worden.
1: Die Trink- und Nebelbrunnen sind Teil eines städtischen Konzepts, was durch das Amt für Gesundheit und Prävention ausgearbeitet wurde.
0: Es ist Teil des Hitzeaktionsplans, den die Stadtverwaltung jetzt vorlegt, weil gerade Menschen, die sehr stark unter der Hitze leiden, sich hier schnell mal abkühlen können. Ich habe das vorhin so beobachtet, das waren vor allem Kinder, die sich da sehr gefreut haben. Heute ist es nicht so heiß. Gerade für ältere Menschen, aber auch für Tiere, Hunde ist das Trinken natürlich wichtig als Teil der Abkühlung. Und deshalb gibt es hier auch eine Umfrage, an der man teilnehmen kann, wo man seine Erfahrungen schildern kann im Gebrauch, ob es hilfreich ist. Und im Grunde ist das ein Service, den wir dann in der heißen Zeit der Bevölkerung bieten wollen, wenn das Projekt verstetigt wird. Die Kosten müssen natürlich gesichert sein, das ist ganz klar.
1: Bis Mitte September sammelt Dresden nun Erfahrungen mit den mobilen Brunnen. Danach wird sich zeigen, ob aus dem Testlauf ein festes Angebot für heiße Sommertage werden kann. Insbesondere im Hinblick auf die angespannte Haushaltslage. Aber bis dahin, stay hydrated!

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9: Sachsen unterstützt 4 Modellprojekte für klimaresiliente Städte mit insgesamt knapp 950.000 Euro. Gefördert werden Vorhaben in Leipzig, Nossen, Ottendorf-Okrilla und Dresden. Ziel ist es, Städte besser gegen die Folgen des Klimawandels zu wappnen. Geplant sind unter anderem neue grüne Schulhöfe, begrünte Plätze, intelligente Wassernutzung und innovative Technik. In Nossen soll ein Schulhof mit Bäumen, Sonnensegeln und einer Blütenhecke umgestaltet werden. In Dresden ist die Aufwertung des Vorplatzes am Kulturpalast vorgesehen, unter anderem mit Begrünung und einem elektrisch betriebenen Bioluftfilter. Nach dem tödlichen Hauseinsturz in Görlitz stehen 2 mutmaßliche Buntmetalldiebe im Fokus der Ermittlungen. Die Männer sollen sich am 18. Mai Zugang zu dem später eingestürzten Gebäude verschafft haben. Sie stehen im Verdacht, Rohrleitungen beschädigt oder manipuliert zu haben. Gegen sie wird wegen des Verdachts des Herbeiführens einer Explosion mit Todesfolge und fahrlässiger Tötung ermittelt. Bei dem Unglück kamen 3 Menschen ums Leben. Die Polizei sucht nun Zeugen und hat für entscheidende Hinweise eine Belohnung von 5.000 Euro ausgesetzt. Zur Fußball-Weltmeisterschaft können Fans in Sachsen auch spät abends gemeinsam mitfiebern. Weil das Turnier in den USA, Kanada und Mexiko stattfindet, liegen einige Anstoßzeiten deutscher Zeit spät am Abend oder in der Nacht. Der Bund hat deshalb eine Sonderregelung für Public Viewing geschaffen. In Leipzig dürfen Biergärten und Freisitze Spiele auch nach 22 Uhr zeigen, wenn sie dafür einen Antrag beim Ordnungsamt stellen. Bisher wurden 4 Veranstaltungen von Gastronomen genehmigt. Größere Public Viewing Events sind nicht geplant. In Dresden gibt es Übertragungen in der Ballsportarena und auf dem Konzertplatz Weißer Hirsch. In Chemnitz soll am Schlossberg die bislang größte WM-Fanmeile entstehen. Dort werden bis zu 4.000 Gäste pro Spiel erwartet.

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1: Es braucht Hilfe und es braucht wieder mehr, dass wir Menschen zusammenwachsen. Und das sind nicht nur krebskranke Kinder, das sind alle Menschen.
2: Am diesjährigen Kindertag verwandelte sich der Wilhelm-Neuchner-Platz in Leipzig für kurze Zeit in ein riesiges Spielfeld.
3: Ich habe das Spiel neu kennengelernt und man kommt irgendwie zusammen und man läuft und man spielt und es ist eine coole Ablenkung.
4: Ich habe schon sehr viele andere Schlägersportarten gespielt, Tennis, Tischtennis, Paddle, Squash und das reiht sich gut ein.
5: Ich finde es halt wirklich cool, dass man halt erstens nicht unbedingt Sportklamotten braucht, weil ich bin häufig einfach nach der Uni dann kurz rübergegangen und man es halt auch wirklich super überall spielen kann. Also mit meiner Mitbewohnerin bin ich häufiger einfach mal so bei uns auf der Straße dann und wir spielen eine Runde.
2: Die Sportart Street Racket lockte zahlreiche Menschen in die Innenstadt. Ziel war ein Weltrekordversuch. Aber noch viel wichtiger, Bewegung und Begegnung für einen guten Zweck. Die Aktion wurde von David Senf organisiert. Er ist Gründer von Street Racket Mitteldeutschland und setzt sich seit Jahren dafür ein, Sport und Spiel auf öffentliche Plätze zu bringen. Für ihn ist Street Racket mehr als Freizeit.
1: Ich bin quasi der Gründer von Street Racket Mitteldeutschland und hatte die Idee, das bekannter zu machen, was ich schon seit 2 Jahren versuche. Aber ich meine, öffentliche Plätze wie diese braucht Bewegung und das haben wir jetzt versucht.
2: Street Racket ist bewusst einfach gehalten. Ein Kreidefeld, ein Ball, ein Schläger. Mehr braucht es nicht. Netz- oder Vereinseintritt überflüssig. Perfekt für Parks, Schulhöfe und Plätze in Leipzig.
1: Street Racket ist das einfachste zu erlernende Rückschlagspiel, was es gibt. Es ist kein reines Bewegungsspiel, sondern wir sagen, es ist auch ein Bildungskonzept.
2: Denn auch für Schulen bietet Street Racket einige Vorteile. Unterricht könne spielerisch eingebunden und Pausen sinnvoll genutzt werden. Eine Sportlehrerin, die selbst am Rekordversuch teilnahm, kennt das Spiel aus Workshops und sieht es als Chance für Schulen.
6: Viele Schulhöfe sehen nicht anders aus als hier. Wir haben auch einfach nur eine asphaltierte Fläche, ein bisschen traurig. Und das kann man einfach aufzeichnen, ganz verschiedene Arten zu spielen. Ganz viele pädagogische Spiele, Deutsch, Englisch, Mathe, kann man alles super mitmachen.
2: Der Weltrekordversuch brachte zahlreiche Leipzigerinnen und Leipziger zusammen. Einige hatten Schläger dabei, andere nutzten die vor Ort bereitgestellten oder sogar kreative Ersatzschläger wie Bratpfannen und Bücher. Jede Anmeldung brachte 1 Euro Spende ein. Das Geld gehe laut Senf zu 100% an die Elternhilfe für krebskranke Kinder in Leipzig.
1: Also diese Spendenaktion ist die erste und überhaupt, die wir gemacht haben in dem Rahmen. Wir haben schon mal eine Weihnachtsaktion gemacht, wo wir einfach an der Verkäufe an Material an den Behindertensportverein gespendet haben, ja. Aber so mit dieser Öffentlichkeitswirksamkeit ist es das allererste Mal und das ist nur der Anfang.
2: Denn bereits im Oktober sollen die ersten deutschen Meisterschaften in Leipzig am Hauptbahnhof stattfinden. Ob der Weltrekord also offiziell anerkannt wird, ist schon fast zweitrangig. Denn entscheidend ist, die Aktion brachte Menschen zusammen. Für Kinder, Familien und Leipzig.
1: Und wenn wir erkennen, dass wir im Spiel alle gleich sind, haben wir viel gekonnt. Und das ist das, was wir wollen. Wir wollen, genauso wie Buhl in Frankreich, dass Leute sich nachmittags treffen und einfach miteinander spielen. Und da spielt es keine Rolle, was verdienst du, was kannst du, wo kommst du her, welche Sprache sprichst du. Das ist unsere Vision.
2: Aus einem einfachen Kreidefeld auf dem Wilhelm-Leuchner-Platz wurde für einen Nachmittag ein Ort der Gemeinschaft. Und vielleicht ist dies ein Anfang für mehr Bewegung und Begegnung in Leipzig.

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2: BR91.3, T9.3, GH0 oder TT. Wer bei all diesen Bezeichnungen noch den Überblick behält, der kennt sich vermutlich bestens aus mit Eisenbahnen. Am Schauplatz Eisenbahn in Chemnitz drehte sich am Mittwoch alles um die wohl kleinste Lokomotive des Museums. Denn zwischen all den großen stählernen Gefährten präsentierte Hersteller Pico das Modell der preußischen Tenderlokomotive T9.3. Eine Modelleisenbahn in der Spurweite TT. Wie Museumsleiter Dr. Maximilian Claudius Noack erklärt, nahm Pico für die Entwicklung des Modells die originale Länderbahnlokomotive 91896 im Museum ganz genau unter die Lupe.
3: In diesem Zusammenhang war Pico natürlich da, hat Maße abgenommen, hat sich Dinge angeschaut, Details angeschaut. Das ist ja immer das Wichtige bei Modellbahnen. Es ist ein Spagat zwischen Detailverliebtheit und etwas generalisierender Größe. Man muss also auch schauen, dass man, man kann nicht alle Details darstellen, um es mal so zu formulieren.
2: Die preußische Tenderlokomotive T9.3 wurde ab dem Jahr 1900 insgesamt 2030 Mal für die preußischen Staatseisenbahnen gebaut. 1925 wurden die Maschinen insgesamt mit weiteren Länderbahnlokomotiven in die Baureihe 91 eingeordnet. Pico entwickelte das Modell der Lok gleich in drei verschiedenen Spurgrößen. In der großen Spur G für Gartenbahnen, in der beliebten Spur H0 sowie in der nun vorgestellten TT-Version. Gerade TT gilt bis heute als traditionelle Modellbahngröße der ehemaligen DDR und vieler osteuropäischen Länder. Für Pico-Geschäftsführer Rainer Landwehr steckt hinter jeder neuen Lok dabei weit mehr als nur Technik oder Detailtreue.
4: Unser Ziel ist, die Kopie besser zu machen wie das Original. Also wir versuchen das bestmöglich zu kopieren. Das geht los mit ganz kleinen Schriftzeichen, mit einem ganz feinen Tampondruck sehr, sehr häufig. Aber auch die ganzen Licht- und Leuchtfunktionen, die dann notwendig sind, bis hin zum authentischen Sound, wo wir Soundtechniker haben, die dann so eine Lok zusammenschneiden von den Geräuschen her, dass das so authentisch wie möglich ist. Aber natürlich gibt es immer auch Kompromisse, die man machen muss, wo man Dinge nicht realisieren kann oder einfach nicht wirtschaftlich realisierbar sind.
2: Mit rund 260.000 Quadratmetern gilt der Schauplatz Eisenbahn in Chemnitz als größtes Eisenbahnmuseum Europas. Rund 30 Lokomotiven haben hier ihren Platz gefunden. Für Museumsleiter Noack hat die Präsentation neuer Modelle an genau diesem Ort deshalb auch eine besondere historische Bedeutung.
3: Natürlich geht es aber auch darum, zu zeigen, wie funktionierte Mobilität in der Zeit vor 100, 150 Jahren. Ja? Da gab es kein Auto, da gab es kein Flugzeug, da gab es neben Pferdewagen eben aber schon die Eisenbahn. Und das können wir hier zeigen. Wir können auch zeigen, wie man dieses Thema oder wie man mit dieser Mobilität umgegangen ist, wie man die Naturgewalten Feuer, Wasser, Dampf gezähmt hat und in den Dienst gestellt hat, um sie dann hier einzusetzen. Also von der Seite her ist dieses Museum durchaus ein Museum, was auch auf Zukunft angelegt ist und was auch speziell als Hauptzielgruppe Kinder, Schüler, Jugendliche ansprechen will, um ihnen ein gewisses Grundwissen in Physik und Thermophysik zu vermitteln.
2: Die Modelleisenbahn bleibt weiterhin ein bedeutender Wirtschaftsfaktor. Schätzungen aus der Spielwaren- und Modellbahnbranche zufolge werden in Deutschland jedes Jahr mehrere hunderttausend Lokomotiven, Waggons und Startersets verkauft. Der Gesamtumsatz im deutschsprachigen Raum liegt dabei bei deutlich über 100 Millionen Euro jährlich. Deutschland zählt damit weiterhin zu den wichtigsten Märkten für Modelleisenbahnen weltweit. Besonders Sachsen gilt seit Jahrzehnten als echte Hochburg der Modellbahnszene. Für Pico-Geschäftsführer Landwehr liegt der Grund für die Faszination auf der Hand.
4: Also Modelleisenbahn begeistert Jung und Alt und verbindet auch eben Jung und Alt und hat für viele auch noch viele Kindheitserinnerungen. Und daher kommt ganz einfach die Modelleisenbahn. So ist man groß geworden, man hat mit der Modelleisenbahn gespielt. Und wenn man dann, ich würde jetzt nicht sagen, dass ich der klassische geborene Modelleisenbahner bin mit dem Hobby-Modelleisenbahn, aber wenn man so ein Stück weit auch Hobby und Beruf dann oder Faszination und Beruf gemeinsam zusammenbringen kann, dann ist es einfach nur großartig.
2: Und während die großen Originale weiter auf ihren Gleisen ruhen, beweist die kleine T9.3 im Miniaturformat, die Begeisterung für Eisenbahnen passt manchmal eben auf wenige Zentimeter.

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1: Wir geben so viel Geld aus für Sachen, die in unser System, in unseren Staat noch nie eingezahlt haben. Und wir sollen es jetzt bezahlen? Das finde ich unfair.
2: Die Pflegeversicherung braucht mehr Geld. Doch wer soll am Ende dafür zahlen? Genau darüber wird aktuell bundesweit diskutiert. Besonders Kinderlose könnten künftig stärker belastet werden. Gesundheitsministerin Nina Warken bringt eine Erhöhung der Pflegebeiträge für Kinderlose ab 23 Jahren ins Gespräch. Statt bisher 0,6 könnten künftig 0,7% fällig werden. Doch wie kommt der Vorschlag bei den Bürgerinnen und Bürgern an? Wir haben uns auf den Straßen von Chemnitz umgehört.
3: Und zwar steckt die Pflegeversicherung ja in finanziellen Schwierigkeiten. Hätten Sie Verständnis dafür, dass die Beiträge erhöht werden?
4: Die Beiträge erhöht? Es geht nicht darum. Es liegt woanders die Ursache. Warum sind die Preise so hoch für Pflegeheime und so weiter? Dort könnte man sparen. Und da braucht man die Preise der Pflegeversicherung nicht erhöhen.
1: Ganz einfach nein.
5: Es ist so eine Sache, wer jetzt in dem Alter pflegebedürftig wird, und da gehe ich dann auch immer von der Wende aus, viele haben keine Arbeit mehr gekriegt, wie viele tausend Leute dies da betrifft, die eben oder in Niedriglohnstufen waren, die jetzt das gar nicht mehr bezahlen können.
3: Auf der einen Seite ja, benötigen wir wahrscheinlich höhere Pflegeentgelte. Auf der anderen Seite führen wir natürlich als Arbeitnehmer schon genügend Beiträge ab, auch für Krankenversicherung.
6: Ich frage deshalb, weil künftig Kinderlose ab 23 möglicherweise mehr einzahlen sollen als Personen, die Kinder haben. Wie finden Sie das?
4: Finde ich gar nicht in Ordnung.
5: Das finde ich ja nur ganz schlimm.
4: Weil mein Sohn ist schwerst behindert, er zählt als kinderlos. Ja, als Schwerstbehinderter müsste er dann auch noch einen erhöhten Beitrag bezahlen. Ja. Das finde ich gar nicht in Ordnung, generell nicht.
1: Das finde ich auch nicht in Ordnung, weil nicht alle Menschen, die keine Kinder haben, schuldhaft keine Kinder haben. Manche tun so viel, um Kinder bekommen zu können. Ich finde es nicht gut.
7: Auf der Oberfläche ist es für mich nicht nachvollziehbar, warum das so sein soll.
5: Es gibt viele Frauen oder auch Ehepaare, die einfach durch Krankheit keine Kinder kriegen. Die wären doch benachteiligt.
3: Also das wäre ein Punkt, den man vielleicht unterstreichen könnte, weil man, wenn man natürlich Kinder hat, ja auch genügend Ausgaben hat und soziale Finanzierungen mit bekleidet im Endeffekt.
5: Und ab 23 mehr Pflegegeld. Das ist so ungefähr so ungerecht wie die Lohnsteuerklasse 1.
7: Also am Ende sollte das ja irgendwie eine freie Entscheidung sein, ob man Kinder kriegen will oder nicht. Und man sollte sich nicht gezwungen fühlen, nur um irgendwie da Ersparnisse haben zu können.
6: Und würden Sie denken, dass höhere Beiträge für Kinderlose die Probleme der Pflegeversicherung dann auch wirklich lösen könnten?
1: Im Leben nicht. Ganz bestimmt nicht.
5: Nee, das glaube ich nicht.
3: Das definitiv nicht. Ich denke, das wird nicht ausreichen. Na, um die Probleme, die wir jetzt im Sozialversicherungssektrum, Pflegeversicherung, Krankenversicherung haben, die zu lösen.
4: Eher nicht.
3: Warum?
4: Warum? Weil die Pflegeversicherung besteht ja schon seit 93, also schon lange. Und es musste immer nachjustiert werden. Nach ein paar Jahren immer, da hat das Geld immer nicht gereicht. Ne? Und das wird dann ausgekommen.
2: Insgesamt stoßen die Pläne zur Pflege.

Pflegeversicherung bei vielen auf deutliche Kritik. Besonders die mögliche Erhöhung der Beiträge für Kinderlose ab 23 Jahren wird von den meisten skeptisch gesehen. Vor allem in einem Punkt sind sich die Befragten einig. Allein durch höhere Beiträge für Kinderlose lassen sich die Probleme der Pflegeversicherung nicht lösen.

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5: Sachsen unterstützt 4 Modellprojekte für klimaresiliente Städte mit insgesamt knapp 950.000 Euro. Gefördert werden Vorhaben in Leipzig, Nossen, Ottendorf-Okrilla und Dresden. Ziel ist es, Städte besser gegen die Folgen des Klimawandels zu wappnen. Geplant sind unter anderem neue grüne Schulhöfe, begrünte Plätze, intelligente Wassernutzung und innovative Technik. In Nossen soll ein Schulhof mit Bäumen, Sonnensegeln und einer Blütenhecke umgestaltet werden. In Dresden ist die Aufwertung des Vorplatzes am Kulturpalast vorgesehen, unter anderem mit Begrünung und einem elektrisch betriebenen Bioluftfilter. Nach dem tödlichen Hauseinsturz in Görlitz stehen 2 mutmaßliche Buntmetalldiebe im Fokus der Ermittlungen. Die Männer sollen sich am 18. Mai Zugang zu dem später eingestürzten Gebäude verschafft haben. Sie stehen im Verdacht, Rohrleitungen beschädigt oder manipuliert zu haben. Gegen sie wird wegen des Verdachts des Herbeiführens einer Explosion mit Todesfolge und fahrlässiger Tötung ermittelt. Bei dem Unglück kamen 3 Menschen ums Leben. Die Polizei sucht nun Zeugen und hat für entscheidende Hinweise eine Belohnung von 5.000 Euro ausgesetzt. Zur Fußball-Weltmeisterschaft können Fans in Sachsen auch spät abends gemeinsam mitfiebern. Weil das Turnier in den USA, Kanada und Mexiko stattfindet, liegen einige Anstoßzeiten deutscher Zeit spät am Abend oder in der Nacht. Der Bund hat deshalb eine Sonderregelung für Public Viewing geschaffen. In Leipzig dürfen Biergärten und Freisitze Spiele auch nach 22 Uhr zeigen, wenn sie dafür einen Antrag beim Ordnungsamt stellen. Bisher wurden 4 Veranstaltungen von Gastronomen genehmigt. Größere Public Viewing Events sind nicht geplant. In Dresden gibt es Übertragungen in der Ballsportarena und auf dem Konzertplatz Weißer Hirsch. In Chemnitz soll am Schlossberg die bislang größte WM-Fanmeile entstehen. Dort werden bis zu 4.000 Gäste pro Spiel erwartet.

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2: 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Doch Investitionen bleiben schwierig. Für Kommunen, für Unternehmen, für Wohnungsbau, Forschung und neue Arbeitsplätze. Die Sächsische Aufbaubank ist die Förderbank des Freistaates. Sie unterstützt Unternehmen, Kommunen, Vereine und Privatpersonen mit Zuschüssen, Darlehen und Bürgschaften.
4: Wir sind seinerzeit gegründet worden nach der Wiedervereinigung und hatten erstmal die Aufgabe, Sachsen aufzubauen, Wohnungsbauförderung zu betreiben, in großem Stile Wirtschaftsförderung, Infrastrukturförderung. Die Dinge sind immer noch aktuell, aber natürlich in einer anderen Qualität und in einem anderen Reifegrad. Jetzt stehen große Zukunftsaufgaben vor uns, genauso wie nach der Wiedervereinigung, und auch die werden wir als SAB unterstützen.
2: Dr. Katrin Leonhardt für die SAB seit 2020. Vorher arbeitete die Ökonomin viele Jahre bei der KfW. Sie kennt Förderung also auch aus bundesweiter Perspektive. Heute geht es nicht mehr um reinen Wiederaufbau, sondern um die Frage, wie Sachsen wettbewerbsfähig bleibt.
1: Die Aufgaben haben sich verändert. Wenn wir zurückdenken, 30, 35 Jahre, wie sah das aus? Welche Herausforderungen hatten wir? Die Krankenhausinfrastruktur, die Pflegeheime, auch die Wohnungen, wie kaputt war das damals? Jetzt geht es, glaube ich, um Innovation und darum, dafür zu sorgen, dass der Wohlstand auch für die nächsten Generationen, für die jungen Leute, für unsere Kinder und Enkel wieder neu geschaffen werden kann.
2: Sachsens Ministerpräsident Michael Kretschmer spricht damit den Kern des Jubiläums an. Die SAB ist nicht nur Rückblick, sie ist auch ein Instrument für Sachsens Wirtschaftspolitik. Gleichzeitig gibt es bei Förderprogrammen immer wieder Kritik. Anträge seien oft aufwendig, Verfahren bräuchten zu viel Zeit. Entscheidend sei deshalb, wie einfach Förderung tatsächlich ankomme.
3: Indem wir es einfacher machen, indem wir nicht irgendwelche Ecken und Kanten noch mit reinbauen, weil wir noch irgendwas fördern wollen, sondern dass wir klar sind. Und das macht die SAB auch, wir versuchen das auch. Einfach nicht um die Ecke denken, sondern klar geradeaus.
2: Dirk Panther ist Sachsens Wirtschaftsminister. Der SPD-Politiker lebt seit vielen Jahren in Leipzig und arbeitete vor seiner politischen Laufbahn im Finanzsektor. Sein Punkt: Fördergeld hilft nur, wenn es verständlich beantragt werden kann und wenn es dort ankommt, wo es gebraucht wird. Die Förderbilanz zeigt, die Aufgaben sind breit. Mehr als 3.300 Unternehmen wurden 2025 unterstützt. Dazu kommen Innovationsprojekte, Wohnungsbau und kommunale Infrastruktur. Aus der klassischen Aufbaubank wird damit zunehmend eine Transformationsbank. Weniger Reparaturbetrieb, mehr Anschub für Zukunftsprojekte. Die Frage ist also nicht, ob Sachsen noch aussieht wie Anfang der 90er Jahre. Das tut es nicht. Sondern eher, wo der Freistaat heute Anschub braucht.
3: Nee, wir brauchen natürlich Investitionen in die öffentliche Infrastruktur, in Krankenhäuser, in Bildung, in Verkehr. Aber was wir auch brauchen, ist Investitionen in Wirtschaft, in Arbeitsplätze, in neue Unternehmen, welche die hier wachsen können. Weil wir wollen ja hier, dass wir einen Wohlstand behalten und dass wir gute Arbeitsplätze auch für unsere Kinder zur Verfügung stellen können. Und deshalb ist das ganz, ganz besonders wichtig, finde ich.
2: 30 plus Jahre Sächsische Aufbaubank sind damit mehr als ein Jubiläum. Ob das reicht, wird sich daran zeigen, wie schnell und wirksam die Förderung tatsächlich ankommt.

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1: Andererseits haben wir zunehmend ein Problem der Vermüllung an Wertstoffcontainern in Grünanlagen auf Straßen. Das schadet dem Image der Stadt und ärgert uns alle.
2: Während Dresden mit offenen Augen unterwegs ist, sieht es immer wieder. Überfüllte Container, abgestellter Sperrmüll oder Abfälle in Parks und Grünanlagen. Thomas Kügler, der Abteilungsleiter für Abfallwirtschaft, ordnet das Dresdner Müllproblem wie folgt ein.
3: Ein Müllproblem generell, das würde ich mal ein Stück weit anders formulieren. Wir haben ja als Stadt seit den 90er Jahren ein bestmögliches Erfassungssystem für Abfälle aufgebaut. Nichtsdestotrotz haben wir dann diese typischen großstädtischen Probleme, insbesondere Freiluftsaison, Parkanlagen, Papierkörbe, ja, teilweise Altkleidercontainer und Dresden speziell auch das Altpapierproblem an den Standplätzen.
2: Allein im Stadtgebiet gibt es rund 4000 Papierkörbe. Entlang des Elbradweges stehen 170 öffentliche Papierkörbe. Im Sommer werden sie täglich geleert. Trotzdem reicht das nicht immer aus, vor allem bei Veranstaltungen oder stark genutzten Orten.
3: Es liegt zum einen, dass das aktuell beauftragte Entsorgungsunternehmen in Schwierigkeiten ist. Es gab überproportional hohen Fahrzeugausfall, überproportional hohen Mitarbeiterausfall. Wir waren im ständigen Austausch mit dem Unternehmen. Das Unternehmen versucht bestmöglich mit anderen Kapazitäten, also Fahrzeugen und Zweischichtsystemen, die Situation zu befriedigen.
2: Doch wer ist verantwortlich, wenn Container überquellen oder Müll daneben liegt? Genau das ist oft komplizierter, als es auf den ersten Blick scheint. Die Beigeordnete für Umwelt und Klima, Eva Jeningen, erklärt die Hintergründe.
1: Es hängt davon ab, wer sie in Auftrag gegeben hat. Wenn es die Stadt ist, dann ist es die Stadt und dann schicken wir die Stadtreinigung los, um die Reste zu beseitigen. Die macht das zuverlässig. Wenn es Private sind,

0: hier gesammelt. Eigentlich werden diese Container nach Bedarf geleert. Trotzdem kommt es immer wieder zu überfüllten Standplätzen. Woran liegt das konkret?
1: Die Papierkörbe sind ja so gedacht, dass man das darin entsorgt, was unterwegs anfällt, das Papiertaschentuch oder der Apfelkrebs. Und dort werden aber zu viel Restmüllabfälle entsorgt, die da gar nicht reingehören, die ja gebührenpflichtig zu Hause entsorgt werden. Und das erzeugt einen Leerungsdruck, dem wir mit dem vorhandenen Geld gar nicht nachkommen können.
0: Eine einfache Lösung gibt es also nicht. Die Stadt setzt weiterhin auf Kontrollen und mehr Eigenverantwortung. Bei den Alltextilen soll ab 2027 ein neues Standortkonzept für mehr Ordnung sorgen. Bis dahin bleibt Stadtsauberkeit eine Aufgabe, an der viele Beteiligte mitwirken müssen.

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1: Das ist neu, ist hygienisch, ist wassersparend und ich habe den Eindruck, es kommt gut an.
2: Ausreichend und regelmäßig zu trinken ist wichtig, auch unterwegs. Genau deswegen mietet die Landeshauptstadt Dresden zwei mobile Trinkwasserbrunnen mit integrierter Vernebelungsfunktion. Einer davon steht ab jetzt in der Neustadt auf dem Schorsch-Kommandei-Platz und der andere auf der Seestraße in der Altstadt. Dresdens Umweltbürgermeisterin Eva Jeniken weiß mehr zum Pilotprojekt.
1: Der Clou ist, es gibt auch so eine kleine Schlabberecke für Hunde, die ja auch unter der Hitze im Sommer leiden. Das Ganze wird finanziert von den Stadtbezirksbeiräten Neustadt und Altstadt mit ein paar Zuschüssen von der Stadtverwaltung.

0: Teilweise von der Sachsenenergie und über ein EU-Projekt Time to Adapt, also wo es um Klimaanpassung geht.
1: Konkret kosten die Systeme die Stadt ca. 29.000 Euro. Die Trinkwasserqualität habe höchste Priorität. Dafür wird das Wasser regelmäßig von einem Prüflabor der Sachsenenergie untersucht. Dabei wird geprüft, ob es keimfrei und gesundheitlich unbedenklich ist. Denn in der Vergangenheit wurden Vorschläge für solche Trinkwasser- und Sprühnebelsysteme von der Verwaltung wegen der Hygienebedenklichkeit und zu hohen Wasserkosten abgelehnt. Was zur Umstimmung führte, das erklärt Frau Jenigen so.
0: Die Hygienefragen sprachen immer dafür, weil wer sich am gängigen Springbrunnen abkühlt, trifft dort ja auf Wasser, was nicht hygienisch ist und was weder gesund zum Trinken ist noch gesund für die Haut. Wir wollen jetzt testen, wie groß ist denn der Wasserverbrauch wirklich, weil Trinkwasser sollte nicht verschwendet werden. Und wir wollen auch testen, wie hoch sind die Kosten und vor allem, wie robust sind die Geräte. Weil wir haben ja immer wieder die Erfahrung gemacht, dass Geräte kaputt gehen. Bei den großen Springbrunnen, die wir jetzt gerade anstellen, fehlt uns teilweise das Geld, um die zu reparieren. Und deshalb ist die Robustheit ein ganz wichtiges Kriterium. Und dauerhaft wird es dann hier auch um den Standort gehen, weil hier gucken ja auch die Augen des Denkmalschutzes drauf. Und klassisches Denkmalschutzobjekt sind Trinkbrunnen nicht. Aber der Klimawandel fordert es, dass wir was tun. Und deshalb ist es auch von den Stadtbezirksbeiräten und von der Bevölkerung gefordert worden.
1: Die Trink- und Nebelbrunnen sind Teil eines städtischen Konzepts, was durch das Amt für Gesundheit und Prävention ausgearbeitet wurde.
0: Es ist Teil des Hitzeaktionsplans, den die Stadtverwaltung jetzt vorlegt, weil gerade Menschen, die sehr stark unter der Hitze leiden, sich hier schnell mal abkühlen können. Ich habe das vorhin so beobachtet, das waren vor allem Kinder, die sich da sehr gefreut haben. Heute ist es nicht so heiß. Gerade für ältere Menschen, aber auch für Tiere, Hunde, ist das Trinken natürlich wichtig als Teil der Abkühlung. Und deshalb gibt es hier auch eine Umfrage, an der man teilnehmen kann, wo man seine Erfahrungen schildern kann im Gebrauch, ob es hilfreich ist. Und im Grunde ist das ein Service, den wir dann in der heißen Zeit der Bevölkerung bieten wollen, wenn das Projekt verstetigt wird. Die Kosten müssen natürlich gesichert sein, das ist ganz klar.
1: Bis Mitte September sammelt Dresden nun Erfahrungen mit den mobilen Brunnen. Danach wird sich zeigen, ob aus dem Testlauf ein festes Angebot für heiße Sommertage werden kann. Insbesondere im Hinblick auf die angespannte Haushaltslage. Aber bis dahin, stay hydrated!

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9: Sachsen unterstützt 4 Modellprojekte für klimaresiliente Städte mit insgesamt knapp 950.000 Euro. Gefördert werden Vorhaben in Leipzig, Nossen, Ottendorf-Okrilla und Dresden. Ziel ist es, Städte besser gegen die Folgen des Klimawandels zu wappnen. Geplant sind unter anderem neue grüne Schulhöfe, begrünte Plätze, intelligente Wassernutzung und innovative Technik. In Nossen soll ein Schulhof mit Bäumen, Sonnensegeln und einer Blütenhecke umgestaltet werden. In Dresden ist die Aufwertung des Vorplatzes am Kulturpalast vorgesehen, unter anderem mit Begrünung und einem elektrisch betriebenen Bioluftfilter. Nach dem tödlichen Hauseinsturz in Görlitz stehen 2 mutmaßliche Buntmetalldiebe im Fokus der Ermittlungen. Die Männer sollen sich am 18. Mai Zugang zu dem später eingestürzten Gebäude verschafft haben. Sie stehen im Verdacht, Rohrleitungen beschädigt oder manipuliert zu haben. Gegen sie wird wegen des Verdachts des Herbeiführens einer Explosion mit Todesfolge und fahrlässiger Tötung ermittelt. Bei dem Unglück kamen 3 Menschen ums Leben. Die Polizei sucht nun Zeugen und hat für entscheidende Hinweise eine Belohnung von 5.000 Euro ausgesetzt. Zur Fußball-Weltmeisterschaft können Fans in Sachsen auch spät abends gemeinsam mitfiebern. Weil das Turnier in den USA, Kanada und Mexiko stattfindet, liegen einige Anstoßzeiten deutscher Zeit spät am Abend oder in der Nacht. Der Bund hat deshalb eine Sonderregelung für Public Viewing geschaffen. In Leipzig dürfen Biergärten und Freisitze Spiele auch nach 22 Uhr zeigen, wenn sie dafür einen Antrag beim Ordnungsamt stellen. Bisher wurden 4 Veranstaltungen von Gastronomen genehmigt. Größere Public Viewing Events sind nicht geplant. In Dresden gibt es Übertragungen in der Ballsportarena und auf dem Konzertplatz Weißer Hirsch. In Chemnitz soll am Schlossberg die bislang größte WM-Fanmeile entstehen. Dort werden bis zu 4.000 Gäste pro Spiel erwartet.

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1: Andererseits haben wir zunehmend ein Problem der Vermüllung an Wertstoffcontainern in Grünanlagen auf Straßen. Das schadet dem Image der Stadt und ärgert uns alle.
2: Wer in Dresden mit offenen Augen unterwegs ist, sieht es immer wieder. Überfüllte Container, abgestellter Sperrmüll oder Abfälle in Parks und Grünanlagen. Thomas Kügler, der Abteilungsleiter für Abfallwirtschaft, ordnet das Dresdner Müllproblem wie folgt ein.
3: Ein Müllproblem generell, das würde ich mal ein Stück weit anders formulieren. Wir haben ja als Stadt seit den 90er Jahren ein bestmögliches Erfassungssystem für Abfälle aufgebaut. Nichtsdestotrotz haben wir dann diese typischen großstädtischen Probleme, insbesondere Freiluftsaison, Parkanlagen, Papierkörbe, ja, teilweise Altkleidercontainer und Dresden speziell auch das Altpapierproblem an den Standplätzen.
2: Allein im Stadtgebiet gibt es rund 4000 Papierkörbe. Entlang des Elbradweges stehen 170 öffentliche Papierkörbe. Im Sommer werden sie täglich geleert. Trotzdem reicht das nicht immer aus, vor allem bei Veranstaltungen oder stark genutzten Orten.
3: Ja, es liegt zum einen, dass das aktuell beauftragte Entsorgungsunternehmen in Schwierigkeiten ist. Es gab überproportional hohen Fahrzeugausfall, überproportional hohen Mitarbeiterausfall. Wir waren im ständigen Austausch mit dem Unternehmen. Das Unternehmen versucht bestmöglich mit anderen Kapazitäten, also Fahrzeugen und Zweischichtsystemen, die Situation zu befriedigen.
2: Doch wer ist verantwortlich, wenn Container überquellen oder Müll daneben liegt? Genau das ist oft komplizierter, als es auf den ersten Blick scheint. Die Beigeordnete für Umwelt und Klima, Eva Jeningen, erklärt die Hintergründe.
1: Es hängt davon ab, wer sie in Auftrag gegeben hat. Wenn es die Stadt ist, dann ist es die Stadt und dann schicken wir die Stadtreinigung los, um die Reste zu beseitigen. Die macht das zuverlässig. Wenn es Private sind, die betreiben, zum Beispiel bei den Alttextilien oder auch beim DSD, also Glasabfälle, teilweise Papierabfälle, ist es Aufgabe der Privaten und wir kontrollieren das als Stadt und fordern die dann auf, das zu beseitigen.
2: Besonders sichtbar ist das Problem beim Altpapier. Dresden hat stadtweit 639 Wertstoffcontainerplätze. An knapp der Hälfte davon wird Altpapier gesammelt. Eigentlich werden diese Container nach Bedarf geleert. Trotzdem kommt es immer wieder zu überfüllten Standplätzen. Woran liegt das konkret?
1: Die Papierkörbe sind ja so gedacht, dass man das darin entsorgt, was unterwegs anfällt, das Papiertaschentuch oder der Apfelkrebs. Und dort werden aber zu viel Restmüllabfälle entsorgt, die da gar nicht reingehören, die ja gebührenpflichtig zu Hause entsorgt werden. Und das erzeugt einen Leerungsdruck, dem wir mit dem vorhandenen Geld gar nicht nachkommen können.
2: Eine einfache Lösung gibt es also nicht. Die Stadt setzt weiterhin auf Kontrollen und mehr Eigenverantwortung. Bei den Alttextilien soll ab 2027 ein neues Standortkonzept für mehr Ordnung sorgen. Bis dahin bleibt Stadtsauberkeit eine Aufgabe, an der viele Beteiligte mitwirken müssen.

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1: Das ist neu, ist hygienisch, ist wassersparend und ich habe den Eindruck, es kommt gut an.
2: Ausreichend und regelmäßig zu trinken ist wichtig, auch unterwegs. Genau deswegen mietet die Landeshauptstadt Dresden zwei mobile Trinkwasserbrunnen mit integrierter Vernebelungsfunktion. Einer davon steht ab jetzt in der Neustadt auf dem Schorsch-Kommandei-Platz und der andere auf der Seestraße in der Altstadt. Dresdens Umweltbürgermeisterin Eva Jeniken weiß mehr zum Pilotprojekt.
1: Der Clou ist, es gibt auch so eine kleine Schlabberecke für Hunde, die ja auch unter der Hitze im Sommer leiden. Das Ganze wird finanziert von den Stadtbezirksbeiräten Neustadt und Altstadt mit ein paar Zuschüssen von der Stadtverwaltung, teilweise von der Sachsenenergie und über ein EU-Projekt Time to Adapt, also wo es um Klimaanpassung geht.
2: Konkret kosten die Systeme die Stadt ca. 29.000 Euro. Die Trinkwasserqualität habe höchste Priorität. Dafür wird das Wasser regelmäßig von einem Prüflabor der Sachsenenergie untersucht. Dabei wird geprüft, ob es keimfrei und gesundheitlich unbedenklich ist. Denn in der Vergangenheit wurden Vorschläge für solche Trinkwasser- und Sprühnebelsysteme von der Verwaltung wegen der Hygienebedenklichkeit und zu hohen Wasserkosten abgelehnt. Was zur Umstimmung führte, das erklärt Frau Jeniken so.
1: Die Hygienefragen sprachen immer dafür, weil wer sich am gängigen Springbrunnen abkühlt, trifft dort ja auf Wasser, was nicht hygienisch ist und was weder gesund zum Trinken ist noch gesund für die Haut. Wir wollen jetzt testen, wie groß ist denn der Wasserverbrauch wirklich, weil Trinkwasser sollte nicht verschwendet werden. Und wir wollen auch testen, wie hoch sind die Kosten und vor allem, wie robust sind die Geräte. Weil wir haben ja immer wieder die Erfahrung gemacht, dass Geräte kaputt gehen. Bei den großen Springbrunnen, die wir jetzt gerade anstellen, fehlt uns teilweise das Geld, um die zu reparieren. Und deshalb ist die Robustheit ein ganz wichtiges Kriterium. Und dauerhaft wird es dann hier auch um den Standort gehen, weil hier gucken ja auch die Augen des Denkmalschutzes drauf. Und klassisches Denkmalschutzobjekt sind Trinkbrunnen nicht. Aber der Klimawandel fordert es, dass wir was tun. Und deshalb ist es auch von den Stadtbezirksbeiräten und von der Bevölkerung gefordert worden.
2: Die Trink- und Nebelbrunnen sind Teil eines städtischen Konzepts, was durch das Amt für Gesundheit und Prävention ausgearbeitet wurde.
1: Es ist Teil des Hitzeaktionsplans, den die Stadtverwaltung jetzt vorlegt, weil gerade Menschen, die sehr stark unter der Hitze leiden, sich hier schnell mal abkühlen können. Ich habe das vorhin so beobachtet, das waren vor allem Kinder, die sich da sehr gefreut haben. Heute ist es nicht so heiß. Gerade für ältere Menschen, aber auch für Tiere, Hunde, ist das Trinken natürlich wichtig als Teil der Abkühlung. Und deshalb gibt es hier auch eine Umfrage, an der man teilnehmen kann, wo man seine Erfahrungen schildern kann im Gebrauch, ob es hilfreich ist. Und im Grunde ist das ein Service, den wir dann in der heißen Zeit der Bevölkerung bieten wollen, wenn das Projekt verstetigt wird. Die Kosten müssen natürlich gesichert sein, das ist ganz klar.
2: Bis Mitte September sammelt Dresden nun Erfahrungen mit den mobilen Brunnen. Danach wird sich zeigen, ob aus dem Testlauf ein festes Angebot für heiße Sommertage werden kann. Insbesondere im Hinblick auf die angespannte Haushaltslage. Aber bis dahin, stay hydrated!

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1: Es braucht Hilfe und es braucht wieder mehr, dass wir Menschen zusammenwachsen. Und das sind nicht nur krebskranke Kinder, das sind alle Menschen.
2: Am diesjährigen Kindertag verwandelte sich der Wilhelm-Neuchner-Platz in Leipzig für kurze Zeit in ein riesiges Spielfeld.
3: Ich habe das Spiel neu kennengelernt und man kommt irgendwie zusammen und man läuft und man spielt und es ist eine coole Ablenkung.
4: Ich habe schon sehr viele andere Schlägersportarten gespielt, Tennis, Tischtennis, Paddle, Squash und das reiht sich gut ein.
5: Ich finde es halt wirklich cool, dass man halt erstens nicht unbedingt Sportklamotten braucht, ich bin häufig einfach nach der Uni dann kurz rübergegangen und man es halt auch wirklich super überall spielen kann. Also mit meiner Mitbewohnerin bin ich häufiger einfach mal so bei uns auf der Straße dann und wir spielen eine Runde.
2: Die Sportart Street Racket lockte zahlreiche Menschen in die Innenstadt. Ziel war ein Weltrekordversuch. Aber noch viel wichtiger, Bewegung und

0: Ich meine, öffentliche Plätze wie diese braucht Bewegung und das haben wir jetzt versucht.
1: Street Racket ist bewusst einfach gehalten. Ein Kreidefeld, ein Ball, ein Schläger. Mehr braucht es nicht. Netz- oder Vereinseintritt überflüssig. Perfekt für Parks, Schulhöfe und Plätze in Leipzig.
0: Street Racket ist das einfachste zu erlernende Rückschlagspiel, was es gibt. Es ist kein reines Bewegungsspiel, sondern wir sagen, es ist auch ein Bildungskonzept.
1: Denn auch für Schulen bietet Street Racket einige Vorteile. Unterricht könne spielerisch eingebunden und Pausen sinnvoll genutzt werden. Eine Sportlehrerin, die selbst am Rekordversuch teilnahm, kennt das Spiel aus Workshops und sieht es als Chance für Schulen.
2: Viele Schulhöfe sehen nicht anders aus als hier. Wir haben auch einfach nur eine asphaltierte Fläche, ein bisschen traurig. Und das kann man einfach aufzeichnen, ganz verschiedene Arten zu spielen. Ganz viele pädagogische Spiele, Deutsch, Englisch, Mathe, kann man alles super mitmachen.
1: Der Weltrekordversuch brachte zahlreiche Leipzigerinnen und Leipziger zusammen. Einige hatten Schläger dabei, andere nutzten die vor Ort bereitgestellten oder sogar kreative Ersatzschläger wie Bratpfannen und Bücher. Jede Anmeldung brachte 1 Euro Spende ein. Das Geld gehe laut Senf zu 100% an die Elternhilfe für krebskranke Kinder in Leipzig.
0: Also diese Spendenaktion ist die erste und überhaupt, die wir gemacht haben in dem Rahmen. Wir haben schon mal eine Weihnachtsaktion gemacht, wo wir einfach auch an der Verkäufe, an Material, an den Behindertensportverein gespendet haben, ja. Aber so mit dieser Öffentlichkeitswirksamkeit ist es das allererste Mal und das ist nur der Anfang.
1: Denn bereits im Oktober sollen die ersten deutschen Meisterschaften in Leipzig am Hauptbahnhof stattfinden. Ob der Weltrekord also offiziell anerkannt wird, ist schon fast zweitrangig. Denn entscheidend ist, die Aktion brachte Menschen zusammen. Für Kinder, Familien und Leipzig.
0: Und wenn wir erkennen, dass wir im Spiel alle gleich sind, haben wir viel gekonnt. Und das ist das, was wir wollen. Wir wollen genauso wie Buhl in Frankreich, dass Leute sich nachmittags treffen und einfach miteinander spielen. Und da spielt es keine Rolle, was verdienst du, was kannst du, wo kommst du her, welche Sprache sprichst du. Das ist unsere Vision.
1: Aus einem einfachen Kreidefeld auf dem Wilhelm-Leuchner-Platz wurde für einen Nachmittag ein Ort der Gemeinschaft. Und vielleicht ist dies ein Anfang für mehr Bewegung und Begegnung in Leipzig.

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6: Die Biobank des Dresdner Universitätsklinikums will künftig deutlich mehr Proben von Kindern und Jugendlichen für die Forschung sammeln. Derzeit stammen nur rund 3% der 220.000 eingelagerten Proben von Minderjährigen. Perspektivisch sollen es Hunderttausende werden. Hintergrund ist die Forschung an häufigen und seltenen Erkrankungen im Kindes- und Jugendalter, unter anderem zu Long-Covid und ähnlichen Leiden. Gesammelt werden zum Beispiel Blut, Urin, Haarproben sowie Nasen- und Rachenabstriche. Die Proben werden nur mit Zustimmung der Eltern und Betroffenen entnommen und können bei unter minus 180 Grad über Jahrzehnte gelagert werden. Die sächsische SPD will auf einem außerordentlichen Parteitag in Dresden über Bildungspolitik und Reformen beraten. Parteichef Henning Hohmann kündigte konkrete Vorschläge für eine Schulgesetznovelle an. Ziel sei es, Schulen im Freistaat zukunftsfest zu machen und besonders im ländlichen Raum zu erhalten. Geplant sind unter anderem mehr längeres gemeinsames Lernen, mehr jahrgangsübergreifender Unterricht und mehr Flexibilität für Schulstandorte vor Ort. Außerdem will die Sachsen-SPD ihre ostdeutsche Perspektive in die Debatte um ein neues Grundsatzprogramm der Bundespartei einbringen. Thema sind auch Finanzpolitik und Bürokratieabbau. Nach der Oberbürgermeisterwahl in Auerbad Schlema wird über die Kandidatur von Rechtsextremisten diskutiert. Der Bewerber der rechtsextremen Partei Freie Sachsen, Stefan Hartung, hatte nur knapp gegen den CDU-Kandidaten verloren. In Sachsen wird die Verfassungstreue eines gewählten Bürgermeisters oder Landrats erst nach der Wahl im Detail geprüft. Vor der Zulassung reicht zunächst eine schriftliche Erklärung, dass die Voraussetzungen für ein Beamtenverhältnis vorliegen. Würde eine spätere Prüfung negativ ausfallen, könnte die Wahl für ungültig erklärt werden.

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1: 188 Millionen für Chemnitz.
2: Da habe ich nichts zu sagen.
1: Dafür würden die Kinder das Geld ausgeben.
3: Ein paar mehr Feste. Einfach so.
1: Tausende Besucher haben am Wochenende das Charlie-Kinderfest in der Chemnitzer Innenstadt gefeiert. Neben Hüpfburgen, Mitmachaktionen und vielen Spielangeboten stand dabei vor allem eines im Mittelpunkt, die Wünsche und Ideen der Kinder. Wir haben uns auf dem Fest umgehört und wollten wissen, was denn den kleinen Besuchern am besten gefällt, was sie sich für das nächste Jahr wünschen und wofür sie die 188 Millionen Euro ausgeben würden, die Chemnitz im Rahmen eines Förderprogramms vom Bund erhält.
4: Wie findest du denn dieses Jahr das Charlie-Kinderfest?
3: Ist eigentlich ganz gut hier beim Charlie-Kinderfest, gefällt mir sehr. Und dann wollen wir uns jetzt noch einen schönen Tag machen.
5: Das Eis finde ich am allerleckersten, weil ich ja Eis mag.
6: Also mir hat das Fahrradrennen gefallen.
7: Also ich finde die Stände cool, also die Wurfspiele, weil man da einfach Sachen gewinnen kann.
8: Also mir hat am meisten gefallen die Hüpfburgen, aber die waren so voll.
9: Eigentlich das mit dem Glücksrad, das ganz vorne am besten, weil wir da Hauptgewinn gewonnen haben und ein Ticket.
10: Das Kreide malen, weil ich gerne male.
11: Alles, weil da alles cool war. Ich kann mich nicht entscheiden. Also es war alles cool, weil eigentlich ist es alles schön, weil einfach schön. Das kann ich nicht erklären.
4: Hab's irgendwas, wo du sagst, naja, das war dieses Jahr nicht da, das wäre schön, wenn es das nächstes Jahr gäbe?
7: Nö, da habe ich nichts zu sagen.
12: Also ich hätte jetzt gerade nichts, aber mir gefällt alles.
13: Nein, eigentlich nicht.
14: Nein.
15: Überall war so und dann so eine Riesenschlange.
4: War zu viel los.
15: Ja. Ich würde noch ein paar mehr Sachen. Hier ist halt noch viel Platz frei.
16: Noch mehr Hüpfburgen.
4: Und warum?
16: Weil es irgendwie so wenig gibt, wo irgendwie nicht so viel drin ist.
15: Ja, ein Spielplatz.
4: Ein Spielplatz? Wie soll der aussehen?
15: Wippe, Schaukel, Kletterparcours.
11: Ich höre gern diese Seifenblasen nochmal, weil die sind sehr cool und die sind so groß und das gefällt mir halt, diese Seifenblasen.
4: Und jetzt habe ich noch eine andere Frage. Chemnitz kriegt aus Berlin, aus dem großen Geldtopf, 188 Millionen Euro. Damit sollen unter anderem Straßen repariert werden. So ein Zeug soll da passieren. Und jetzt frage ich aber dich, wenn du entscheiden dürftest, was wir mit den 188 Millionen alles hier in Chemnitz aufbauen, es muss aber für Chemnitzer sein, was wäre das? Was würdest du mit dem Geld machen?
15: Also ich hätte jetzt direkt keine Idee.
17: Neue Häuser und neue Läden.
18: Also ich hätte mehr Supermärkte gebaut.
9: Auf jeden Fall ein Chemnitz Center wieder und mehr nicht eigentlich.
4: Jetzt gibt's ja eigentlich schon ein Chemnitz Center.
9: Zwei werden immer besser, weil eins ist dann immer randvoll.
19: Für ausgesetzte Tiere mehr Essen.
20: Ein Spielplatz, damit die Kinder mehr Freiheit haben.
11: Vielleicht so einen großen Spielplatz oder so.
7: Ja, ein Spielplatz. Riesengroßen, weil man da richtig doll spielen kann mit ganz vielen Reckstangen auf jeden Fall.
21: Würde noch einen Spielplatz bauen?
22: Eine Minecraft-Burg.
23: Ich würde erstmal, dass es hier ein bisschen ordentlicher aussieht. Hier liegt ja überall mal eine Zigarre rum. Und dann würde ich vielleicht noch ein paar mehr Kindersachen machen. Und ein paar mehr Feste. Einfach so.

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1: 188 Millionen für Chemnitz.
2: Da habe ich nichts zu sagen.
1: Dafür würden die Kinder das Geld ausgeben.
3: Ein paar mehr Feste. Einfach so.
1: Tausende Besucher haben am Wochenende das Charlie-Kinderfest in der Chemnitzer Innenstadt gefeiert. Neben Hüpfburgen, Mitmachaktionen und vielen Spielangeboten stand dabei vor allem eines im Mittelpunkt: die Wünsche und Ideen der Kinder. Wir haben uns auf dem Fest umgehört und wollten wissen, was denn den kleinen Besuchern am besten gefällt, was sie sich für das nächste Jahr wünschen und wofür sie die 188 Millionen Euro ausgeben würden, die Chemnitz im Rahmen eines Förderprogramms vom Bund erhält.
4: Wie findest du denn dieses Jahr das Charlie-Kinderfest?
3: Ist eigentlich ganz gut hier beim Charlie-Kinderfest. Gefällt mir sehr. Und dann wollen wir uns jetzt noch einen schönen Tag machen.
5: Das Eis finde ich am allerleckersten, weil ich Eis mag.
6: Also mir hat das Fahrradrennen gefallen.
7: Also ich finde die Stände cool, also die Wurfspiele, weil man da einfach Sachen gewinnen kann.
8: Also mir hat am meisten gefallen die Hüpfburgen, aber die waren so voll.
9: Eigentlich das mit dem Glücksrad, das ganz vorne am besten, weil wir da Hauptgewinn gewonnen haben und ein Ticket.
10: Das Kreide malen, weil ich gerne male.
11: Alles, weil da alles cool war. Ich kann mich nicht entscheiden. Also es war alles cool, weil eigentlich ist es alles schön, weil einfach schön. Das kann ich nicht erklären.
4: Hab's irgendwas, wo du sagst, naja, das war dieses Jahr nicht da, das wäre schön, wenn es das nächstes Jahr gäbe?
2: Nö, da habe ich nichts zu sagen.
12: Also ich hätte jetzt gerade nichts, aber mir gefällt alles.
13: Nein, eigentlich nicht.
14: Nein.
15: Überall war so und dann so eine Riesenschlange.
4: War zu viel los.
15: Ja. Ich würde noch ein paar mehr Sachen. Hier ist halt noch viel Platz frei.
16: Noch mehr Hüpfburgen.
4: Und warum?
16: Weil es irgendwie so wenig gibt, wo irgendwie nicht so viel drin ist.
15: Ja, ein Spielplatz.
4: Ein Spielplatz? Wie soll der aussehen?
15: Wippe, Schaukel, Kletterparcours.
11: Ich höre gern diese Seifenblasen nochmal, weil die sind sehr cool und die sind so groß und das gefällt mir halt, diese Seifenblasen.
4: Und jetzt habe ich noch eine andere Frage. Chemnitz kriegt aus Berlin, aus dem großen Geldtopf, 188 Millionen Euro. Damit sollen unter anderem Straßen repariert werden. So ein Zeug soll da passieren. Und jetzt frage ich aber dich, wenn du entscheiden dürftest, was wir mit den 188 Millionen alles hier in Chemnitz aufbauen, es muss aber für Chemnitzer sein, was wäre das? Was würdest du mit dem Geld machen?
15: Also ich hätte jetzt direkt keine Idee.
17: Neue Häuser und neue Läden.
18: Also ich hätte mehr Supermärkte gebaut.
9: Auf jeden Fall ein Chemnitz Center wieder und mehr nicht eigentlich.
4: Jetzt gibt es ja eigentlich schon ein Chemnitz Center.
9: Zwei werden immer besser, weil eins ist dann immer randvoll.
19: Für ausgesetzte Tiere mehr Essen.
20: Ein Spielplatz, damit die Kinder mehr Freiheit haben.
11: Vielleicht so einen großen Spielplatz oder so.
2: Ja, ein Spielplatz. Einen riesengroßen, weil man da richtig doll spielen kann mit ganz vielen Reckstangen auf jeden Fall.
21: Würde noch einen Spielplatz bauen?
22: Eine Minecraft-Burg.
23: Ich würde erstmal, dass es hier ein bisschen ordentlicher aussieht. Hier liegt ja überall meine Zigarre rum. Und dann würde ich vielleicht noch ein paar mehr Kindersachen machen. Und ein paar mehr Feste. Einfach so.

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2: Während Chemnitz weiter in den Ausbau seines Nahverkehrs investiert, hat der Stadtrat nun ein Maßnahmenpaket zur Senkung der Betriebskosten beschlossen. Die Änderungen sollen mit dem Fahrplanwechsel Ende 2026 in Kraft treten. Hintergrund sind deutlich gestiegene Kosten für Personal, Energie, Kraftstoffe und Fahrzeuge. Nach Angaben der Stadt konzentrieren sich die Einsparungen auf Zeiten und Strecken mit geringerer Nachfrage. Das Kernnetz in den Hauptverkehrszeiten soll unverändert bestehen bleiben. Geplant sind unter anderem geringere Taktungen in einzelnen Randzeiten sowie die Rückkehr zu einem Stundentakt auf der Verbindung nach Euba. Auch mehrere Fahrten in den frühen Morgen- und späten Abendstunden werden gestrichen. Der Schülerverkehr soll weiterhin abgesichert bleiben. Gleichzeitig wird der Nachtverkehr ausgebaut. Zusätzlich soll das Anruf-Linientaxi künftig entstehende Lücken bedarfsgerecht schließen. Trotz neuer Strecken und Investitionen in die Infrastruktur setzt die Stadt damit künftig auf ein gezielter, ausgedünntes Angebot in nachfrageschwachen Zeiten. Ziel sei es, die Kosten zu senken und den Nahverkehr langfristig finanzierbar zu halten.

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10: Die Biobank des Dresdner Universitätsklinikums will künftig deutlich mehr Proben von Kindern und Jugendlichen für die Forschung sammeln. Derzeit stammen nur rund 3% der 220.000 eingelagerten Proben von Minderjährigen. Perspektivisch sollen es Hunderttausende werden. Hintergrund ist die Forschung an häufigen und seltenen Erkrankungen im Kindes- und Jugendalter, unter anderem zu Long-Covid und ähnlichen Leiden. Gesammelt werden zum Beispiel Blut, Urin, Haarproben sowie Nasen- und Rachenabstriche. Die Proben werden nur mit Zustimmung der Eltern und Betroffenen entnommen und können bei unter minus 180 Grad über Jahrzehnte gelagert werden. Die sächsische SPD will auf einem außerordentlichen Parteitag in Dresden über Bildungspolitik und Reformen beraten. Parteichef Henning Hohmann kündigte konkrete Vorschläge für eine Schulgesetznovelle an. Ziel sei es, Schulen im Freistaat zukunftsfest zu machen und besonders im ländlichen Raum zu erhalten. Geplant sind unter anderem mehr längeres gemeinsames Lernen, mehr jahrgangsübergreifender Unterricht und mehr Flexibilität für Schulstandorte vor Ort. Außerdem will die Sachsen-SPD ihre ostdeutsche Perspektive in die Debatte um ein neues Grundsatzprogramm der Bundespartei einbringen. Thema sind auch Finanzpolitik und Bürokratieabbau. Nach der Oberbürgermeisterwahl in Auerbad Schlema wird über die Kandidatur von Rechtsextremisten diskutiert. Der Bewerber der rechtsextremen Partei Freie Sachsen, Stefan Hartung, hatte nur knapp gegen den CDU-Kandidaten verloren. In Sachsen wird die Verfassungstreue eines gewählten Bürgermeisters oder Landrats erst nach der Wahl im Detail geprüft. Vor der Zulassung reicht zunächst eine schriftliche Erklärung, dass die Voraussetzungen für ein Beamtenverhältnis vorliegen. Würde eine spätere Prüfung negativ ausfallen, könnte die Wahl für ungültig erklärt werden.

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1: Während Chemnitz weiter in den Ausbau seines Nahverkehrs investiert, hat der Stadtrat nun ein Maßnahmepaket zur Senkung der Betriebskosten beschlossen. Die Änderungen sollen mit dem Fahrplanwechsel Ende 2026 in Kraft treten. Hintergrund sind deutlich gestiegene Kosten für Personal, Energie, Kraftstoffe und Fahrzeuge. Nach Angaben der Stadt konzentrieren sich die Einsparungen auf Zeiten und Strecken mit geringerer Nachfrage. Das Kernnetz in den Hauptverkehrszeiten soll unverändert bestehen bleiben. Geplant sind unter anderem geringere Taktungen in einzelnen Randzeiten sowie die Rückkehr zu einem Stundentakt auf der Verbindung nach Euba. Auch mehrere Fahrten in den frühen Morgen- und späten Abendstunden werden gestrichen. Der Schülerverkehr soll weiterhin abgesichert bleiben. Gleichzeitig wird der Nachtverkehr ausgebaut. Zusätzlich soll das Anruf-Linientaxi künftig entstehende Lücken bedarfsgerecht schließen. Trotz neuer Strecken und Investitionen in die Infrastruktur setzt die Stadt damit künftig auf ein gezielter, ausgedünntes Angebot in nachfrageschwachen Zeiten. Ziel sei es, die Kosten zu senken und den Nahverkehr langfristig finanzierbar zu halten.

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1: Nein, abgeschlossen ist er nie. Das sehen wir ja auch in den alten Bundesländern. Es geht immer weiter.
2: Der Aufbau Sachsens ist nicht vorbei. Er hat nur ein anderes Gesicht bekommen.
3: Und jetzt müssen wir wieder vigilant sein, müssen gucken, dass wir gute Ideen haben. Und da hilft uns die SAB sehr und freue mich auf die zukünftige Zusammenarbeit.
2: 30 plus Jahre Sächsische Aufbaubank. Früher Aufbauhilfe, heute Förderinstrument für neue Aufgaben. Aber braucht Sachsen dafür wirklich noch eine eigene Förderbank? Sachsen steht wirtschaftlich stärker da als nach der Wende. Doch Investitionen bleiben schwierig. Für Kommunen, für Unternehmen, für Wohnungsbau, Forschung und neue Arbeitsplätze. Die Sächsische Aufbaubank ist die Förderbank des Freistaates. Sie unterstützt Unternehmen, Kommunen, Vereine und Privatpersonen mit Zuschüssen, Darlehen und Bürgschaften.
4: Wir sind seinerzeit gegründet worden nach der Wiedervereinigung und hatten erstmal die Aufgabe, Sachsen aufzubauen, Wohnungsbauförderung zu betreiben, in großem Stile Wirtschaftsförderung, Infrastrukturförderung. Die Dinge sind immer noch aktuell, aber natürlich in einer anderen Qualität und in einem anderen Reifegrad. Jetzt stehen große Zukunftsaufgaben vor uns, genauso wie nach der Wiedervereinigung, und auch die werden wir als SAB unterstützen.
2: Dr. Katrin Leonhardt für die SAB seit 2020. Vorher arbeitete die Ökonomin viele Jahre bei der KfW. Sie kennt Förderung also auch aus bundesweiter Perspektive. Heute geht es nicht mehr um reinen Wiederaufbau, sondern um die Frage, wie Sachsen wettbewerbsfähig bleibt.
1: Die Aufgaben haben sich verändert. Wenn wir zurückdenken, 30, 35 Jahre, wie sah das aus? Welche Herausforderungen hatten wir? Die Krankenhausinfrastruktur, die Pflegeheime, auch die Wohnungen, wie kaputt war das damals? Jetzt geht es, glaube ich, um Innovation und darum, dafür zu sorgen, dass der Wohlstand auch für die nächsten Generationen, für die jungen Leute, für unsere Kinder und Enkel wieder neu geschaffen werden kann.
2: Sachsens Ministerpräsident Michael Kretschmer spricht damit den Kern des Jubiläums an. Die SAB ist nicht nur Rückblick, sie ist auch ein Instrument für Sachsens Wirtschaftspolitik. Gleichzeitig gibt es bei Förderprogrammen immer wieder Kritik. Anträge seien oft aufwendig, Verfahren bräuchten zu viel Zeit. Entscheidend sei deshalb, wie einfach Förderung tatsächlich ankomme.
3: Indem wir es einfacher machen, indem wir nicht irgendwelche Ecken und Kanten noch mit reinbauen, weil wir noch irgendwas fördern wollen, sondern dass wir klar sind. Und das macht die SAB auch, wir versuchen das auch. Einfach nicht um die Ecke denken, sondern klar geradeaus.
2: Dirk Panther ist Sachsens Wirtschaftsminister. Der SPD-Politiker lebt seit vielen Jahren in Leipzig und arbeitete vor seiner politischen Laufbahn im Finanzsektor. Sein Punkt: Fördergeld hilft nur, wenn es verständlich beantragt werden kann und wenn es dort ankommt, wo es gebraucht wird. Die Förderbilanz zeigt, die Aufgaben sind breit. Mehr als 3.300 Unternehmen wurden 2025 unterstützt. Dazu kommen Innovationsprojekte, Wohnungsbau und kommunale Infrastruktur. Aus der klassischen Aufbaubank wird damit zunehmend eine Transformationsbank. Weniger Reparaturbetrieb, mehr Anschub für Zukunftsprojekte. Die Frage ist also nicht, ob Sachsen noch aussieht wie Anfang der 90er Jahre. Das tut es nicht. Sondern eher, wo der Freistaat heute Anschub braucht.
3: Wir brauchen natürlich Investitionen in die öffentliche Infrastruktur, in Krankenhäuser, in Bildung, in Verkehr. Aber was wir auch brauchen, ist Investitionen in Wirtschaft, in Arbeitsplätze, in neue Unternehmen, welche die hier wachsen können. Weil wir wollen ja hier, dass wir einen Wohlstand behalten und dass wir gute Arbeitsplätze auch für unsere Kinder zur Verfügung stellen können. Und deshalb ist das ganz, ganz besonders wichtig, finde ich.
2: 30 plus Jahre Sächsische Aufbaubank sind damit mehr als ein Jubiläum. Ob das reicht, wird sich daran zeigen, wie schnell und wirksam die Förderung tatsächlich ankommt.

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2: Andererseits haben wir zunehmend ein Problem der Vermüllung an Wertstoffcontainern, in Grünanlagen, auf Straßen. Das schadet dem Image der Stadt und ärgert uns alle.
3: Wer in Dresden mit offenen Augen unterwegs ist, sieht es immer wieder. Überfüllte Container, abgestellter Sperrmüll oder Abfälle in Parks und Grünanlagen. Thomas Kügler, der Abteilungsleiter für Abfallwirtschaft, ordnet das Dresdner Müllproblem wie folgt ein.
4: Ein Müllproblem generell, das würde ich mal ein Stück weit anders formulieren. Wir haben ja als Stadt seit den 90er Jahren ein bestmögliches Erfassungssystem für Abfälle aufgebaut. Nichtsdestotrotz haben wir dann diese typischen großstädtischen Probleme, insbesondere Freiluftsaison, Parkanlagen, Papierkörbe, ja, teilweise Altteilercontainer und in Dresden speziell auch das Altpapierproblem an den Standplätzen.
3: Allein im Stadtgebiet gibt es rund 4000 Papierkörbe. Entlang des Elbradweges stehen 170 öffentliche Papierkörbe. Im Sommer werden sie täglich geleert. Trotzdem reicht das nicht immer aus, vor allem bei Veranstaltungen oder stark genutzten Orten.
4: Ja, es liegt zum einen, dass das aktuell beauftragte Entsorgungsunternehmen in Schwierigkeiten ist. Es gab überproportional hohen Fahrzeugausfall, überproportional hohen Mitarbeiterausfall. Wir waren im ständigen Austausch mit dem Unternehmen. Das Unternehmen versucht bestmöglich mit anderen Kapazitäten, also Fahrzeugen und Zweischichtsystemen, die Situation zu befriedigen.
3: Doch wer ist verantwortlich, wenn Container überquellen oder Müll daneben liegt? Genau das ist oft komplizierter, als es auf den ersten Blick scheint. Die Beigeordnete für Umwelt und Klima, Eva Jeningen, erklärt die Hintergründe.
2: Es hängt davon ab, wer sie in Auftrag gegeben hat. Wenn es die Stadt ist, dann ist es die Stadt und dann schicken wir die Stadtreinigung los, um die Reste zu beseitigen. Die macht das zuverlässig. Wenn es Private sind, die betreiben, zum Beispiel bei den Alttextilien oder auch beim DSD, also Glasabfälle, teilweise Papierabfälle, ist es Aufgabe der Privaten und wir kontrollieren das als Stadt und fordern die dann auf, das zu beseitigen.
3: Besonders sichtbar ist das Problem beim Altpapier. Dresden hat stadtweit 639 Wertstoffcontainerplätze. An knapp der Hälfte davon wird Altpapier gesammelt. Eigentlich werden diese Container nach Bedarf geleert. Trotzdem kommt es immer wieder zu überfüllten Standplätzen. Woran liegt das konkret?
2: Die Papierkörbe sind ja so gedacht, dass man das darin entsorgt, was unterwegs anfällt, das Papiertaschentuch oder der Apfelkrebs. Und dort werden aber zu viel Restmüllabfälle entsorgt, die da gar nicht reingehören, die ja gebührenpflichtig zu Hause entsorgt werden. Und das erzeugt einen Leerungsdruck, dem wir mit dem vorhandenen Geld gar nicht nachkommen können.
3: Eine einfache Lösung gibt es also nicht. Die Stadt setzt weiterhin auf Kontrollen und mehr Eigenverantwortung. Bei den Alttextilen soll ab 2027 ein neues Standortkonzept für mehr Ordnung sorgen. Bis dahin bleibt Stadtsauberkeit eine Aufgabe, an der viele Beteiligte mitwirken müssen.

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6: Nachrichten. Die Biobank des Dresdner Universitätsklinikums will künftig deutlich mehr Proben von Kindern und Jugendlichen für die Forschung sammeln. Derzeit stammen nur rund 3% der 220.000 eingelagerten Proben von Minderjährigen. Perspektivisch sollen es Hunderttausende werden. Hintergrund ist die Forschung an häufigen und seltenen Erkrankungen im Kindes- und Jugendalter, unter anderem zu Long-Covid und ähnlichen Leiden. Gesammelt werden zum Beispiel Blut, Urin, Haarproben sowie Nasen- und Rachenabstriche. Die Proben werden nur mit Zustimmung der Eltern und Betroffenen entnommen und können bei unter minus 180 Grad über Jahrzehnte gelagert werden. Die sächsische SPD will auf einem außerordentlichen Parteitag in Dresden über Bildungspolitik und Reformen beraten. Parteichef Henning Hohmann kündigte konkrete Vorschläge für eine Schulgesetznovelle an. Ziel sei es, Schulen im Freistaat zukunftsfest zu machen und besonders im ländlichen Raum zu erhalten. Geplant sind unter anderem mehr längeres gemeinsames Lernen, mehr jahrgangsübergreifender Unterricht und mehr Flexibilität für Schulstandorte vor Ort. Außerdem will die Sachsen-SPD ihre ostdeutsche Perspektive in die Debatte um ein neues Grundsatzprogramm der Bundespartei einbringen. Thema sind auch Finanzpolitik und Bürokratieabbau. Nach der Oberbürgermeisterwahl in Auerbad Schlema wird über die Kandidatur von Rechtsextremisten diskutiert. Der Bewerber der rechtsextremen Partei Freie Sachsen, Stefan Hartung, hatte nur knapp gegen den CDU-Kandidaten verloren. In Sachsen wird die Verfassungstreue eines gewählten Bürgermeisters oder Landrats erst nach der Wahl im Detail geprüft. Vor der Zulassung reicht zunächst eine schriftliche Erklärung, dass die Voraussetzungen für ein Beamtenverhältnis vorliegen. Würde eine spätere Prüfung negativ ausfallen, könnte die Wahl für ungültig erklärt werden.

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1: Also ja, mehr Sicherheit wäre gut. Wenn weniger Kinder ertrinken, umso besser. So ein bisschen die Frage nach Datenschutz und Überwachung.
2: Mit dem Start in die Badesaison wird auch in Leipzig wieder über Sicherheit in Schwimmbädern gesprochen. Eine Beschlussvorlage der AfD im Leipziger Stadtrat bringt dabei künstliche Intelligenz ins Spiel. Überwachungsaufnahmen könnten somit in Echtzeit ausgewertet werden, um Gefahrensituationen im Wasser schneller zu erkennen. In Städten wie Köln wird solche Technik bereits eingesetzt. Aber ist das auch für Leipzig sinnvoll? Martin Gräfe ist Geschäftsführer der Leipziger Sportbäder und ordnet die Unfallzahlen der letzten Jahre ein.
3: Die Unfallzahlen sind gleichbleibend gering. Zum Glück ist es so. Es ist also nicht wie bei der bekannten Baywatch-Serie, wo am Tag dreimal irgendwelche großen Gefahren dort vermieden werden müssen, wo ins Wasser gesprungen werden muss. Zum Glück ist es nicht so. Und das liegt vor allem an den Kollegen, die auch präventiv hier ja, sozusagen vorgehen und schauen, was ist denn nicht nur im Wasser, sondern auch um das Wasser herum tätig.
2: Inwiefern ist daher die zusätzliche Überwachung mittels KI wirklich notwendig? Und fühlen sich Leipziger wohl damit, von KI im Schwimmbad überwacht zu werden? Wir haben uns in der Leipziger Innenstadt umgehört.
4: So, brauchen wir nicht.
1: Also ja, mehr Sicherheit wäre gut. Wenn weniger Kinder ertrinken, umso besser. So ein bisschen die Frage nach Datenschutz und Überwachung. Das könnte einem da Bauchschmerzen machen.
5: Man fühlt sich halt ein bisschen überwacht und beobachtet auch. Andererseits, wenn es halt die KI ist, dann brauche ich mir keine Sorgen machen, dass halt eine Person mit Hintergedanken vielleicht dahinter steckt.
6: Man müsste es einfach mal probieren. Aber ob das das Allheilmittel ist, bin ich mir nicht ganz sicher.
2: Aber wie sieht diese Technik wirklich aus? Und wie kann sie Bademeistern dabei helfen, Menschen zu retten? Martin Gräfe, Geschäftsführer der Leipziger Sportbäder, sieht in den KI-Systemen viel Potenzial. Das KI-Programm analysiert dabei die Bewegungsmuster der Badegäste, ersetzt aber keinen Bademeister, wie Martin Gräfe erklärt.
3: Man hat eine ganz, ganz hohe Trefferquote von diesen Systemen. Das Gute an den Systemen ist, es ist ein KI-System. Und das ist auch nicht nur ein KI-System, was quasi hier, wenn wir das hier jetzt aufbauen würden, in diesem Freibad, was hier gelernt wird, sondern was in ganz Deutschland Situationen lernt. Was jeden Badegast individuell anschaut.
2: Gräfe betont, dass die Verantwortung letzten Endes trotzdem immer bei den Bademeistern bleiben wird. Auch sei die Einführung der KI sehr teuer.
3: Wenn wir so ein Becken überwachen würden, was wir hier im Hintergrund sehen, sind wir im sechsstelligen Bereich, was das an Investitionen erstmal kostet. Und dann haben wir natürlich den ganzen Support und die ganzen laufenden Kosten, die jetzt auch nicht so gering sind. Also man muss sich wirklich ganz genau überlegen, ob das dann wirklich sinnvoll ist.
2: Würde man das KI-System bei allen Leipziger Schwimmhallen und Freibäder einführen, so rechnet Martin Gräfe mit einem hohen siebenstelligen Betrag. Die Einführung zu diesem Zeitpunkt sei aktuell nicht realistisch.
3: Ich denke, dass in den nächsten 5 bis 10 Jahren wir auf jeden Fall so weit sind, dass die Systeme wirklich absolut üblich in vielen, vielen Bädern eingesetzt werden. Aber dennoch werden nicht alle auf diesen Zug aufspringen, einfach auch aufgrund der Kosten.
2: Dieses Jahr ist KI in Leipziger Schwimmbädern also noch nicht an der Tagesordnung. Erst 2027 soll das Thema erneut geprüft werden, so das Leipziger Dezernat für Umwelt, Klima, Ordnung und Sport. Die Diskussion zeigt aber, viele können sich Unterstützung im Ernstfall vorstellen, solange klar bleibt, welche Bilder ausgewertet werden, wer Zugriff darauf hat und wofür die Daten genutzt werden.

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2: Also man hat sich echt gefühlt wie, ja, Tee wird gegen gehört, ne?
3: Können KI-Chatbots Anwälte bald ersetzen?
2: Ich habe ja monatelang mit der KI gearbeitet. Ich denke, hätte ich tatsächlich einen Anwalt genommen. Ich bin mir nicht sicher, ob A, das Ergebnis dasselbe wäre. Und B, hätte mich das eine Unmenge an Geld gekostet letztendlich.
3: Ein Leipziger verteidigt sich mit Hilfe von ChatGPT ohne Anwalt selbst vor Gericht. Ist das ein Modell für die Zukunft? David Hinz ist 41 Jahre alt. Im Oktober 2023 wurde ihm Leistungsmissbrauch und Betrug vorgeworfen. Ein Fall, der sich über 2,5 Jahre zieht und David fast seinen Job kostet. Aber wie ist er erst überhaupt in diese Lage geraten? Juli 2023. David Hinz findet nach 3 Monaten Arbeitslosigkeit einen neuen Job. Sein neuer Arbeitgeber bietet ihm an, früher als ursprünglich geplant zu starten. Wie Hinz erklärt:
2: Bei Vertragsunterzeichnung wurde mir dann angeboten, schon eine Woche früher anzufangen. Da das später Nachmittag war, war die Arbeitsvermittlerin nicht erreichbar. Und ich habe dann das Service Center angerufen und die haben gesagt, ja, kein Problem, gehen wir weiter. Und damit war das Thema für mich erledigt.
3: 3 Monate später, im Oktober 2023, landet ein Strafbefehl in seinem Postfach. Der Vorwurf: Leistungsmissbrauch und Betrug. Laut Strafbefehl soll er seinen früheren Arbeitsbeginn verheimlicht haben und dadurch 242 Euro und 34 Cent mehr Arbeitslosengeld erhalten haben. Hinz vermutet, dass ein Umzug dazu führte, dass ihn Briefe mit Rückzahlungsforderungen der Agentur für Arbeit nicht erreichten. Der Leipziger zahlte das Geld zurück. Doch der Strafbefehl und die damit verbundene Strafe von 500 Euro blieben. Daraufhin beantragt er die Einstellung des Verfahrens. Denn mit einem Eintrag im Führungszeugnis könnte Hinz laut § 34a der Gewerbeordnung nicht länger im Sicherheitsgewerbe arbeiten.
2: Ging mir nicht ums Geld tatsächlich, sondern mir ging es ums Prinzip und natürlich um meine Zukunft.
3: Doch die Staatsanwaltschaft reagiert zunächst nicht. Hinz sucht den Richter in seinem Büro persönlich auf, wies ihn auf die Möglichkeit hin, Telefonprotokolle anzufragen, die ihn entlasten könnten. Laut Hinz ging der Richter nicht auf das Beweisangebot ein. Stattdessen schlug er vor, dass Hinz die Verurteilung akzeptieren solle. Im Gegenzug würde er mit dem Tagessatz auf 5 Euro pro Tag eingehen.
4: Das Amtsgericht äußerte sich auf Anfrage von Sachsen Fernsehen nicht konkreter zu dem Fall.
3: Hinz fühlte sich nicht ernst genommen. Grund genug für ihn, einen Befangenheitsantrag gegen den Richter zu stellen. Da Hinz keinen Pflichtverteidiger bekam, weil die erwartbare Strafe zu gering ist und vor dem Amtsgericht bei einem Streitwert bis 5.000 Euro keine Anwaltspflicht besteht, nahm Hinz seinen Fall selbst in die Hand. Während die KI die Schriftsätze erstellt, überprüft Hinz alles selbst.
2: Bis wir einen perfekten Antrag hatten, also der hat bei mir auch eine gute Woche gedauert, schlaflose Nächte, immer wieder 18 Seiten war der lang, der Befangenheitsantrag mit Verfassungsurteile und ähnliches. Und immer wieder überarbeitet, bis der so war, dass ich gesagt habe, so ist er perfekt.
3: Das Ergebnis: 18 Seiten statt der üblichen 2 Seiten Fließtext, gelegentliche Schreibfehler und unpassende Gesetzesverweise. Und dennoch zeigt Hinz Befangenheitsantrag Wirkung. Denn kurz vor seiner Hauptverhandlung im Oktober 2025 wird der Antrag stattgegeben. Ein halbes Jahr später, im März 2026, Erleichterung für Hinz. Laut einer Anfrage von Sachsen Fernsehen stellt das Amtsgericht das Verfahren gemäß § 153a Strafprozessordnung gegen Schadenswiedergutmachung ein. Das heißt, da Hinz bereits die knapp 250 Euro Arbeitslosengeld zurückgezahlt hat, wird von einer weiteren Strafzahlung als auch einem Eintrag ins Führungszeugnis abgesehen.
2: Ich habe nicht damit gerechnet, dass das Verfahren endet, weil die es ja mehrmals abgelehnt haben.
3: Für Hinz ging der Fall am Ende also erfolgreich aus.
2: Den Sieg an sich lasse ich mir nicht nehmen, weil hätte ich KI nicht genutzt, hätte ich letztendlich einen Strafbefehl gehabt. und hätte letztendlich auch einen Eintrag im Bundeszentralregister gekriegt wegen vorsätzlichem Betrug. Und das ist nicht geschehen.
4: Der Fall David Hinz zeigt, KI könnte Bürgern helfen, sich in rechtlichen Fragen zu orientieren. Doch auch wenn in Kanzleien bereits eigene KI-Programme verwendet werden, um Rechtsurteile zusammenzufassen, warnt die Präsidentin der Sächsischen Rechtsanwaltskammer Sabine Fuhrmann davor, ChatGPT als Ersatzanwalt anzusehen.
0: Das Risiko der Halluzinationen, also das Vorschlagen von nicht existierenden Normen, das Vorschlagen und Zitieren von nicht existierenden Gerichtsentscheidungen oder auch von behördlichen Praktiken, die dort wiedergegeben werden, das ist extrem groß und das ist auch für den normalen Bürger, der sich der KI dann als Hilfe bedient, kaum nachprüfbar und auch nicht nachvollziehbar.
4: Zudem habe sie auch datenschutzrechtliche Bedenken bei dem Einsatz von frei zugänglichen KI-Chatbots als sogenannten Ersatzanwalt.
0: Wenn wir gar nicht wissen, wo gehen denn diese schützenswerten Informationen am Ende des Tages hin?
4: Fälle wie der von David

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1: 188 Millionen für Chemnitz.
2: Da habe ich nichts zu sagen.
1: Dafür würden die Kinder das Geld ausgeben.
3: Ein paar mehr Feste. Einfach so.
1: Tausende Besucher haben am Wochenende das Charlie-Kinderfest in der Chemnitzer Innenstadt gefeiert. Neben Hüpfburgen, Mitmachaktionen und vielen Spielangeboten stand dabei vor allem eines im Mittelpunkt, die Wünsche und Ideen der Kinder. Wir haben uns auf dem Fest umgehört und wollten wissen, was denn den kleinen Besuchern am besten gefällt, was sie sich für das nächste Jahr wünschen und wofür sie die 188 Millionen Euro ausgeben würden, die Chemnitz im Rahmen eines Förderprogramms vom Bund erhält.
4: Wie findest du denn dieses Jahr das Charlie-Kinderfest?
3: Ist eigentlich ganz gut hier beim Charlie-Kinderfest, gefällt mir sehr. Und dann wollen wir uns jetzt noch einen schönen Tag machen.
5: Das Eis finde ich am allerleckersten, weil ich ja Eis mag.
6: Also mir hat das Fahrradrennen gefallen.
7: Also ich finde die Stände cool, also die Wurfspiele, weil man da einfach Sachen gewinnen kann.
8: Also mir hat am meisten gefallen die Hüpfburgen, aber die waren so voll.
9: Eigentlich das mit dem Glücksrad, das ganz vorne am besten, weil wir da Hauptgewinn gewonnen haben und ein Ticket.
10: Das Kreide malen, weil ich gerne male.
11: Alles, weil da alles cool war. Ich kann mich nicht entscheiden. Also es war alles cool, weil eigentlich ist es alles schön, weil einfach schön. Das kann ich nicht erklären.
4: Hab's irgendwas, wo du sagst, naja, das war dieses Jahr nicht da, das wäre schön, wenn es das nächstes Jahr gäbe?
2: Nö, da habe ich nichts zu sagen.
12: Also ich hätte jetzt gerade nichts, aber mir gefällt alles.
13: Nein, eigentlich nicht.
14: Nein.
15: Überall war so und dann so eine Riesenschlange.
4: War zu viel los.
15: Ja. Ich würde noch ein paar mehr Sachen. Hier ist halt noch viel Platz frei.
16: Noch mehr Hüpfburgen.
4: Und warum?
16: Weil es irgendwie so wenig gibt, wo irgendwie nicht so viel drin ist.
15: Ja, ein Spielplatz.
4: Ein Spielplatz? Wie soll der aussehen?
15: Wippe, Schaukel, Kletterparcours.
11: Ich höre gern diese Seifenblasen nochmal, weil die sind sehr cool und die sind so groß und das gefällt mir halt, diese Seifenblasen.
4: Und jetzt habe ich noch eine andere Frage. Chemnitz kriegt aus Berlin, aus dem großen Geldtopf, 188 Millionen Euro. Damit sollen unter anderem Straßen repariert werden. So ein Zeug soll da passieren. Und jetzt frage ich aber dich, wenn du entscheidest,

0: dürftest, was wir mit den 188 Millionen alles hier in Chemnitz aufbauen, es muss aber für Chemnitzer sein, was wäre das? Was würdest du mit dem Geld machen?
1: Also ich hätte jetzt direkt keine Idee.
2: Neue Häuser und neue Läden.
3: Also ich hätte mehr Supermärkte gebaut. Auf jeden Fall ein Chemnitz Center wieder. Und mehr nicht eigentlich.
0: Jetzt gibt es ja eigentlich schon ein Chemnitz Center.
3: Zwei werden immer besser, weil eins ist dann immer randvoll.
2: Für ausgesetzte Tiere mehr Essen.
4: Ein Spielplatz, damit die Kinder mehr Freiheit haben.
5: Vielleicht so einen großen Spielplatz oder so.
6: Ja, ein Spielplatz. Einen riesengroßen. Weil man da richtig doll spielen kann, mit ganz vielen Reckstangen auf jeden Fall.
7: Würde noch einen Spielplatz bauen.
8: Eine Minecraft-Burg.
9: Ich würde erstmal, dass es hier ein bisschen ordentlicher aussieht. Hier liegt ja überall meine Zigarre rum. Und dann würde ich vielleicht noch ein paar mehr Kindersachen machen. Und ein paar mehr Feste. Einfach so.

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0: Hallo und herzlich willkommen zu Sachsen aktuell an diesem Montagabend, heute mit diesen Themen. Christopher Street Day in Dresden. Tausende feiern Vielfalt und Akzeptanz. Außerdem Kinderfest in Chemnitz. Die Kleinsten sagen, was sie sich für ihre Stadt wünschen. Und Leipziger verteidigt sich mit ChatGPT. Ein ungewöhnlicher Fall vor Gericht. Unser Nachrichtenmagazin mit dem Blick durch den Freistaat. Zunächst schauen wir in die Landeshauptstadt nach Dresden. Dort war am Wochenende wieder der Regenbogen allgegenwärtig. Zum 33. Christopher Street Day waren am Samstag tausende Menschen in der Stadt unterwegs. Sie demonstrierten für Vielfalt, Akzeptanz und gleiche Rechte. Wie der Tag abgelaufen ist, erfahren Sie jetzt.
1: Bunt, laut und fröhlich. Der 33. Christopher Street Day hat am Samstag in Dresden seinen Höhepunkt erlebt. Tausende Menschen kamen in die Innenstadt. Los ging es um 12 Uhr auf dem Altmarkt. Von dort zog der Demonstrationszug durch die Stadt, unter anderem in Richtung Dresdner Neustadt, und kehrte am Nachmittag wieder zum Ausgangspunkt zurück. Gegen 16 Uhr mündete der CSD schließlich in ein großes Stadtfest mit Bühne, Musik und zahlreichen Ständen. Trotz zeitweiliger Regenschauer waren viele Teilnehmerinnen und Teilnehmer bunt gekleidet, teilweise kostümiert und mit Regenbogenflaggen unterwegs. Entlang der Strecke wurde getanzt, gefeiert und applaudiert. Der Christopher Street Day ist seit vielen Jahren ein fester Termin im Dresdner Veranstaltungskalender. Damit möglichst viele Menschen teilnehmen konnten, waren auch die Dresdner Verkehrsbetriebe beteiligt. Mit einem Regenbogenbus ermöglichten sie Menschen mit Mobilitätseinschränkungen, Teil der Demonstration zu sein. Laut Polizei verlief die Veranstaltung störungsfrei. Nach dem Umzug wurde auf dem Altmarkt weitergefeiert. Die begleitende Programmwoche in Dresden läuft jetzt noch bis zum 14. Juni.
0: 188 Millionen Euro für Chemnitz. Darüber diskutieren derzeit Politik und Verwaltung. Doch was würden eigentlich die Kinder mit so viel Geld anfangen? Genau das haben wir beim Charlie Kinderfest in der Innenstadt in Chemnitz gefragt. Außerdem wollten wir wissen, was den kleinen Besuchern besonders gut gefallen hat und welche Attraktionen sie sich für das nächste Kinderfest wünschen.
2: 188 Millionen für Chemnitz.
3: Da habe ich nichts zu sagen.
2: Dafür würden die Kinder das Geld ausgeben.
3: Ein paar mehr Feste, einfach so.
2: Tausende Besucher haben am Wochenende das Charlie-Kinderfest in der Chemnitzer Innenstadt gefeiert. Neben Hüpfburgen, Mitmachaktionen und vielen Spielangeboten stand dabei vor allem eines im Mittelpunkt: die Wünsche und Ideen der Kinder. Wir haben uns auf dem Fest umgehört und wollten wissen, was denn den kleinen Besuchern am besten gefällt, was sie sich für das nächste Jahr wünschen und wofür sie die 188 Millionen Euro ausgeben würden, die Chemnitz im Rahmen eines Förderprogramms vom Bund erhält.
4: Wie findest du denn dieses Jahr das Charlie-Kinderfest?
3: Ist eigentlich ganz gut hier beim Charlie-Kinderfest. Gefällt mir sehr. Und dann wollen wir uns jetzt noch einen schönen Tag machen.
5: Das Eis finde ich am allerleckersten, weil ich hier Eis mag.
6: Also mir hat das Fahrradrennen gefallen.
7: Also ich finde die Stände cool, also die Werfspiele, weil man da einfach Sachen gewinnen kann.
8: Also mir hat am meisten gefallen die Hüpfburgen, aber die waren so voll.
9: Eigentlich das mit dem Glücksrad, das ganz vorne am besten, weil wir da Hauptgewinn gewonnen haben und ein Ticket.
10: Das Kreide malen, weil ich gerne male.
11: Alles, weil da alles cool war. Ich kann mich nicht entscheiden. Also es war alles cool, weil eigentlich ist es alles schön, weil einfach schön. Das kann ich nicht erklären.
4: Habt ihr irgendwas, wo du sagst, naja, das war dieses Jahr nicht da, das wäre schön, wenn es das nächstes Jahr gäbe?
7: Nö, da habe ich nichts zu sagen.
12: Also ich hätte jetzt gerade nichts, aber mir gefällt alles.
7: Nein, eigentlich nicht.
10: Nein.
13: Überall war so und dann so eine Riesenschlange.
4: War zu viel los.
13: Ja. Ich würde noch finden noch ein paar mehr Sachen. Hier ist halt noch viel Platz frei.
14: Noch mehr Hüpfburgen?
4: Und warum?
14: Weil es irgendwie so wenig gibt, wo irgendwie nicht so viel drin ist.
13: Ja, ein Spielplatz.
4: Ein Spielplatz? Wie soll der aussehen?
13: Wippe, Schaukel, Kletterparcours.
11: Ich höre gern diese Seifenblasen nochmal, weil die sind sehr cool und die sind so groß und das gefällt mir halt, diese Seifenblasen.
4: Und jetzt habe ich noch eine andere Frage. Chemnitz kriegt aus Berlin, aus dem großen Geldtopf, 188 Millionen Euro. Damit sollen unter anderem Straßen repariert werden. So ein Zeug soll da passieren. Und jetzt frage ich aber dich, wenn du entscheiden dürftest, was wir mit den 188 Millionen alles hier in Chemnitz aufbauen, es muss aber für Chemnitzer sein, was wäre das? Was würdest du mit dem Geld machen?
12: Also ich hätte jetzt direkt keine Idee.
15: Neue Häuser und neue Läden.
6: Also ich hätte mehr Supermärkte gebaut.
9: Auf jeden Fall ein Chemnitz Center wieder und mehr nicht eigentlich.
4: Jetzt gibt es ja eigentlich schon ein Chemnitz Center.
9: Zwei wären immer besser, weil eins ist dann immer randvoll.
14: Für ausgesetzte Tiere mehr Essen.
15: Ein Spielplatz, damit die Kinder mehr Freiheit haben.
11: Vielleicht so einen großen Spielplatz oder so.
7: Ja, ein Spielplatz. Einen riesengroßen. Weil man da richtig doll spielen kann mit ganz vielen Reckstangen auf jeden Fall.
14: Würde noch einen Spielplatz bauen?
15: Eine Minecraft-Burg. Ich würde erstmal, dass es hier ein bisschen ordentlicher aussieht. Hier liegt ja überall meine Zigarre rum. Und dann würde ich vielleicht noch ein paar mehr Kindersachen machen. Und ein paar mehr Feste. Einfach so.
0: Das ist Sachsen aktuell an diesem Montagabend. Willkommen zurück. Kann ChatGPT einen Anwalt ersetzen? Ein Leipziger hat genau das ausprobiert. Gegen David Hinz wurde wegen Betrugs- und Leistungsmissbrauchs ermittelt. Es ging um rund 250 Euro Arbeitslosengeld. Für ihn stand aber viel mehr auf dem Spiel. Ein Eintrag im Führungszeugnis hätte seinen Job im Sicherheitsgewerbe gefährden können. Weil er keinen Pflichtverteidiger bekam, verteidigte er sich selbst. Hilfe holte er sich von künstlicher Intelligenz. Am Ende wurde das Verfahren eingestellt, doch wie weit kann ChatGPT vor Gericht wirklich helfen?
16: Also man hat sich echt gefühlt wie, ja, David gegen Goliath, ne?
17: Können KI-Chatbots Anwälte bald ersetzen?
16: Ich habe ja monatelang mit der KI gearbeitet. Ich denke, hätte ich tatsächlich einen Anwalt genommen. Ich bin mir nicht sicher, ob A, das Ergebnis dasselbe wäre und B, hätte mich das eine Unmenge an Geld gekostet letztendlich.
17: Ein Leipziger verteidigt sich mit Hilfe von ChatGPT ohne Anwalt selbst vor Gericht. Ist das ein Modell für die Zukunft? David Hinz ist 41 Jahre alt. Im Oktober 2023 wurde ihm Leistungsmissbrauch und Betrug vorgeworfen. Ein Fall, der sich über 2,5 Jahre zieht und David fast seinen Job kostet. Aber wie ist er erst überhaupt in diese Lage geraten? Juli 2023. David Hinz findet nach 3 Monaten Arbeitslosigkeit einen neuen Job. Sein neuer Arbeitgeber bietet ihm an, früher als ursprünglich geplant zu starten. Wie Hinz erklärt:
16: Bei Vertragsunterzeichnung wurde mir dann angeboten, schon eine Woche früher anzufangen. Da das später Nachmittag war, war die Arbeitsvermittlerin nicht erreichbar. Und ich habe dann das Service Center angerufen und die haben gesagt, ja, kein Problem, gehen wir weiter. Damit war das Thema für mich erledigt.
17: 3 Monate später, im Oktober 2023, landet ein Strafbefehl in seinem Postfach. Der Vorwurf? Leistungsmissbrauch und Betrug. Laut Strafbefehl soll er seinen früheren Arbeitsbeginn verheimlicht haben und dadurch 242 Euro und 34 Cent mehr Arbeitslosengeld erhalten haben. Hinz vermutet, dass ein Umzug dazu führte, dass ihn Briefe mit Rückzahlungsforderungen der Agentur für Arbeit nicht erreichten. Der Leipziger zahlte das Geld zurück. Doch der Strafbefehl und die damit verbundene Strafe von 500 Euro blieben. Daraufhin beantragt er die Einstellung des Verfahrens. Denn mit einem Eintrag im Führungszeugnis könnte Hinz laut § 34a der Gewerbeordnung nicht länger im Sicherheitsgewerbe arbeiten.
16: Ging mir nicht ums Geld tatsächlich, sondern mir ging es ums Prinzip und natürlich um meine Zukunft.
17: Doch die Staatsanwaltschaft reagiert zunächst nicht. Hinz sucht den Richter in seinem Büro persönlich auf, wies ihn auf die Möglichkeit hin, Telefonprotokolle anzufragen, die ihn entlasten könnten. Laut Hinz ging der Richter nicht auf das Beweisangebot ein. Stattdessen schlug er vor, dass Hinz die Verurteilung akzeptieren solle. Im Gegenzug würde er mit dem Tagessatz auf 5 Euro pro Tag eingehen. Das Amtsgericht äußerte sich auf Anfrage von Sachsen Fernsehen nicht konkreter zu dem Fall. Hinz fühlte sich nicht ernst genommen. Grund genug für ihn, einen Befangenheitsantrag gegen den Richter zu stellen. Da Hinz keinen Pflichtverteidiger bekam, weil die erwartbare Strafe zu gering ist und vor dem Amtsgericht bei einem Streitwert bis 5.000 Euro keine Anwaltspflicht besteht, nahm Hinz seinen Fall selbst in die Hand. Während die KI die Schriftsätze erstellt, überprüft Hinz alles selbst.
16: Bis wir einen perfekten Antrag hatten, also der hat bei mir auch gute Woche gedauert, schlaflose Nächte, immer wieder 18 Seiten war der lang, der Befangenheitsantrag mit Verfassungsurteilen und Ähnliches. Und immer wieder überarbeitet, bis der so war, dass ich gesagt habe, so ist er perfekt.
17: Das Ergebnis, 18 Seiten statt der üblichen 2 Seiten Fließtext, gelegentliche Schreibfehler und unpassende Gesetzesverweise. Und dennoch zeigt Hinz' Befangenheitsantrag Wirkung. Denn kurz vor seiner Hauptverhandlung im Oktober 2025 wird der Antrag stattgegeben. Ein halbes Jahr später, im März 2026, Erleichterung für Hinz. Laut einer Anfrage von Sachsen Fernsehen stellt das Amtsgericht das Verfahren gemäß § 153a Strafprozessordnung gegen Schadenswiedergutmachung ein. Das heißt, da Hinz bereits die knapp 250 Euro Arbeitslosengeld zurückgezahlt hat, wird von einer weiteren Strafzahlung als auch einem Eintrag ins Führungszeugnis abgesehen.
16: Ich habe nicht damit gerechnet, dass das Verfahren endet, weil die es ja mehrmals abgelehnt haben.
17: Für Hinz ging der Fall am Ende also erfolgreich aus.
16: Den Sieg an sich lasse ich mir nicht nehmen, weil hätte ich KI nicht genutzt, hätte ich letztendlich einen Strafbefehl gehabt. Und hätte letztendlich auch einen Eintrag im Bundeszentralregister gekriegt wegen vorsätzlichem Betrug. Und das ist nicht geschehen.
17: Der Fall David Hinz zeigt, KI könnte Bürgern helfen, sich in rechtlichen Fragen zu orientieren. Doch auch wenn in Kanzleien bereits eigene KI-Programme verwendet werden, um Rechtsurteile zusammenzufassen, warnt die Präsidentin der Sächsischen Rechtsanwaltskammer Sabine Fuhrmann davor, ChatGPT als Ersatzanwalt anzusehen.
18: Das Risiko der Halluzinationen, also das Vorschlagen von nicht existierenden Normen, das Vorschlagen und Zitieren von nicht existierenden Gerichtsentscheidungen oder auch von behördlichen Praktiken, die dort wiedergegeben werden, das ist extrem groß und das ist auch für den normalen Bürger, der sich der KI dann als Hilfe bedient, kaum nachprüfbar und auch nicht nachvollziehbar.
17: Zudem habe sie auch datenschutzrechtliche Bedenken bei dem Einsatz von frei zugänglichen KI-Chatbots als sogenannten Ersatzanwalt.
18: Wenn wir gar nicht wissen, wo gehen denn diese schützenswerten Informationen am Ende des Tages hin?
17: Fälle wie der von David Hinz sind kein Einzelfall. Laut Sabine Fuhrmann nutzen immer mehr Bürger KI-Chatbots, um ihre Rechte vor Gericht zu unterstützen. Gleichzeitig wird deutlich, dass Fachwissen und kritische Kontrolle unverzichtbar bleiben. Gerade wenn es um die eigene Zukunft und rechtliche Folgen geht.
0: Wie haben Familien, Kinder und soziale Einrichtungen die Corona-Pandemie erlebt? Und was lässt sich daraus für künftige Krisen lernen? Mit diesen Fragen hat sich die Enquete-Kommission Pandemie im Sächsischen Landtag beschäftigt. In der öffentlichen Anhörung ging es vor allem um Belastungen, fehlende Unterstützung und die Erfahrungen von Fachleuten aus Beratung, Verwaltung und psychotherapeutischer Praxis.
19: Als Psychotherapeutin sage ich Ihnen, die psychosozialen Kollateralschäden dieser Politik überrollen unsere Praxen und Kliniken bis heute.
20: Im Sächsischen Landtag ist die Enquete-Kommission Pandemie zu ihrer 11. Sitzung zusammengekommen. Im Mittelpunkt stehen die Folgen der Corona-Zeit für soziale Einrichtungen, Familien und besonders belastete Gruppen. Heidi Müller bringt dazu den Blick aus der psychotherapeutischen Praxis ein.
19: Wenn wir heute über die Aufarbeitung der Corona-Maßnahmen sprechen, dann dürfen wir nicht nur über Statistiken und Infektionskurven reden, sondern wir müssen über die unsichtbaren, tiefen und oft irreparablen Wunden sprechen, die diese Maßnahmen bei den schwächsten Gliedern unserer Gesellschaft hinterlassen haben. Bei den Kindern, den Jugendlichen und ihren Familien.
20: Den Blick aus der Verwaltung bringt Thomas Früh ein. Er war damals im sächsischen Sozialministerium mit den Herausforderungen der Pandemie befasst.
1: Die Kolleginnen und Kollegen haben teilweise 7 Tage die Woche gearbeitet. Ich selber habe teilweise auch am Samstag einen Bürgertelefon-Service teilgenommen, weil ich wissen wollte, quasi, was an Problemen quasi vorgetragen wird und gegebenenfalls auch Sachen mitzunehmen in dem internen Austausch, quasi, welche Maßnahmen getroffen werden können und welche nicht.
20: Neben den politischen Entscheidungen rückte in der Anhörung immer wieder der Alltag von Familien in den Mittelpunkt. Heidi Müller beschreibt diesen Einschnitt aus ihrer beruflichen Erfahrung heraus.
19: Kinder schalteten im Online-Unterricht die Kameras aus, spielten nebenbei Videospiele oder drifteten in gefährliche Internetwelten ab. Die Frustration und die Überforderung in den Haushalten waren massiv. Für viele dieser Kinder wurde meine ambulante psychotherapeutische Praxis zu dieser Zeit zum absolut einzigen verbleibenden realen analogen Kontakt zu einem erwachsenen Menschen außerhalb des familiären Systems. Die Praxis war der letzte Anker in einer Welt, die für diese Kinder nur noch aus Bildschirm und Isolation bestand. Das tiefe Bedürfnis dieser Kinder nach einem echten menschlichen Input, nach dem unmaskierten Gegenüber, war greifbar und erschütternd.
20: Was die Pandemie für Alleinerziehende bedeutet, schildert Brunhild Fischer vom Landesfamilienverband. Sie berichtet aus der Arbeit mit Familien, die in dieser Zeit besonders gefordert waren.
21: Präsenzberatung war nur noch eingeschränkt möglich. Durch die politischen Vorgaben wie Kontaktbeschränkungen kam es gleichzeitig zum Wegfall praktischer Unterstützungsmöglichkeiten. Damit verbunden war der vollständige Wegfall niedrigschwelliger Hilfen für alleinerziehende Familien. Der Beratungsbedarf stieg stark an bei gleichzeitig begrenzten Kapazitäten unsererseits.
20: Auch Cornelia Heinz von der Kontaktstelle Alisa bringt Erfahrungen aus der Beratungspraxis ein. Dort wurde sichtbar, wie sehr sich der Alltag vieler Alleinerziehender verändert hatte.
22: Es ist ganz klar, Alleinerziehende in Krisenzeiten sind ganz besonders belastet. Und in unserer Beratungspraxis sind die Frauen, meistens Frauen mit wirklich ganz hohen Informationsberatungsbedarf aufgeschlagen. Und teilweise haben wir dort große Not und große Verzweiflung kennengelernt.
20: Aus Sicht des Sozialministeriums waren die Auswirkungen auf Familien ein zentrales Thema. Thomas Früh ordnet ein, wie unterschiedlich Kinder, Jugendliche und Eltern durch diese Zeit gekommen sind.
1: Ich selbst habe einen Enkel, der nicht in die erste Klasse gehen konnte zu der Zeit. Und subjektiv sage ich, auch das merkt man bei quasi ihm heute noch. Wobei ich auch andere kennengelernt habe. Das ist sehr unterschiedlich. Es gibt schwächere Kinder, jugendliche Familien, die stark betroffen sind. Es gibt aber auch resiliente Kinder und Jugendliche, die teilweise sogar auch dadurch, dass sie Homeschooling machen konnten, Vorteile daraus generiert haben. Ich will nur sagen, es gibt Licht und Schatten, aber unsere Aufgabe ist ja auch die Schwächeren mitzunehmen.
20: Ein weiterer Bereich der Anhörung ist der Schutz vor häuslicher Gewalt. Theresa Golschewski spricht über die Situation von Betroffenen und Fachkräften im Hilfesystem.
23: Es ist ganz klar hervorzuheben, dass das Gewaltrisiko stark angestiegen ist, weil sie natürlich mit Gewaltausübenden viel Zeit in der gemeinsamen Wohnung verbringen mussten, aber eventuelle Unterstützungsbedarfe sind nicht mehr so sichtbar geworden, weil die Kinder nicht mehr aus dem Hort abgeholt wurden oder vom Sportverein.
20: Die Enquete-Kommission will aus solchen Erfahrungen Schlüsse für künftige Krisen ziehen. Klar wird an diesem Tag, Maßnahmen müssen Schutz bieten, ohne Familien, Kinder und soziale Einrichtungen aus dem Blick zu verlieren.
0: Es ist gut eine Woche her, dass rund 50 Motorradfahrer auf dem Bornaer Marktplatz Station gemacht haben. Doch die Botschaft des Fellows Ride bleibt aktuell. Es geht um mentale Gesundheit, um den offenen Umgang mit Depressionen und darum, Betroffenen Mut zu machen. Mit ihren Maschinen setzten die Biker Ende Mai ein sichtbares Zeichen gegen Vorurteile und für mehr Aufmerksamkeit. Warum diese Ausfahrt weit mehr war als nur eine gemeinsame Tour, erzählt Reporter Udo Richter.
24: Als die Uhr am Rathaus 12 Uhr schlug, rollten am letzten Samstag im Mai rund 50 Maschinen auf dem Bornaer Marktplatz ein. Die Männer und Frauen wollten mit ihrer Tour Zeichen setzen.
25: Wir wollen für Aufmerksamkeit sorgen, für die Depressionshilfe, für die mentale Gesundheit, weil jeder Vierte ist betroffen, aber irgendwie redet man noch nicht so wirklich darüber. Es ist noch nicht in der Öffentlichkeit so wahrgenommen worden. Und wir wollen einfach dafür sorgen, dass man darüber spricht, dass man sich einfach austauscht und nicht so die Vorbehalte hat mit diesem Thema und die Berührungsängste. Die wollen wir einfach nehmen.
24: Auf dem Marktplatz wurden die Motorradfahrer von Bornas Oberbürgermeister Oliver Urban empfangen. Dr. Peggy Renger sprach über mentale Gesundheit und Depressionshilfe. Sie weiß, was Burnout bedeutet, wie es sich anfühlt, wenn Überlastung, innerer Druck und das Gefühl, nicht mehr zu funktionieren, eigene Grenzen aufzeigen. Sie spricht darüber, hat sich qualifiziert, um anderen zu helfen und arbeitet im Präventionsbereich. Der Bonner Oberbürgermeister unterstützt die Aktion Fellows Right, die anderen Menschen Mut machen will, nicht nur mit Worten, sondern auch finanziell mit einer Spende. Die Botschaft geht raus in Borna mit offenem Visier für mentale Gesundheit.
25: Wir sind gestartet tatsächlich auf dem Augustusplatz, haben eröffnet, haben hier die Zwischenkundgebung und fahren wieder zurück über Markleeberg mit ein paar Umwege über das schöne Leipziger Neuseenland zurück auf den Augustusplatz nach Leipzig.
24: Fellows Right ist eine bundesweite Motorradbewegung, welche sich für die Sichtbarkeit von Depressionshilfe und Suizidprävention einsetzt und dafür Spenden sammelt. Dazu inspiriert wurde Initiator Dieter Schneider in Australien, als er mit seinem Motorrad die Welt umrundete, um den Suizid seines Sohnes zu verarbeiten. Sicher war die Tour an diesem Tag nicht ganz so groß, aber sie trägt die Botschaft.
0: Und das war Sachsen aktuell für heute. Vielen Dank, dass Sie mit dabei waren. Wie immer finden Sie alle Beiträge und Nachrichten auch zum Nachschauen und Nachlesen in unserer Mediathek auf www.sachsen-fernsehen.de oder auf unseren Social-Media-Kanälen bei YouTube, Instagram und TikTok. Mein Team und ich wünschen Ihnen noch einen schönen Montagabend und wir freuen uns, wenn Sie auch morgen wieder mit dabei sind. Bis dahin, machen Sie es gut.
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6: Die Biobank des Dresdner Universitätsklinikums will künftig deutlich mehr Proben von Kindern und Jugendlichen für die Forschung sammeln. Derzeit stammen nur rund 3% der 220.000 eingelagerten Proben von Minderjährigen. Perspektivisch sollen es Hunderttausende werden. Hintergrund ist die Forschung an häufigen und seltenen Erkrankungen im Kindes- und Jugendalter, unter anderem zu Long-Covid und ähnlichen Leiden. Gesammelt werden zum Beispiel Blut, Urin, Haarproben sowie Nasen- und Rachenabstriche. Die Proben werden nur mit Zustimmung der Eltern und Betroffenen entnommen und können bei unter minus 180 Grad über Jahrzehnte gelagert werden. Die sächsische SPD will auf einem außerordentlichen Parteitag in Dresden über Bildungspolitik und Reformen beraten. Parteichef Henning Hohmann kündigte konkrete Vorschläge für eine Schulgesetznovelle an. Ziel sei es, Schulen im Freistaat zukunftsfest zu machen und besonders im ländlichen Raum zu erhalten. Geplant sind unter anderem mehr längeres gemeinsames Lernen, mehr jahrgangsübergreifender Unterricht und mehr Flexibilität für Schulstandorte vor Ort. Außerdem will die Sachsen-SPD ihre ostdeutsche Perspektive in die Debatte um ein neues Grundsatzprogramm der Bundespartei einbringen. Thema sind auch Finanzpolitik und Bürokratieabbau. Nach der Oberbürgermeisterwahl in Auerbad Schlema wird über die Kandidatur von Rechtsextremisten diskutiert. Der Bewerber der rechtsextremen Partei Freie Sachsen, Stefan Hartung, hatte nur knapp gegen den CDU-Kandidaten verloren. In Sachsen wird die Verfassungstreue eines gewählten Bürgermeisters oder Landrats erst nach der Wahl im Detail geprüft. Vor der Zulassung reicht zunächst eine schriftliche Erklärung, dass die Voraussetzungen für ein Beamtenverhältnis vorliegen. Würde eine spätere Prüfung negativ ausfallen, könnte die Wahl für ungültig erklärt werden.

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1: Also ja, mehr Sicherheit wäre gut. Wenn weniger Kinder ertrinken, umso besser. So ein bisschen die Frage nach Datenschutz und Überwachung.
2: Mit dem Start in die Badesaison wird auch in Leipzig wieder über Sicherheit in Schwimmbädern gesprochen. Eine Beschlussvorlage der AfD im Leipziger Stadtrat bringt dabei künstliche Intelligenz ins Spiel. Überwachungsaufnahmen könnten somit in Echtzeit ausgewertet werden, um Gefahrensituationen im Wasser schneller zu erkennen. In Städten wie Köln wird solche Technik bereits eingesetzt. Aber ist das auch für Leipzig sinnvoll? Martin Gräfe ist Geschäftsführer der Leipziger Sportbäder und ordnet die Unfallzahlen der letzten Jahre ein.
3: Die Unfallzahlen sind gleichbleibend gering. Zum Glück ist es so. Es ist also nicht wie bei der bekannten Baywatch-Serie, wo am Tag dreimal irgendwelche großen Gefahren dort vermieden werden müssen, wo ins Wasser gesprungen werden muss. Zum Glück ist es nicht so. Und das liegt vor allem an den Kollegen, die auch präventiv hier ja, sozusagen vorgehen und schauen, was ist denn nicht nur im Wasser, sondern auch um das Wasser herum tätig.
2: Inwiefern ist daher die zusätzliche Überwachung mittels KI wirklich notwendig? Und fühlen sich Leipziger wohl damit, von KI im Schwimmbad überwacht zu werden? Wir haben uns in der Leipziger Innenstadt umgehört.
4: Soll, brauchen wir nicht.
1: Also ja, mehr Sicherheit wäre gut. Wenn weniger Kinder ertrinken, umso besser. So ein bisschen die Frage nach Datenschutz und Überwachung. Das könnte einem da Bauchschmerzen machen.
5: Man fühlt sich halt ein bisschen überwacht und beobachtet auch. Andererseits, wenn es halt die KI ist, dann brauche ich mir keine Sorgen machen, dass halt eine Person mit Hintergedanken vielleicht dahinter steckt.
6: Man müsste es einfach mal probieren. Aber ob das das Allheilmittel ist, bin ich mir nicht ganz sicher.
2: Aber wie sieht diese Technik wirklich aus? Und wie kann sie Bademeistern dabei helfen, Menschen zu retten? Martin Gräfe, Geschäftsführer der Leipziger Sportbäder, sieht in den KI-Systemen viel Potenzial. Das KI-Programm analysiert dabei die Bewegungsmuster der Badegäste, ersetzt aber keinen Bademeister, wie Martin Gräfe erklärt.
3: Man hat eine ganz, ganz hohe Trefferquote von diesen Systemen. Das Gute an den Systemen ist, es ist ein KI-System. Und das ist auch nicht nur ein KI-System, was quasi hier, wenn wir das hier jetzt aufbauen würden in diesem Freibad, was hier gelernt wird, sondern was in ganz Deutschland Situationen lernt. Was jeden Badegast individuell anschaut.
2: Gräfe betont, dass die Verantwortung letzten Endes trotzdem immer bei den Bademeistern bleiben wird. Auch sei die Einführung der KI sehr teuer.
3: Wenn wir so ein Becken überwachen würden, was wir hier im Hintergrund sehen, sind wir im sechsstelligen Bereich, was das an Investitionen erstmal kostet. Und dann haben wir natürlich den ganzen Support und die ganzen laufenden Kosten, die jetzt auch nicht so gering sind. Also man muss es sich wirklich ganz genau überlegen, ob das dann wirklich sinnvoll ist.
2: Würde man das KI-System bei allen Leipziger Schwimmhallen und Freibäder einführen, so rechnet Martin Gräfe mit einem hohen siebenstelligen Betrag. Die Einführung zu diesem Zeitpunkt sei aktuell nicht realistisch.
3: Ich denke, dass in den nächsten 5 bis 10 Jahren wir auf jeden Fall so weit sind, dass die Systeme wirklich absolut üblich in vielen, vielen Bädern eingesetzt werden. Aber dennoch werden nicht alle auf diesen Zug aufspringen, einfach auch aufgrund der Kosten.
2: Dieses Jahr ist KI in Leipziger Schwimmbädern also noch nicht an der Tagesordnung. Erst 2027 soll das Thema erneut geprüft werden, so das Leipziger Dezernat für Umwelt, Klima, Ordnung und Sport. Die Diskussion zeigt aber, viele können sich Unterstützung im Ernstfall vorstellen, solange klar bleibt, welche Bilder ausgewertet werden, wer Zugriff darauf hat und wofür die Daten genutzt werden.

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2: Also man hat sich echt gefühlt wie, ja, Tee wird gegen Goliath, ne?
1: Können KI-Chatbots Anwälte bald ersetzen?
2: Ich habe ja monatelang mit der KI gearbeitet. Ich denke, hätte ich tatsächlich einen Anwalt genommen. Ich bin mir nicht sicher, ob A, das Ergebnis dasselbe wäre. Und B, hätte mich das eine Unmenge an Geld gekostet letztendlich.
1: Ein Leipziger verteidigt sich mit Hilfe von ChatGPT ohne Anwalt selbst vor Gericht. Ist das ein Modell für die Zukunft? David Hinz ist 41 Jahre alt. Im Oktober 2023 wurde ihm Leistungsmissbrauch und Betrug vorgeworfen. Ein Fall, der sich über 2,5 Jahre zieht und David fast seinen Job kostet. Aber wie ist er erst überhaupt in diese Lage geraten? Juli 2023. David Hinz findet nach 3 Monaten Arbeitslosigkeit einen neuen Job. Sein neuer Arbeitgeber bietet ihm an, früher als ursprünglich geplant zu starten. Wie Hinz erklärt:
2: Bei Vertragsunterzeichnung wurde mir dann angeboten, schon eine Woche früher anzufangen. Da das später Nachmittag war, war die Arbeitsvermittlerin nicht erreichbar und ich habe dann das Service Center angerufen und die haben gesagt, ja, kein Problem, gehen wir weiter. Und damit war das Thema für mich erledigt.
1: 3 Monate später, im Oktober 2023, landet ein Strafbefehl in seinem Postfach. Der Vorwurf: Leistungsmissbrauch und Betrug. Laut Strafbefehl soll er seinen früheren Arbeitsbeginn verheimlicht haben und dadurch 242 Euro und 34 Cent mehr Arbeitslosengeld erhalten haben. Hinz vermutet, dass ein Umzug dazu führte, dass ihn Briefe mit Rückzahlungsforderungen der Agentur für Arbeit nicht erreichten. Der Leipziger zahlte das Geld zurück. Doch der Strafbefehl und die damit verbundene Strafe von 500 Euro blieben. Daraufhin beantragt er die Einstellung des Verfahrens. Denn mit einem Eintrag im Führungszeugnis könnte Hinz laut § 34a der Gewerbeordnung nicht länger im Sicherheitsgewerbe arbeiten.
2: Ging mir nicht ums Geld tatsächlich, sondern mir ging es ums Prinzip und natürlich um meine Zukunft.
1: Doch die Staatsanwaltschaft reagiert zunächst nicht. Hinz sucht den Richter in seinem Büro persönlich auf, wies ihn auf die Möglichkeit hin,

0: ernst genommen. Grund genug für ihn, einen Befangenheitsantrag gegen den Richter zu stellen. Da Hinz keinen Pflichtverteidiger bekam, weil die erwartbare Strafe zu gering ist und vor dem Amtsgericht bei einem Streitwert bis 5.000 Euro keine Anwaltspflicht besteht, nahm Hinz seinen Fall selbst in die Hand. Während die KI die Schriftsätze erstellt, überprüft Hinz alles selbst.
1: Bis wir einen perfekten Antrag hatten, also der hat bei mir auch eine gute Woche gedauert, schlaflose Nächte, immer wieder 18 Seiten war der lang, der Befangenheitsantrag mit Verfassungsurteilen und Ähnliches. Und immer wieder überarbeitet, bis der so war, dass ich gesagt habe, so ist er perfekt.
0: Das Ergebnis, 18 Seiten statt der üblichen 2 Seiten Fließtext, gelegentliche Schreibfehler und unpassende Gesetzesverweise. Und dennoch zeigt Hinz' Befangenheitsantrag Wirkung. Denn kurz vor seiner Hauptverhandlung im Oktober 2025 wird der Antrag stattgegeben. Ein halbes Jahr später, im März 2026, Erleichterung für Hinz. Laut einer Anfrage von Sachsenfernsehen stellt das Amtsgericht das Verfahren gemäß § 153a Strafprozessordnung gegen Schadenswiedergutmachung ein. Das heißt, da Hinz bereits die knapp 250 Euro Arbeitslosengeld zurückgezahlt hat, wird von einer weiteren Strafzahlung als auch einem Eintrag ins Führungszeugnis abgesehen.
1: Ich habe nicht damit gerechnet, dass das Verfahren endet, weil die es ja mehrmals abgelehnt haben.
0: Für Hinz ging der Fall am Ende also erfolgreich aus.
1: Den Sieg an sich lasse ich mir nicht nehmen, weil hätte ich KI nicht genutzt, hätte ich letztendlich einen Strafbefehl gehabt und hätte letztendlich auch einen Eintrag im Bundeszentralregister gekriegt wegen vorsätzlichem Betrug. Und das ist nicht geschehen.
0: Der Fall David Hinz zeigt, KI könnte Bürgern helfen, sich in rechtlichen Fragen zu orientieren. Doch auch wenn in Kanzleien bereits eigene KI-Programme verwendet werden, um Rechtsurteile zusammenzufassen, warnt die Präsidentin der Sächsischen Rechtsanwaltskammer Sabine Fuhrmann davor, ChatGPT als Ersatzanwalt anzusehen.
2: Das Risiko der Halluzinationen, also das Vorschlagen von nicht existierenden Normen, das Vorschlagen und Zitieren von nicht existierenden Gerichtsentscheidungen oder auch von behördlichen Praktiken, die dort wiedergegeben werden, das ist extrem groß und das ist auch für den normalen Bürger, der sich der KI dann als Hilfe bedient, kaum nachprüfbar und auch nicht nachvollziehbar.
0: Zudem habe sie auch datenschutzrechtliche Bedenken bei dem Einsatz von frei zugänglichen KI-Chatbots als sogenannten Ersatzanwalt.
2: Wenn wir gar nicht wissen, wo gehen denn diese schützenswerten Informationen am Ende des Tages hin?
0: Fälle wie der von David Hinz sind kein Einzelfall. Laut Sabine Fuhrmann nutzen immer mehr Bürger KI-Chatbots, um ihre Rechte vor Gericht zu unterstützen. Gleichzeitig wird deutlich, dass Fachwissen und kritische Kontrolle unverzichtbar bleiben. Gerade wenn es um die eigene Zukunft und rechtliche Folgen geht.
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2: 188 Millionen für Chemnitz.
3: Da habe ich nichts zu sagen.
2: Dafür würden die Kinder das Geld ausgeben.
4: Ein paar mehr Feste, einfach so.
2: Tausende Besucher haben am Wochenende das Charlie-Kinderfest in der Chemnitzer Innenstadt gefeiert. Neben Hüpfburgen, Mitmachaktionen und vielen Spielangeboten stand dabei vor allem eines im Mittelpunkt, die Wünsche und Ideen der Kinder. Wir haben uns auf dem Fest umgehört und wollten wissen, was denn den kleinen Besuchern am besten gefällt, was sie sich für das nächste Jahr wünschen und wofür sie die 188 Millionen Euro ausgeben würden, die Chemnitz im Rahmen eines Förderprogramms vom Bund erhält.
5: Wie findest du denn dieses Jahr das Charlie-Kinderfest?
4: Ist eigentlich ganz gut hier beim Charlie-Kinderfest, gefällt mir sehr. Und dann wollen wir uns jetzt noch einen schönen Tag machen.
6: Das Eis finde ich am allerleckersten, weil ich ja Eis mag.
7: Also mir hat das Fahrradrennen gefallen.
8: Also ich finde die Stände cool, also die Wurfspiele, weil man da einfach Sachen gewinnen kann.
9: Also mir hat am meisten gefallen die Hüpfburgen, aber die waren so voll.
10: Eigentlich das mit dem Glücksrad, das ganz vorne am besten, weil wir da Hauptgewinn gewonnen haben und ein Ticket.
11: Das Kreide malen, weil ich gerne male.
12: Alles, weil da alles cool war. Ich kann mich nicht entscheiden. Also es war alles cool, weil eigentlich ist es alles schön, weil einfach schön. Das kann ich nicht erklären.
5: Hab's irgendwas, wo du sagst, naja, das war dieses Jahr nicht da, das wäre schön, wenn es das nächstes Jahr gäbe?
3: Nö, da habe ich nichts zu sagen.
9: Also ich hätte jetzt gerade nichts, aber mir gefällt alles.
10: Nein, eigentlich nicht.
11: Nein.
6: Überall war so und dann so eine Riesenschlange.
5: War zu viel los.
6: Ja. Ich würde noch ein paar mehr Sachen. Hier ist halt noch viel Platz frei.
11: Noch mehr Hüpfburgen.
5: Und warum?
11: Weil es irgendwie so wenig gibt, wo irgendwie nicht so viel drin ist.
3: Ja, ein Spielplatz.
5: Ein Spielplatz? Wie soll der aussehen?
3: Wippe, Schaukel, Kletterparcours.
12: Ich höre gern diese Seifenblasen nochmal, weil die sind sehr cool und die sind so groß und das gefällt mir halt, diese Seifenblasen.
5: Und jetzt habe ich noch eine andere Frage. Chemnitz kriegt aus Berlin, aus dem großen Geldtopf, 188 Millionen Euro. Damit sollen unter anderem Straßen repariert werden. So ein Zeug soll da passieren. Und jetzt frage ich aber dich, wenn du entscheiden dürftest, was wir mit den 188 Millionen alles hier in Chemnitz aufbauen. Es muss aber für Chemnitzer sein. Was wäre das? Was würdest du mit dem Geld machen?
9: Also ich hätte jetzt direkt keine Idee.
6: Neue Häuser und neue Läden.
7: Also ich hätte mehr Supermärkte gebaut.
10: Auf jeden Fall ein Chemnitz Center wieder und mehr nicht eigentlich.
5: Jetzt gibt es ja eigentlich schon ein Chemnitz Center.
10: Zwei werden immer besser, weil eins ist dann immer randvoll.
6: Für ausgesetzte Tiere mehr Essen.
11: Ein Spielplatz, damit die Kinder mehr Freiheit haben.
12: Vielleicht so einen großen Spielplatz oder so.
3: Ja, ein Spielplatz. Einen riesengroßen. Weil man da richtig doll spielen kann, mit ganz vielen Reckstangen auf jeden Fall.
11: Würde noch einen Spielplatz bauen?
6: Eine Minecraft-Burg.
9: Ich würde erstmal, dass es hier ein bisschen ordentlicher aussieht. Hier liegt ja überall mal eine Zigarre rum. Und dann würde ich vielleicht noch ein paar mehr Kindersachen machen. Und ein paar mehr Feste. Einfach so.

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10: Die Biobank des Dresdner Universitätsklinikums will künftig deutlich mehr Proben von Kindern und Jugendlichen für die Forschung sammeln. Derzeit stammen nur rund 3% der 220.000 eingelagerten Proben von Minderjährigen. Perspektivisch sollen es Hunderttausende werden. Hintergrund ist die Forschung an häufigen und seltenen Erkrankungen im Kindes- und Jugendalter, unter anderem zu Long-Covid und ähnlichen Leiden. Gesammelt werden zum Beispiel Blut, Urin, Haarproben sowie Nasen- und Rachenabstriche. Die Proben werden nur mit Zustimmung der Eltern und Betroffenen entnommen und können bei unter minus 180 Grad über Jahrzehnte gelagert werden. Die sächsische SPD will auf einem außerordentlichen Parteitag in Dresden über Bildungspolitik und Reformen beraten. Parteichef Henning Hohmann kündigte konkrete Vorschläge für eine Schulgesetznovelle an. Ziel sei es, Schulen im Freistaat zukunftsfest zu machen und besonders im ländlichen Raum zu erhalten. Geplant sind unter anderem mehr längeres gemeinsames Lernen, mehr jahrgangsübergreifender Unterricht und mehr Flexibilität für Schulstandorte vor Ort. Außerdem will die Sachsen-SPD ihre ostdeutsche Perspektive in die Debatte um ein neues Grundsatzprogramm der Bundespartei einbringen. Thema sind auch Finanzpolitik und Bürokratieabbau. Nach der Oberbürgermeisterwahl in Auerbad Schlema wird über die Kandidatur von Rechtsextremisten diskutiert. Der Bewerber der rechtsextremen Partei Freie Sachsen, Stefan Hartung, hatte nur knapp gegen den CDU-Kandidaten verloren. In Sachsen wird die Verfassungstreue eines gewählten Bürgermeisters oder Landrats erst nach der Wahl im Detail geprüft. Vor der Zulassung reicht zunächst eine schriftliche Erklärung, dass die Voraussetzungen für ein Beamtenverhältnis vorliegen. Würde eine spätere Prüfung negativ ausfallen, könnte die Wahl für ungültig erklärt werden.

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1: Während Chemnitz weiter in den Ausbau seines Nahverkehrs investiert, hat der Stadtrat nun ein Maßnahmepaket zur Senkung der Betriebskosten beschlossen. Die Änderungen sollen mit dem Fahrplanwechsel Ende 2026 in Kraft treten. Hintergrund sind deutlich gestiegene Kosten für Personal, Energie, Kraftstoffe und Fahrzeuge. Nach Angaben der Stadt konzentrieren sich die Einsparungen auf Zeiten und Strecken mit geringerer Nachfrage. Das Kernnetz in den Hauptverkehrszeiten soll unverändert bestehen bleiben. Geplant sind unter anderem geringere Taktungen in einzelnen Randzeiten sowie die Rückkehr zu einem Stundentakt auf der Verbindung nach Euber. Auch mehrere Fahrten in den frühen Morgen- und späten Abendstunden werden gestrichen. Der Schülerverkehr soll weiterhin abgesichert bleiben. Gleichzeitig wird der Nachtverkehr ausgebaut. Zusätzlich soll das Anruf-Linientaxi künftig entstehende Lücken bedarfsgerecht schließen. Trotz neuer Strecken und Investitionen in die Infrastruktur setzt die Stadt damit künftig auf ein gezielter, ausgedünntes Angebot in nachfrageschwachen Zeiten. Ziel sei es, die Kosten zu senken und den Nahverkehr langfristig finanzierbar zu halten.

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1: Nein, abgeschlossen ist er nie. Das sehen wir ja auch in den alten Bundesländern. Es geht immer weiter.
2: Der Aufbau Sachsens ist nicht vorbei. Er hat nur ein anderes Gesicht bekommen.
3: Und jetzt müssen wir wieder vigilant sein, müssen gucken, dass wir gute Ideen haben. Und da hilft uns die SAB sehr und freue mich auf die zukünftige Zusammenarbeit.
2: 30 plus Jahre Sächsische Aufbaubank. Früher Aufbauhilfe, heute Förderinstrument für neue Aufgaben. Aber braucht Sachsen dafür wirklich noch eine eigene Förderbank? Sachsen steht wirtschaftlich stärker da als nach der Wende. Doch Investitionen bleiben schwierig. Für Kommunen, für Unternehmen, für Wohnungsbau, Forschung und neue Arbeitsplätze. Die Sächsische Aufbaubank ist die Förderbank des Freistaates. Sie unterstützt Unternehmen, Kommunen, Vereine und Privatpersonen mit Zuschüssen, Darlehen und Bürgschaften.
4: Wir sind seinerzeit gegründet worden nach der Wiedervereinigung und hatten erstmal die Aufgabe, Sachsen aufzubauen, Wohnungsbauförderung zu betreiben, in großem Stile Wirtschaftsförderung, Infrastrukturförderung. Die Dinge sind immer noch aktuell, aber natürlich in einer anderen Qualität und in einem anderen Reifegrad. Jetzt stehen große Zukunftsaufgaben vor uns, genauso wie nach der Wiedervereinigung, und auch die werden wir als SAB unterstützen.
2: Dr. Katrin Leonhardt für die SAB seit 2020. Vorher arbeitete die Ökonomin viele Jahre bei der KfW. Sie kennt Förderung also auch aus bundesweiter Perspektive. Heute geht es nicht mehr um reinen Wiederaufbau, sondern um die Frage, wie Sachsen wettbewerbsfähig bleibt.
1: Die Aufgaben haben sich verändert. Wenn wir zurückdenken, 30, 35 Jahre, wie sah das aus? Welche Herausforderungen hatten wir? Die Krankenhausinfrastruktur, die Pflegeheime, auch die Wohnungen, wie kaputt war das damals? Jetzt geht es, glaube ich, um Innovation und darum, dafür zu sorgen, dass der Wohlstand auch für die nächsten Generationen, für die jungen Leute, für unsere Kinder und Enkel wieder neu geschaffen werden kann.
2: Sachsens Ministerpräsident Michael Kretschmer spricht damit den Kern des Jubiläums an. Die SAB ist nicht nur Rückblick, sie ist auch ein Instrument für Sachsens Wirtschaftspolitik. Gleichzeitig gibt es bei Förderprogrammen immer wieder Kritik. Anträge seien oft aufwendig, Verfahren bräuchten zu viel Zeit. Entscheidend sei deshalb, wie einfach Förderung tatsächlich ankomme.
3: Indem wir es einfacher machen, indem wir nicht irgendwelche Ecken und Kanten noch mit reinbauen, weil wir noch irgendwas fördern wollen, sondern dass wir klar sind. Und das macht die SAB auch, wir versuchen das auch. Einfach nicht um die Ecke denken, sondern klar geradeaus.
2: Dirk Panther ist Sachsens Wirtschaftsminister. Der SPD-Politiker lebt seit vielen Jahren in Leipzig und arbeitete vor seiner politischen Laufbahn im Finanzsektor. Sein Punkt: Fördergeld hilft nur, wenn es verständlich beantragt werden kann und wenn es dort ankommt, wo es gebraucht wird. Die Förderbilanz zeigt, die Aufgaben sind breit. Mehr als 3.300 Unternehmen wurden 2025 unterstützt. Dazu kommen Innovationsprojekte, Wohnungsbau und kommunale Infrastruktur. Aus der klassischen Aufbaubank wird damit zunehmend eine Transformationsbank. Weniger Reparaturbetrieb, mehr Anschub für Zukunftsprojekte. Die Frage ist also nicht, ob Sachsen noch aussieht wie Anfang der 90er Jahre. Das tut es nicht. Sondern eher, wo der Freistaat heute Anschub braucht.
3: Wir brauchen natürlich Investitionen in die öffentliche Infrastruktur, in Krankenhäuser, in Bildung, in Verkehr. Aber was wir auch brauchen, ist Investitionen in Wirtschaft, in Arbeitsplätze, in neue Unternehmen, welche die hier wachsen können. Weil wir wollen ja hier, dass wir einen Wohlstand behalten und dass wir gute Arbeitsplätze auch für unsere Kinder zur Verfügung stellen können. Und deshalb ist das ganz, ganz besonders wichtig, finde ich.
2: 30 plus Jahre Sächsische Aufbaubank sind damit mehr als ein Jubiläum. Ob das reicht, wird sich daran zeigen, wie schnell und wirksam die Förderung tatsächlich ankommt.

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1: Andererseits haben wir zunehmend ein Problem der Vermüllung an Wertstoffcontainern in Grünanlagen auf Straßen. Das schadet dem Image der Stadt und ärgert uns alle.
2: Wer in Dresden mit offenen Augen unterwegs ist, sieht es immer wieder. Überfüllte Container, abgestellter Sperrmüll oder Abfälle in Parks und Grünanlagen. Thomas Kügler, der Abteilungsleiter für Abfallwirtschaft, ordnet das Dresdner Müllproblem wie folgt ein.
3: Ein Müllproblem generell, das würde ich mal ein Stück weit anders formulieren. Wir haben ja als Stadt seit den 90er Jahren ein bestmögliches Erfassungssystem für Abfälle aufgebaut. Nichtsdestotrotz haben wir dann diese typischen großstädtischen Probleme, insbesondere Freiluftsaison, Parkanlagen, Papierkörbe, ja, teilweise Altkleidercontainer und in Dresden speziell auch das Altpapierproblem an den Standplätzen.
2: Allein im Stadtgebiet gibt es rund 4000 Papierkörbe. Entlang des Elbradweges stehen 170 öffentliche Papierkörbe. Im Sommer werden sie täglich geleert. Trotzdem reicht das nicht immer aus, vor allem bei Veranstaltungen oder stark genutzten Orten.
3: Es liegt zum einen, dass das aktuell beauftragte Entsorgungsunternehmen in Schwierigkeiten ist. Es gab überproportional hohen Fahrzeugausfall, überproportional hohen Mitarbeiterausfall. Wir waren im ständigen Austausch mit dem Unternehmen. Das Unternehmen versucht bestmöglich mit anderen Kapazitäten, also Fahrzeugen und Zweischichtsystemen, die Situation zu befriedigen.
2: Doch wer ist verantwortlich, wenn Container überquellen oder Müll daneben liegt? Genau das ist oft komplizierter, als es auf den ersten Blick scheint. Die Beigeordnete für Umwelt und Klima, Eva Jeningen, erklärt die Hintergründe.
1: Es hängt davon ab, wer sie in Auftrag gegeben hat. Wenn es die Stadt ist, dann ist es die Stadt und dann schicken wir die Stadtreinigung los, um die Reste zu beseitigen. Die macht das zuverlässig. Wenn es Private sind, die betreiben, zum Beispiel bei den Alttextilien oder auch beim DSD, also Glasabfälle, teilweise Papierabfälle, ist es Aufgabe der Privaten und wir kontrollieren das als Stadt und fordern die dann auf, das zu beseitigen.
2: Besonders sichtbar ist das Problem beim Altpapier. Dresden hat stadtweit 639 Wertstoffcontainerplätze. An knapp der Hälfte davon wird Altpapier gesammelt. Eigentlich werden diese Container nach Bedarf geleert. Trotzdem kommt es immer wieder zu überfüllten Standplätzen. Woran liegt das konkret?
1: Die Papierkörbe sind ja so gedacht, dass man das darin entsorgt, was unterwegs anfällt, das Papiertaschentuch oder der Apfelkrebs. Und dort werden aber zu viel Restmüllabfälle entsorgt, die da gar nicht reingehören, die ja gebührenpflichtig zu Hause entsorgt werden. Und das erzeugt einen Leerungsdruck, dem wir mit dem vorhandenen Geld gar nicht nachkommen können.
2: Eine einfache Lösung gibt es also nicht. Die Stadt setzt weiterhin auf Kontrollen und mehr Eigenverantwortung. Bei den Alttextilien soll ab 2027 ein neues Standortkonzept für mehr Ordnung sorgen. Bis dahin bleibt Stadtsauberkeit eine Aufgabe, an der viele Beteiligte mitwirken müssen.

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6: Nachrichten.
7: Die Biobank des Dresdner Universitätsklinikums will künftig deutlich mehr Proben von Kindern und Jugendlichen für die Forschung sammeln. Derzeit stammen nur rund 3% der 220.000 eingelagerten Proben von Minderjährigen. Perspektivisch sollen es Hunderttausende werden. Hintergrund ist die Forschung an häufigen und seltenen Erkrankungen im Kindes- und Jugendalter, unter anderem zu Long-Covid und ähnlichen Leiden. Gesammelt werden zum Beispiel Blut, Urin, Haarproben sowie Nasen- und Rachenabstriche. Die Proben werden nur mit Zustimmung der Eltern und Betroffenen entnommen und können bei unter minus 180 Grad über Jahrzehnte gelagert werden. Die sächsische SPD will auf einem außerordentlichen Parteitag in Dresden über Bildungspolitik und Reformen beraten. Parteichef Henning Hohmann kündigte konkrete Vorschläge für eine Schulgesetznovelle an. Ziel sei es, Schulen im Freistaat zukunftsfest zu machen und besonders im ländlichen Raum zu erhalten. Geplant sind unter anderem mehr längeres gemeinsames Lernen, mehr jahrgangsübergreifender Unterricht und mehr Flexibilität für Schulstandorte vor Ort. Außerdem will die Sachsen-SPD ihre ostdeutsche Perspektive in die Debatte um ein neues Grundsatzprogramm der Bundespartei einbringen. Thema sind auch Finanzpolitik und Bürokratieabbau. Nach der Oberbürgermeisterwahl in Auerbad Schlema wird über die Kandidatur von Rechtsextremisten diskutiert. Der Bewerber der rechtsextremen Partei Freie Sachsen, Stefan Hartung, hatte nur knapp gegen den CDU-Kandidaten verloren. In Sachsen wird die Verfassungstreue eines gewählten Bürgermeisters oder Landrats erst nach der Wahl im Detail geprüft. Vor der Zulassung reicht zunächst eine schriftliche Erklärung, dass die Voraussetzungen für ein Beamtenverhältnis vorliegen. Würde eine spätere Prüfung negativ ausfallen, könnte die Wahl für ungültig erklärt werden.

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1: Also ja, mehr Sicherheit wäre gut. Wenn weniger Kinder ertrinken, umso besser. So ein bisschen die Frage nach Datenschutz und Überwachung.
2: Mit dem Start in die Badesaison wird auch in Leipzig wieder über Sicherheit in Schwimmbädern gesprochen. Eine Beschlussvorlage der AfD im Leipziger Stadtrat bringt dabei künstliche Intelligenz ins Spiel. Überwachungsaufnahmen könnten somit in Echtzeit ausgewertet werden, um Gefahrensituationen im Wasser schneller zu erkennen. In Städten wie Köln wird solche Technik bereits eingesetzt. Aber ist das auch für Leipzig sinnvoll? Martin Gräfe ist Geschäftsführer der Leipziger Sportbäder und ordnet die Unfallzahlen der letzten Jahre ein.
3: Die Unfallzahlen sind gleichbleibend gering. Zum Glück ist es so. Es ist also nicht wie bei der bekannten Baywatch-Serie, wo am Tag dreimal irgendwelche großen Gefahren dort vermieden werden müssen, wo ins Wasser gesprungen werden muss. Zum Glück ist es nicht so. Und das liegt vor allem an den Kollegen, die auch präventiv sozusagen vorgehen und schauen, was ist denn nicht nur im Wasser, sondern auch um das Wasser herum tätig.
2: Inwiefern ist daher die zusätzliche Überwachung mittels KI wirklich notwendig? Und fühlen sich Leipziger wohl damit, von KI im Schwimmbad überwacht zu werden? Wir haben uns in der Leipziger Innenstadt umgehört.
4: Sollte brauchen wir nicht.
1: Also ja, mehr Sicherheit wäre gut. Wenn weniger Kinder ertrinken, umso besser. So ein bisschen die Frage nach Datenschutz und Überwachung. Das könnte einem da Bauchschmerzen machen.
5: Man fühlt sich halt ein bisschen überwacht und beobachtet auch. Andererseits, wenn es halt die KI ist, dann brauche ich mir keine Sorgen machen, dass halt eine Person mit Hintergedanken vielleicht dahinter steckt.
6: Man müsste es einfach mal probieren. Aber ob das das Allheilmittel ist, bin ich mir nicht ganz sicher.
2: Aber wie sieht diese Technik wirklich aus? Und wie kann sie Bademeistern dabei helfen, Menschen zu retten? Martin Gräfe, Geschäftsführer der Leipziger Sportbäder, sieht in den KI-Systemen viel Potenzial. Das KI-Programm analysiert dabei die Bewegungsmuster der Badegäste, ersetzt aber keinen Bademeister, wie Martin Gräfe erklärt.
3: Man hat eine ganz, ganz hohe Trefferquote von diesen Systemen. Das Gute an den Systemen ist, es ist ein KI-System. Und das ist auch nicht nur ein KI-System, was quasi hier, wenn wir das hier jetzt aufbauen würden in diesem Freibad, was hier gelernt wird, sondern was in ganz Deutschland Situationen lernt, was jeden Badegast individuell anschaut.
2: Gräfe betont, dass die Verantwortung letzten Endes trotzdem immer bei den Bademeistern bleiben wird. Auch sei die Einführung der KI sehr teuer.
3: Wenn wir so ein Becken überwachen würden, was wir hier im Hintergrund sehen, sind wir im sechsstelligen Bereich, was das an Investitionen erstmal kostet. Und dann haben wir natürlich den ganzen Support und die ganzen laufenden Kosten, die jetzt auch nicht so gering sind. Also man muss sich wirklich ganz genau überlegen, ob das dann wirklich sinnvoll ist.
2: Würde man das KI-System bei allen Leipziger Schwimmhallen und Freibäder einführen, so rechnet Martin Gräfe mit einem hohen siebenstelligen Betrag. Die Einführung zu diesem Zeitpunkt sei aktuell nicht realistisch.
3: Ich denke, dass in den nächsten 5 bis 10 Jahren wir auf jeden Fall so weit sind, dass die Systeme wirklich absolut üblich in vielen, vielen Bädern eingesetzt werden. Aber dennoch werden nicht alle auf diesen Zug aufspringen, einfach auch aufgrund der Kosten.
2: Dieses Jahr ist KI in Leipziger Schwimmbädern also noch nicht an der Tagesordnung. Erst 2027 soll das Thema erneut geprüft werden, sodass Leipziger Dezernat für Umwelt, Klima, Ordnung und Sport. Die Diskussion zeigt aber, viele können sich Unterstützung im Ernstfall vorstellen, solange klar bleibt, welche Bilder ausgewertet werden, wer Zugriff darauf hat und wofür die Daten genutzt werden.

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1: Also man hat sich echt gefühlt wie, ja, David gegen Goliath, ne?
2: Können KI-Chatbots Anwälte bald ersetzen?
1: Ich habe ja monatelang mit der KI gearbeitet. Ich denke, hätte ich tatsächlich einen Anwalt genommen. Ich bin mir nicht sicher, ob A, das Ergebnis dasselbe wäre. Und B, hätte mich das eine Unmenge an Geld gekostet letztendlich.
2: Ein Leipziger verteidigt sich mit Hilfe von ChatGPT ohne Anwalt selbst vor Gericht. Ist das ein Modell für die Zukunft? David Hinz ist 41 Jahre alt. Im Oktober 2023 wurde ihm Leistungsmissbrauch und Betrug vorgeworfen. Ein Fall, der sich über 2,5 Jahre zieht und David fast seinen Job kostet. Aber wie ist er erst überhaupt in diese Lage geraten? Juli 2023. David Hinz findet nach 3 Monaten Arbeitslosigkeit einen neuen Job. Sein neuer Arbeitgeber bietet ihm an, früher als ursprünglich geplant zu starten. Wie Hinz erklärt:
1: Bei Vertragsunterzeichnung wurde mir dann angeboten, schon eine Woche früher anzufangen. Da das später Nachmittag war, war die Arbeitsvermittlerin nicht erreichbar. Und ich habe dann das Service Center angerufen und die haben gesagt, ja, kein Problem, gehen wir weiter. Und damit war das Thema für mich erledigt.
2: 3 Monate später, im Oktober 2023, landet ein Strafbefehl in seinem Postfach. Der Vorwurf? Leistungsmissbrauch und Betrug. Laut Strafbefehl soll er seinen früheren Arbeitsbeginn verheimlicht haben und dadurch 242 Euro und 34 Cent mehr Arbeitslosengeld erhalten haben. Hinz vermutet, dass ein Umzug dazu führte, dass ihn Briefe mit Rückzahlungsforderungen der Agentur für Arbeit nicht erreichten. Der Leipziger zahlte das Geld zurück. Doch der Strafbefehl und die damit verbundene Strafe von 500 Euro blieben. Daraufhin beantragt er die Einstellung des Verfahrens. Denn mit einem Eintrag im Führungszeugnis könnte Hinz laut § 34a der Gewerbeordnung nicht länger im Sicherheitsgewerbe arbeiten.
1: Ging mir nicht ums Geld tatsächlich, sondern mir ging es ums Prinzip und natürlich um meine Zukunft.
2: Doch die Staatsanwaltschaft reagiert zunächst nicht. Hinz sucht den Richter in seinem Büro persönlich auf, wies ihn auf die Möglichkeit hin, Telefonprotokolle anzufragen, die ihn entlasten könnten. Laut Hinz ging der Richter nicht auf das Beweisangebot ein. Stattdessen schlug er vor, dass Hinz die Verurteilung akzeptieren solle. Im Gegenzug würde er mit dem Tagessatz auf 5 Euro pro Tag eingehen. Das Amtsgericht äußerte sich auf Anfrage von Sachsen Fernsehen nicht konkreter zu dem Fall. Hinz fühlte sich nicht ernst genommen. Grund genug für ihn, einen Befangenheitsantrag gegen den Richter zu stellen. Da Hinz keinen Pflichtverteidiger bekam, weil die erwartbare Strafe zu gering ist und vor dem Amtsgericht bei einem Streitwert bis 5.000 Euro keine Anwaltspflicht besteht, nahm Hinz seinen Fall selbst in die Hand. Während die KI die Schriftsätze erstellt, überprüft Hinz alles selbst.
1: Bis wir einen perfekten Antrag hatten, also der hat bei mir auch eine gute Woche gedauert, schlaflose Nächte, immer wieder 18 Seiten war der lang, der Befangenheitsantrag mit Verfassungsurteile und ähnliches und immer wieder überarbeitet, bis der so war, dass ich gesagt habe, so ist er perfekt.
2: Das Ergebnis, 18 Seiten statt der üblichen 2 Seiten Fließtext, gelegentliche Schreibfehler und unpassende Gesetzesverweise. Und dennoch zeigt Hinz Befangenheitsantrag Wirkung. Denn kurz vor seiner Hauptverhandlung im Oktober 2025 wird der Antrag stattgegeben. Ein halbes Jahr später, im März 2026, Erleichterung für Hinz. Laut einer Anfrage von Sachsen Fernsehen stellt das Amtsgericht das Verfahren gemäß § 153a Strafprozessordnung gegen Schadenswiedergutmachung ein. Das heißt, da Hinz bereits die knapp 250 Euro Arbeitslosengeld zurückgezahlt hat, wird von einer weiteren Strafzahlung als auch einem Eintrag ins Führungszeugnis abgesehen.
1: Ich habe nicht damit gerechnet, dass das Verfahren endet, weil die es ja mehrmals abgelehnt haben.
2: Für Hinz ging der Fall am Ende also erfolgreich aus.
1: Den Sieg an sich lasse ich mir nicht nehmen, weil hätte ich KI nicht genutzt, hätte ich letztendlich einen Strafbefehl gehabt. und hätte letztendlich auch einen Eintrag im Bundeszentralregister gekriegt wegen vorsätzlichem Betrug. Und das ist nicht geschehen.
2: Der Fall David Hinz zeigt, KI könnte Bürgern helfen, sich in rechtlichen Fragen zu orientieren. Doch auch wenn in Kanzleien bereits eigene KI-Programme verwendet werden, um Rechtsurteile zusammenzufassen, warnt die Präsidentin der Sächsischen Rechtsanwaltskammer Sabine Fuhrmann davor, ChatGPT als Ersatzanwalt anzusehen.
3: Dieses Risiko der Halluzinationen, also das Vorschlagen von nicht existierenden Normen, das Vorschlagen und Zitieren von nicht existierenden Gerichtsentscheidungen oder auch von behördlichen Praktiken, die dort wiedergegeben werden, das ist extrem groß und das ist auch für den normalen Bürger, der sich der KI dann als Hilfe bedient, kaum nachprüfbar und auch nicht nachvollziehbar.
2: Zudem habe sie auch datenschutzrechtliche Bedenken bei dem Einsatz von frei zugänglichen KI-Chatbots als sogenannten Ersatzanwalt.
3: Wenn wir gar nicht wissen, wo gehen denn diese schützenswerten Informationen am Ende des Tages hin?
2: Fälle wie der von David Hinz sind kein Einzelfall. Laut Sabine Fuhrmann nutzen immer mehr Bürger KI-Chatbots, um ihre Rechte vor Gericht zu unterstützen. Gleichzeitig wird deutlich, dass Fachwissen und kritische Kontrolle unverzichtbar bleiben. Gerade wenn es um die eigene Zukunft und rechtliche Folgen geht.

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1: 188 Millionen für Chemnitz.
2: Da habe ich nichts zu sagen.
1: Dafür würden die Kinder das Geld ausgeben.
3: Ein paar mehr Feste, einfach so.
1: Tausende Besucher haben am Wochenende das Charlie-Kinderfest in der Chemnitzer Innenstadt gefeiert. Neben Hüpfburgen, Mitmachaktionen und vielen Spielangeboten stand dabei vor allem eines im Mittelpunkt, die Wünsche und Ideen der Kinder. Wir haben uns auf dem Fest umgehört und wollten wissen, was denn den kleinen Besuchern am besten gefällt, was sie sich für das nächste Jahr wünschen und wofür sie die 188 Millionen Euro ausgeben würden, die Chemnitz im Rahmen eines Förderprogramms vom Bund erhält.
4: Wie findest du denn dieses Jahr das Charlie-Kinderfest?
3: Ist eigentlich ganz gut hier beim Charlie-Kinderfest, gefällt mir sehr. Und dann wollen wir uns jetzt noch einen schönen Tag machen.
5: Das Eis finde ich am allerleckersten, weil ich hier Eis mag.
6: Also mir hat das Fahrradrennen gefallen.
7: Also ich finde die Stände cool, also die Wurfspiele, weil man da einfach Sachen gewinnen kann.
8: Also mir hat am meisten gefallen die Hüpfspiele.

0: ist alles schön, weil einfach schön, das kann ich nicht erklären.
1: Hab's irgendwas, wo du sagst, naja, das war dieses Jahr nicht da, das wäre schön, wenn es das nächstes Jahr gäbe?
2: Nö, da habe ich nichts zu sagen.
3: Also ich hätte jetzt gerade nichts, aber mir gefällt alles.
4: Nein, eigentlich nicht.
5: Nein.
6: Überall war so und dann so eine Riesenschlange.
1: War zu viel los.
6: Ja. Ich würde noch finden noch ein paar mehr Sachen. Hier ist halt noch viel Platz frei.
7: Noch mehr Hüpfburgen?
1: Und warum?
7: Weil es irgendwie so wenig gibt, wo irgendwie nicht so viel drin ist.
8: Ja, ein Spielplatz.
1: Ein Spielplatz? Wie soll der aussehen?
8: Wippe, Schaukel, Kletterparcours.
0: Ich würde gern diese Seifenblasen nochmal, weil die sind sehr cool und die sind so groß und das gefällt mir halt, diese Seifenblasen.
1: Und jetzt habe ich noch eine andere Frage. Chemnitz kriegt aus Berlin, aus dem großen Geldtopf, 188 Millionen Euro. Damit sollen unter anderem Straßen repariert werden. So ein Zeug soll da passieren. Und jetzt frage ich aber dich, wenn du entscheiden dürftest, was wir mit den 188 Millionen alles hier in Chemnitz aufbauen, es muss aber für Chemnitzer sein, was wäre das? Was würdest du mit dem Geld machen?
3: Also ich hätte jetzt direkt keine Idee.
6: Neue Häuser und neue Läden.
4: Also ich hätte mehr Supermärkte gebaut.
9: Auf jeden Fall ein Chemnitz-Center wieder und mehr nicht eigentlich.
1: Jetzt gibt es ja eigentlich schon ein Chemnitz-Center.
9: Zwei werden immer besser, weil eins ist dann immer randvoll.
7: Für ausgesetzte Tiere mehr Essen.
8: Ein Spielplatz, damit die Kinder mehr Freiheit haben.
0: Vielleicht so einen großen Spielplatz oder so.
8: Ja, ein Spielplatz. Einen riesengroßen. Weil man da richtig doll spielen kann, mit ganz vielen Reckstangen auf jeden Fall.
7: Würde noch einen Spielplatz bauen.
6: Eine Minecraft-Burg.
7: Ich würde erstmal, dass es hier ein bisschen ordentlicher aussieht. Hier liegt ja überall meine Zigarre rum. Und dann würde ich vielleicht noch ein paar mehr Kindersachen machen. Und ein paar mehr Feste. Einfach so.

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0: Hallo und herzlich willkommen zu Sachsen aktuell an diesem Montagabend heute mit diesen Themen. Christopher Street Day in Dresden. Tausende feiern Vielfalt und Akzeptanz. Außerdem Kinderfest in Chemnitz. Die Kleinsten sagen, was sie sich für ihre Stadt wünschen. Und Leipziger verteidigt sich mit ChatGPT. Ein ungewöhnlicher Fall vor Gericht. Unser Nachrichtenmagazin mit dem Blick durch den Freistaat. Zunächst schauen wir in die Landeshauptstadt nach Dresden. Dort war am Wochenende wieder der Regenbogen allgegenwärtig. Zum 33. Christopher Street Day waren am Samstag tausende Menschen in der Stadt unterwegs. Sie demonstrierten für Vielfalt, Akzeptanz und gleiche Rechte. Wie der Tag abgelaufen ist, erfahren Sie jetzt.
1: Bunt, laut und fröhlich. Der 33. Christopher Street Day hat am Samstag in Dresden seinen Höhepunkt erlebt. Tausende Menschen kamen in die Innenstadt. Los ging es um 12 Uhr auf dem Altmarkt. Von dort zog der Demonstrationszug durch die Stadt, unter anderem in Richtung Dresdner Neustadt, und kehrte am Nachmittag wieder zum Ausgangspunkt zurück. Gegen 16 Uhr mündete der CSD schließlich in ein großes Stadtfest mit Bühne, Musik und zahlreichen Ständen. Trotz zeitweiliger Regenschauer waren viele Teilnehmerinnen und Teilnehmer bunt gekleidet, teilweise kostümiert und mit Regenbogenflaggen unterwegs. Entlang der Strecke wurde getanzt, gefeiert und applaudiert. Der Christopher Street Day ist seit vielen Jahren ein fester Termin im Dresdner Veranstaltungskalender. Damit möglichst viele Menschen teilnehmen konnten, waren auch die Dresdner Verkehrsbetriebe beteiligt. Mit einem Regenbogenbus ermöglichten sie Menschen mit Mobilitätseinschränkungen, Teil der Demonstration zu sein. Laut Polizei verlief die Veranstaltung störungsfrei. Nach dem Umzug wurde auf dem Altmarkt weitergefeiert. Die begleitende Programmwoche in Dresden läuft jetzt noch bis zum 14. Juni.
0: 188 Millionen Euro für Chemnitz. Darüber diskutieren derzeit Politik und Verwaltung. Doch was würden eigentlich die Kinder mit so viel Geld anfangen? Genau das haben wir beim Charlie Kinderfest in der Innenstadt in Chemnitz gefragt. Außerdem wollten wir wissen, was den kleinen Besuchern besonders gut gefallen hat und welche Attraktionen sie sich für das nächste Kinderfest wünschen.
2: 188 Millionen für Chemnitz.
3: Da habe ich nichts zu sagen.
2: Dafür würden die Kinder das Geld ausgeben.
4: Ein paar mehr Feste, einfach so.
2: Tausende Besucher haben am Wochenende das Charlie-Kinderfest in der Chemnitzer Innenstadt gefeiert. Neben Hüpfburgen, Mitmachaktionen und vielen Spielangeboten stand dabei vor allem eines im Mittelpunkt: die Wünsche und Ideen der Kinder. Wir haben uns auf dem Fest umgehört und wollten wissen, was denn den kleinen Besuchern am besten gefällt, was sie sich für das nächste Jahr wünschen und wofür sie die 188 Millionen Euro ausgeben würden, die Chemnitz im Rahmen eines Förderprogramms vom Bund erhält.
5: Wie findest du denn dieses Jahr das Charlie Kinderfest?
4: Ist eigentlich ganz gut hier beim Charlie Kinderfest. Gefällt mir sehr. Und dann wollen wir uns jetzt noch einen schönen Tag machen.
6: Das Eis finde ich am allerleckersten, weil ich hier Eis mag.
7: Also mir hat das Fahrradrennen gefallen.
8: Also ich finde die Stände cool, also die Werfspiele, weil man da einfach Sachen gewinnen kann.
9: Also mir hat am meisten gefallen die Hüpfburgen, aber die waren so voll.
10: Eigentlich das mit dem Glücksrad, das ganz vorne am besten, weil wir da Hauptgewinn gewonnen haben und ein Ticket.
11: Das Kreide malen, weil ich gerne male.
12: Alles, weil da alles cool war. Ich kann mich nicht entscheiden. Also es war alles cool, weil eigentlich ist es alles schön, weil einfach schön. Das kann ich nicht erklären.
5: Habt ihr irgendwas, wo du sagst, naja, das war dieses Jahr nicht da, das wäre schön, wenn es das nächstes Jahr gäbe?
8: Nö, da habe ich nichts zu sagen.
13: Also ich hätte jetzt gerade nichts, aber mir gefällt alles.
14: Nein, eigentlich nicht.
15: Nein.
16: Überall war so und dann so eine Riesenschlange.
5: War zu viel los.
16: Ja. Ich würde noch finden noch ein paar mehr Sachen. Hier ist halt noch viel Platz frei.
17: Noch mehr Hüpfburgen.
5: Und warum?
17: Weil es irgendwie so wenig gibt, wo irgendwie nicht so viel drin ist.
16: Ja, ein Spielplatz.
5: Ein Spielplatz? Wie soll der aussehen?
16: Wippe, Schaukel, Kletterparcours.
12: Ich höre gern diese Seifenblasen nochmal, weil die sind sehr cool und die sind so groß und das gefällt mir halt, diese Seifenblasen.
5: Und jetzt habe ich noch eine andere Frage. Chemnitz kriegt aus Berlin, aus dem großen Geldtopf, 188 Millionen Euro. Damit sollen unter anderem Straßen repariert werden. So ein Zeug soll da passieren. Und jetzt frage ich aber dich, wenn du entscheiden dürftest, was wir mit den 188 Millionen alles hier in Chemnitz aufbauen, es muss aber für Chemnitzer sein, was wäre das? Was würdest du mit dem Geld machen?
7: Also ich hätte jetzt direkt keine Idee.
3: Neue Häuser und neue Läden.
7: Also ich hätte mehr Supermärkte gebaut.
15: Auf jeden Fall ein Chemnitz Center wieder und mehr nicht eigentlich.
5: Jetzt gibt es ja eigentlich schon ein Chemnitz Center.
15: Zwei werden immer besser, weil eins ist dann immer randvoll.
18: Für ausgesetzte Tiere mehr Essen.
19: Ein Spielplatz, damit die Kinder mehr Freiheit haben.
12: Vielleicht so einen großen Spielplatz oder so.
20: Ja, ein Spielplatz. Einen riesengroßen. Weil man da richtig doll spielen kann mit ganz vielen Reckstangen auf jeden Fall.
21: Würde noch einen Spielplatz bauen?
22: Eine Minecraft-Burg.
23: Ich würde erstmal, dass es hier ein bisschen ordentlicher aussieht. Hier liegt ja überall meine Zigarre rum. Und dann würde ich vielleicht noch ein paar mehr Kindersachen machen. Und ein paar mehr Feste. Einfach so.
0: Das ist Sachsen aktuell an diesem Montagabend. Willkommen zurück. Kann ChatGPT einen Anwalt ersetzen? Ein Leipziger hat genau das ausprobiert. Gegen David Hinz wurde wegen Betrugs- und Leistungsmissbrauchs ermittelt. Es ging um rund 250 Euro Arbeitslosengeld. Für ihn stand aber viel mehr auf dem Spiel. Ein Eintrag im Führungszeugnis hätte seinen Job im Sicherheitsgewerbe gefährden können. Weil er keinen Pflichtverteidiger bekam, verteidigte er sich selbst. Hilfe holte er sich von künstlicher Intelligenz. Am Ende wurde das Verfahren eingestellt, doch wie weit kann ChatGPT vor Gericht wirklich helfen?
24: Also man hat sich echt gefühlt wie, ja, David gegen Goliath, ne?
4: Können KI-Chatbots Anwälte bald ersetzen?
24: Ich habe ja monatelang mit der KI gearbeitet. Ich denke, hätte ich tatsächlich einen Anwalt genommen. Ich bin mir nicht sicher, ob A, das Ergebnis dasselbe wäre und B, hätte mich das eine Unmenge an Geld gekostet letztendlich.
4: Ein Leipziger verteidigt sich mit Hilfe von ChatGPT ohne Anwalt selbst vor Gericht. Ist das ein Modell für die Zukunft? David Hinz ist 41 Jahre alt. Im Oktober 2023 wurde ihm Leistungsmissbrauch und Betrug vorgeworfen. Ein Fall, der sich über 2,5 Jahre zieht und David fast seinen Job kostet. Aber wie ist er erst überhaupt in diese Lage geraten? Juli 2023. David Hinz findet nach 3 Monaten Arbeitslosigkeit einen neuen Job. Sein neuer Arbeitgeber bietet ihm an, früher als ursprünglich geplant zu starten. Wie Hinz erklärt:
24: Bei Vertragsunterzeichnung wurde mir dann angeboten, schon eine Woche früher anzufangen. Da das später Nachmittag war, war die Arbeitsvermittlerin nicht erreichbar. Und ich habe dann das Service Center angerufen und die haben gesagt, ja, kein Problem, gehen wir weiter. Und damit war das Thema für mich erledigt.
4: 3 Monate später, im Oktober 2023, landet ein Strafbefehl in seinem Postfach. Der Vorwurf? Leistungsmissbrauch und Betrug. Laut Strafbefehl soll er seinen früheren Arbeitsbeginn verheimlicht haben und dadurch 242 Euro und 34 Cent mehr Arbeitslosengeld erhalten haben. Hinz vermutet, dass ein Umzug dazu führte, dass ihn Briefe mit Rückzahlungsforderungen der Agentur für Arbeit nicht erreichten. Der Leipziger zahlte das Geld zurück. Doch der Strafbefehl und die damit verbundene Strafe von 500 Euro blieben. Daraufhin beantragt er die Einstellung des Verfahrens. Denn mit einem Eintrag im Führungszeugnis könnte Hinz laut § 34a der Gewerbeordnung nicht länger im Sicherheitsgewerbe arbeiten.
24: Ging mir nicht ums Geld tatsächlich, sondern mir ging es ums Prinzip und natürlich um meine Zukunft.
4: Doch die Staatsanwaltschaft reagiert zunächst nicht. Hinz sucht den Richter in seinem Büro persönlich auf, wies ihn auf die Möglichkeit hin, Telefonprotokolle anzufragen, die ihn entlasten könnten. Laut Hinz ging der Richter nicht auf das Beweisangebot ein.
1: Stattdessen schlug er vor, dass Hinz die Verurteilung akzeptieren solle. Im Gegenzug würde er mit dem Tagessatz auf 5 Euro pro Tag eingehen.
2: Das Amtsgericht äußerte sich auf Anfrage von Sachsen Fernsehen nicht konkreter zu dem Fall.
1: Hinz fühlte sich nicht ernst genommen. Grund genug für ihn, einen Befangenheitsantrag gegen den Richter zu stellen. Da Hinz keinen Pflichtverteidiger bekam, weil die erwartbare Strafe zu gering ist und vor dem Amtsgericht bei einem Streitwert bis 5.000 Euro keine Anwaltspflicht besteht, nahm Hinz seinen Fall selbst in die Hand. Während die KI die Schriftsätze erstellt, überprüft Hinz alles selbst.
24: Bis wir einen perfekten Antrag hatten, also der hat bei mir auch gute Woche gedauert, schlaflose Nächte, immer wieder 18 Seiten war der lang, der Befangenheitsantrag mit Verfassungsurteilen und Ähnliches. Und immer wieder überarbeitet, bis der so war, dass ich gesagt habe, so ist er perfekt.
1: Das Ergebnis, 18 Seiten statt der üblichen 2 Seiten Fließtext, gelegentliche Schreibfehler und unpassende Gesetzesverweise. Und dennoch zeigt Hinz Befangenheitsantrag Wirkung. Denn kurz vor seiner Hauptverhandlung im Oktober 2025 wird der Antrag stattgegeben. Ein halbes Jahr später, im März 2026, Erleichterung für Hinz. Laut einer Anfrage von Sachsen Fernsehen stellt das Amtsgericht das Verfahren gemäß § 153a Strafprozessordnung gegen Schadenswiedergutmachung ein. Das heißt, da Hinz bereits die knapp 250 Euro Arbeitslosengeld zurückgezahlt hat, wird von einer weiteren Strafzahlung als auch einem Eintrag ins Führungszeugnis abgesehen.
24: Ich habe nicht damit gerechnet, dass das Verfahren endet, weil die es ja mehrmals abgelehnt haben.
1: Für Hinz ging der Fall am Ende also erfolgreich aus.
24: Den Sieg an sich lasse ich mir nicht nehmen, weil hätte ich KI nicht genutzt, hätte ich letztendlich einen Strafbefehl gehabt. Und hätte letztendlich auch einen Eintrag im Bundeszentralregister gekriegt wegen vorsätzlichem Betrug. Und das ist nicht geschehen.
2: Der Fall David Hinz zeigt, KI könnte Bürgern helfen, sich in rechtlichen Fragen zu orientieren. Doch auch wenn in Kanzleien bereits eigene KI-Programme verwendet werden, um Rechtsurteile zusammenzufassen, warnt die Präsidentin der Sächsischen Rechtsanwaltskammer Sabine Fuhrmann davor, ChatGPT als Ersatzanwalt anzusehen.
6: Das Risiko der Halluzinationen, also das Vorschlagen von nicht existierenden Normen, das Vorschlagen und Zitieren von nicht existierenden Gerichtsentscheidungen oder auch von behördlichen Praktiken, die dort wiedergegeben werden, das ist extrem groß und das ist auch für den normalen Bürger, der sich der KI dann als Hilfe bedient, kaum nachprüfbar und auch nicht nachvollziehbar.
2: Zudem habe sie auch datenschutzrechtliche Bedenken bei dem Einsatz von frei zugänglichen KI-Chatbots als sogenannten Ersatzanwalt.
6: Wenn wir gar nicht wissen, wo gehen denn diese schützenswerten Informationen am Ende des Tages hin?
2: Fälle wie der von David Hinz sind kein Einzelfall. Laut Sabine Fuhrmann nutzen immer mehr Bürger KI-Chatbots, um ihre Rechte vor Gericht zu unterstützen. Gleichzeitig wird deutlich, dass Fachwissen und kritische Kontrolle unverzichtbar bleiben. Gerade wenn es um die eigene Zukunft und rechtliche Folgen geht.
0: Wie haben Familien, Kinder und soziale Einrichtungen die Corona-Pandemie erlebt? Und was lässt sich daraus für künftige Krisen lernen? Mit diesen Fragen hat sich die Enquete-Kommission Pandemie im Sächsischen Landtag beschäftigt. In der öffentlichen Anhörung ging es vor allem um Belastungen, fehlende Unterstützung und die Erfahrungen von Fachleuten aus Beratung, Verwaltung und psychotherapeutischer Praxis.
9: Als Psychotherapeutin sage ich Ihnen, die psychosozialen Kollateralschäden dieser Politik überrollen unsere Praxen und Kliniken bis heute.
10: Im Sächsischen Landtag ist die Enquete-Kommission Pandemie zu ihrer 11. Sitzung zusammengekommen. Im Mittelpunkt stehen die Folgen der Corona-Zeit für soziale Einrichtungen, Familien und besonders belastete Gruppen. Heidi Müller bringt dazu den Blick aus der psychotherapeutischen Praxis ein.
9: Wenn wir heute über die Aufarbeitung der Corona-Maßnahmen sprechen, dann dürfen wir nicht nur über Statistiken und Infektionskurven reden, sondern wir müssen über die unsichtbaren Tiefen und oft irreparablen Wunden sprechen, die diese Maßnahmen bei den schwächsten Gliedern unserer Gesellschaft hinterlassen haben. Bei den Kindern, den Jugendlichen und ihren Familien.
10: Den Blick aus der Verwaltung bringt Thomas Früh ein. Er war damals im sächsischen Sozialministerium mit den Herausforderungen der Pandemie befasst.
8: Die Kolleginnen und Kollegen haben teilweise 7 Tage die Woche gearbeitet. Ich selber habe teilweise auch am Samstag in Bürgertelefon-Service teilgenommen, weil ich wissen wollte, quasi was an Problemen quasi vorgetragen wird und gegebenenfalls auch Sachen mitzunehmen in dem internen Austausch, quasi welche Maßnahmen getroffen werden können und welche nicht.
10: Neben den politischen Entscheidungen rückte in der Anhörung immer wieder der Alltag von Familien in den Mittelpunkt. Heidi Müller beschreibt diesen Einschnitt aus ihrer beruflichen Erfahrung heraus.
9: Kinder schalteten im Online-Unterricht die Kameras aus, spielten nebenbei Videospiele oder drifteten in gefährliche Internetwelten ab. Die Frustration und die Überforderung in den Haushalten waren massiv. Für viele dieser Kinder wurde meine ambulante psychotherapeutische Praxis zu dieser Zeit zum absolut einzigen verbleibenden realen analogen Kontakt zu einem erwachsenen Menschen außerhalb des familiären Systems. Die Praxis war der letzte Anker in einer Welt, die für diese Kinder nur noch aus Bildschirm und Isolation bestand. Das tiefe Bedürfnis dieser Kinder nach einem echten menschlichen Input, nach dem unmaskierten Gegenüber, war greifbar und erschütternd.
10: Was die Pandemie für Alleinerziehende bedeutet, schildert Brunhild Fischer vom Landesfamilienverband. Sie berichtet aus der Arbeit mit Familien, die in dieser Zeit besonders gefordert waren.
11: Präsenzberatung war nur noch eingeschränkt möglich. Durch die politischen Vorgaben wie Kontaktbeschränkungen kam es gleichzeitig zum Wegfall praktischer Unterstützungsmöglichkeiten. Damit verbunden war der vollständige Wegfall niedrigschwelliger Hilfen für alleinerziehende Familien. Der Beratungsbedarf stieg stark an bei gleichzeitig begrenzten Kapazitäten unsererseits.
10: Auch Cornelia Heinz von der Kontaktstelle Alisa bringt Erfahrungen aus der Beratungspraxis ein. Dort wurde sichtbar, wie sehr sich der Alltag vieler Alleinerziehender verändert hatte.
13: Es ist ganz klar, Alleinerziehende in Krisenzeiten sind ganz besonders belastet. Und in unserer Beratungspraxis sind die Frauen, meistens Frauen mit wirklich ganz hohen Informationsberatungsbedarf aufgeschlagen. Und teilweise haben wir dort große Not und große Verzweiflung kennengelernt.
10: Aus Sicht des Sozialministeriums waren die Auswirkungen auf Familien ein zentrales Thema. Thomas Früh ordnet ein, wie unterschiedlich Kinder, Jugendliche und Eltern durch diese Zeit gekommen sind.
8: Ich selbst habe einen Enkel, der nicht in die erste Klasse gehen konnte zu der Zeit. Und subjektiv sage ich auch das, merkt man bei quasi ihm heute noch. Wobei ich auch andere kennengelernt habe. Das ist sehr unterschiedlich. Es gibt schwächere Kinder, jugendliche Familien, die stark betroffen sind. Es gibt aber auch resiliente Kinder und Jugendliche, die teilweise sogar auch dadurch, dass sie Homeschooling machen konnten, Vorteile daraus generiert haben. Ich will nur sagen, es gibt Licht und Schatten, aber unsere Aufgabe ist ja auch die Schwächeren mitzunehmen.
10: Ein weiterer Bereich der Anhörung ist der Schutz vor häuslicher Gewalt. Theresa Golschewski spricht über die Situation von Betroffenen und Fachkräften im Hilfesystem.
14: Es ist ganz klar hervorzuheben, dass das Gewaltrisiko stark angestiegen ist, weil sie natürlich mit Gewaltausübenden viel Zeit in der gemeinsamen Wohnung verbringen mussten, aber eventuelle Unterstützungsbedarfe sind nicht mehr so sichtbar geworden, weil die Kinder nicht mehr aus dem Hort abgeholt wurden oder vom Sportverein.
10: Die Enquete-Kommission will aus solchen Erfahrungen Schlüsse für künftige Krisen ziehen. Klar wird an diesem Tag, Maßnahmen müssen Schutz bieten, ohne Familien, Kinder und soziale Einrichtungen aus dem Blick zu verlieren.
0: Es ist gut eine Woche her, dass rund 50 Motorradfahrer auf dem Bornaer Marktplatz Station gemacht haben. Doch die Botschaft des Fellows Ride bleibt aktuell. Es geht um mentale Gesundheit, um den offenen Umgang mit Depressionen und darum, Betroffenen Mut zu machen. Mit ihren Maschinen setzten die Biker Ende Mai ein sichtbares Zeichen gegen Vorurteile und für mehr Aufmerksamkeit. Warum diese Ausfahrt weit mehr war als nur eine gemeinsame Tour, erzählt Reporter Udo Richter.
17: Als die Uhr am Rathaus 12 Uhr schlug, rollten am letzten Samstag im Mai rund 50 Maschinen auf dem Bornaer Marktplatz ein. Die Männer und Frauen wollten mit ihrer Tour Zeichen setzen.
25: Wir wollen für Aufmerksamkeit sorgen, für die Depressionshilfe, für die mentale Gesundheit, weil jeder Vierte ist betroffen, aber irgendwie redet man noch nicht so wirklich darüber. Es ist noch nicht in der Öffentlichkeit so wahrgenommen worden. Und wir wollen einfach dafür sorgen, dass man darüber spricht, dass man sich einfach austauscht und nicht so die Vorbehalte hat mit diesem Thema und die Berührungsängste. Die wollen wir einfach nehmen.
17: Auf dem Marktplatz wurden die Motorradfahrer von Bornas Oberbürgermeister Oliver Urban empfangen. Dr. Peggy Renger sprach über mentale Gesundheit und Depressionshilfe. Sie weiß, was Burnout bedeutet, wie es sich anfühlt, wenn Überlastung, innerer Druck und das Gefühl, nicht mehr zu funktionieren, eigene Grenzen aufzeigen. Sie spricht darüber, hat sich qualifiziert, um anderen zu helfen und arbeitet im Präventionsbereich. Der Bonner Oberbürgermeister unterstützt die Aktion Fellows Right, die anderen Menschen Mut machen will, nicht nur mit Worten, sondern auch finanziell mit einer Spende. Die Botschaft geht raus in Burna mit offenem Visier für mentale Gesundheit.
25: Wir sind gestartet tatsächlich auf dem Augustusplatz, haben eröffnet, haben hier die Zwischenkundgebung und fahren wieder zurück über Markkleeberg mit ein paar Umwege über das schöne Leipziger Neuseenland zurück auf den Augustusplatz nach Leipzig.
17: Fellows Right ist eine bundesweite Motorradbewegung, welche sich für die Sichtbarkeit von Depressionshilfe und Suizidprävention einsetzt und dafür Spenden sammelt. Dazu inspiriert wurde Initiator Dieter Schneider in Australien, als er mit seinem Motorrad die Welt umrundete, um den Suizid seines Sohnes zu verarbeiten. Sicher war die Tour an diesem Tag nicht ganz so groß, aber sie trägt die Botschaft.
0: Und das war Sachsen aktuell für heute. Vielen Dank, dass Sie mit dabei waren. Wie immer finden Sie alle Beiträge und Nachrichten auch zum Nachschauen und Nachlesen in unserer Mediathek auf www.sachsen-fernsehen.de oder auf unseren Social-Media-Kanälen bei YouTube, Instagram und TikTok. Mein Team und ich wünschen Ihnen noch einen schönen Montagabend und wir freuen uns, wenn Sie auch morgen wieder mit dabei sind. Bis dahin, machen Sie es gut.
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6: Die Biobank des Dresdner Universitätsklinikums will künftig deutlich mehr Proben von Kindern und Jugendlichen für die Forschung sammeln. Derzeit stammen nur rund 3% der 220.000 eingelagerten Proben von Minderjährigen. Perspektivisch sollen es Hunderttausende werden. Hintergrund ist die Forschung an häufigen und seltenen Erkrankungen im Kindes- und Jugendalter, unter anderem zu Long-Covid und ähnlichen Leiden. Gesammelt werden zum Beispiel Blut, Urin, Haarproben sowie Nasen- und Rachenabstriche. Die Proben werden nur mit Zustimmung der Eltern und Betroffenen entnommen und können bei unter minus 180 Grad über Jahrzehnte gelagert werden. Die sächsische SPD will auf einem außerordentlichen Parteitag in Dresden über Bildungspolitik und Reformen beraten. Parteichef Henning Hohmann kündigte konkrete Vorschläge für eine Schulgesetznovelle an. Ziel sei es, Schulen im Freistaat zukunftsfest zu machen und besonders im ländlichen Raum zu erhalten. Geplant sind unter anderem mehr längeres gemeinsames Lernen, mehr jahrgangsübergreifender Unterricht und mehr Flexibilität für Schulstandorte vor Ort. Außerdem will die Sachsen-SPD ihre ostdeutsche Perspektive in die Debatte um ein neues Grundsatzprogramm der Bundespartei einbringen. Thema sind auch Finanzpolitik und Bürokratieabbau. Nach der Oberbürgermeisterwahl in Auerbad Schlema wird über die Kandidatur von Rechtsextremisten diskutiert. Der Bewerber der rechtsextremen Partei Freie Sachsen, Stefan Hartung, hatte nur knapp gegen den CDU-Kandidaten verloren. In Sachsen wird die Verfassungstreue eines gewählten Bürgermeisters oder Landrats erst nach der Wahl im Detail geprüft. Vor der Zulassung reicht zunächst eine schriftliche Erklärung, dass die Voraussetzungen für ein Beamtenverhältnis vorliegen. Würde eine spätere Prüfung negativ ausfallen, könnte die Wahl für ungültig erklärt werden.

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1: Also ja, mehr Sicherheit wäre gut. Wenn weniger Kinder ertrinken, umso besser. So ein bisschen die Frage nach Datenschutz und Überwachung.
2: Mit dem Start in die Badesaison wird auch in Leipzig wieder über Sicherheit in Schwimmbädern gesprochen. Eine Beschlussvorlage der AfD im Leipziger Stadtrat bringt dabei künstliche Intelligenz ins Spiel. Überwachungsaufnahmen könnten somit in Echtzeit ausgewertet werden, um Gefahrensituationen im Wasser schneller zu erkennen. In Städten wie Köln wird solche Technik bereits eingesetzt. Aber ist das auch für Leipzig sinnvoll? Martin Gräfe ist Geschäftsführer der Leipziger Sportbäder und ordnet die Unfallzahlen der letzten Jahre ein.
3: Die Unfallzahlen sind gleichbleibend gering. Zum Glück ist es so. Es ist also nicht wie bei der bekannten Baywatch-Serie, wo am Tag dreimal irgendwelche großen Gefahren dort vermieden werden müssen, wo ins Wasser gesprungen werden muss. Zum Glück ist es nicht so. Und das liegt vor allem an den Kollegen, die auch präventiv sozusagen vorgehen und schauen, was ist denn nicht nur im Wasser, sondern auch um das Wasser herum tätig.
2: Inwiefern ist daher die zusätzliche Überwachung mittels KI wirklich notwendig? Und fühlen sich Leipziger wohl damit, von KI im Schwimmbad überwacht zu werden? Wir haben uns in der Leipziger Innenstadt umgehört.
4: Sollte brauchen wir nicht.
1: Also ja, mehr Sicherheit wäre gut. Wenn weniger Kinder ertrinken, umso besser. So ein bisschen die Frage nach Datenschutz und Überwachung. Das könnte einem da Bauchschmerzen machen.
5: Man fühlt sich halt ein bisschen überwacht und beobachtet auch. Andererseits, wenn es halt die KI ist, dann brauche ich mir keine Sorgen machen, dass halt eine Person mit Hintergedanken vielleicht dahinter steckt.
6: Man müsste es einfach mal probieren. Aber ob das das Allheilmittel ist, bin ich mir nicht ganz sicher.
2: Aber wie sieht diese Technik wirklich aus? Und wie kann sie Bademeistern dabei helfen, Menschen zu retten? Martin Gräfe, Geschäftsführer der Leipziger Sportbäder, sieht in den KI-Systemen viel Potenzial. Das KI-Programm analysiert dabei die Bewegungsmuster der Badegäste, ersetzt aber keinen Bademeister, wie Martin Gräfe erklärt.
3: Man hat eine ganz, ganz hohe Trefferquote von diesen Systemen. Das Gute an den Systemen ist, es ist ein KI-System. Und das ist auch nicht nur ein KI-System, was quasi hier, wenn wir das hier jetzt aufbauen würden in diesem Freibad, was hier gelernt wird, sondern was in ganz Deutschland Situationen lernt, was jeden Badegast individuell anschaut.
2: Gräfe betont, dass die Verantwortung letzten Endes trotzdem immer bei den Bademeistern bleiben wird. Auch sei die Einführung der KI sehr teuer.
3: Wenn wir so ein Becken überwachen würden, was wir hier im Hintergrund sehen, sind wir im sechsstelligen Bereich, was das an Investitionen erstmal kostet. Und dann haben wir natürlich den ganzen Support und die ganzen laufenden Kosten, die jetzt auch nicht so gering sind. Also man muss sich wirklich ganz genau überlegen, ob das dann wirklich sinnvoll ist.
2: Würde man das KI-System bei allen Leipziger Schwimmhallen und Freibäder einführen, so rechnet Martin Gräfe mit einem hohen siebenstelligen Betrag. Die Einführung zu diesem Zeitpunkt sei aktuell nicht realistisch.
3: Ich denke, dass in den nächsten 5 bis 10 Jahren wir auf jeden Fall so weit sind, dass die Systeme wirklich absolut üblich in vielen, vielen Bädern eingesetzt werden. Aber dennoch werden nicht alle auf diesen Zug aufspringen, einfach auch aufgrund der Kosten.
2: Dieses Jahr ist KI in Leipziger Schwimmbädern also noch nicht an der Tagesordnung. Erst 2027 soll das Thema erneut geprüft werden, so das Leipziger Dezernat für Umwelt, Klima, Ordnung und Sport. Die Diskussion zeigt aber, viele können sich Unterstützung im Ernstfall vorstellen, solange klar bleibt, welche Bilder ausgewertet werden, wer Zugriff darauf hat und wofür die Daten genutzt werden.

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2: Also man hat sich echt gefühlt wie, ja, David gegen Goliath, ne?
1: Können KI-Chatbots Anwälte bald ersetzen?
2: Ich habe ja monatelang mit der KI gearbeitet. Ich denke, hätte ich tatsächlich einen Anwalt genommen. Ich bin mir nicht sicher, ob A, das Ergebnis dasselbe wäre. Und B, hätte mich das eine Unmenge an Geld gekostet letztendlich.
1: Ein Leipziger verteidigt sich mit Hilfe von ChatGPT ohne Anwalt selbst vor Gericht. Ist das ein Modell für die Zukunft? David Hinz ist 41 Jahre alt. Im Oktober 2023 wurde ihm Leistungsmissbrauch und Betrug vorgeworfen. Ein Fall, der sich über 2,5 Jahre zieht und David fast seinen Job kostet. Aber wie ist er erst überhaupt in diese Lage geraten? Juli 2023. David Hinz findet nach 3 Monaten Arbeitslosigkeit einen neuen Job. Sein neuer Arbeitgeber bietet ihm an, früher als ursprünglich geplant zu starten. Wie Hinz erklärt:
2: Bei Vertragsunterzeichnung wurde mir dann angeboten, schon eine Woche früher anzufangen. Da das später Nachmittag war, war die Arbeitsvermittlerin nicht erreichbar. Und ich habe dann das Service Center angerufen und die haben gesagt, ja, kein Problem, gehen wir weiter. Und damit war das Thema für mich erledigt.
1: 3 Monate später, im Oktober 2023, landet ein Strafbefehl in seinem Postfach. Der Vorwurf: Leistungsmissbrauch und Betrug. Laut Strafbefehl soll er seinen früheren Arbeitsbeginn verheimlicht haben und dadurch 242 Euro und 34 Cent mehr Arbeitslosengeld erhalten haben. Hinz vermutet, dass ein Umzug dazu führte, dass ihn Briefe mit Rückzahlungsforderungen der Agentur für Arbeit nicht erreichten. Der Leipziger zahlte das Geld zurück. Doch der Strafbefehl und die damit verbundene Strafe von 500 Euro blieben. Daraufhin beantragt er die Einstellung des Verfahrens. Denn mit einem Eintrag im Führungszeugnis könnte Hinz laut § 34a der Gewerbeordnung nicht länger im Sicherheitsgewerbe arbeiten.
2: Ging mir nicht ums Geld tatsächlich, sondern mir ging es ums Prinzip und natürlich um meine Zukunft.
1: Doch die Staatsanwaltschaft reagiert zunächst nicht. Hinz sucht den Richter in seinem Büro persönlich auf, wies ihn auf die Möglichkeit hin, Telefonprotokolle anzufragen, die ihn entlasten könnten. Laut Hinz ging der Richter nicht auf das Beweisangebot ein. Stattdessen schlug er vor, dass Hinz die Verurteilung akzeptieren solle. Im Gegenzug würde er mit dem Tagessatz auf 5 Euro pro Tag eingehen. Das Amtsgericht äußerte sich auf Anfrage von Sachsen Fernsehen nicht konkreter zu dem Fall. Hinz fühlte sich nicht ernst genommen. Grund genug für ihn, einen Befangenheitsantrag gegen den Richter zu stellen. Da Hinz keinen Pflichtverteidiger bekam, weil die erwartbare Strafe zu gering ist und vor dem Amtsgericht bei einem Streitwert bis 5.000 Euro keine Anwaltspflicht besteht, nahm Hinz seinen Fall selbst in die Hand. Während die KI die Schriftsätze erstellt, überprüft Hinz alles selbst.
2: Bis wir einen perfekten Antrag hatten, also der hat bei mir auch eine gute Woche gedauert, schlaflose Nächte, immer wieder 18 Seiten war der lang, der Befangenheitsantrag mit Verfassungsurteile und ähnliches und immer wieder überarbeitet, bis der so war, dass ich gesagt habe, so ist er perfekt.
1: Das Ergebnis: 18 Seiten statt der üblichen 2 Seiten Fließtext, gelegentliche Schreibfehler und unpassende Gesetzesverweise. Und dennoch zeigt Hinz Befangenheitsantrag Wirkung. Denn kurz vor seiner Hauptverhandlung im Oktober 2025 wird der Antrag stattgegeben. Ein halbes Jahr später, im März 2026, Erleichterung für Hinz. Laut einer Anfrage von Sachsen Fernsehen stellt das Amtsgericht das Verfahren gemäß § 153a Strafprozessordnung gegen Schadenswiedergutmachung ein. Das heißt, da Hinz bereits die knapp 250 Euro Arbeitslosengeld zurückgezahlt hat, wird von einer weiteren Strafzahlung als auch einem Eintrag ins Führungszeugnis abgesehen.
2: Ich habe nicht damit gerechnet, dass das Verfahren endet, weil die es ja mehrmals abgelehnt haben.
1: Für Hinz ging der Fall am Ende also erfolgreich aus.
2: Den Sieg an sich lasse ich mir nicht nehmen, weil hätte ich KI nicht genutzt, hätte ich letztendlich einen Strafbefehl gehabt. und hätte letztendlich auch einen Eintrag im Bundeszentralregister gekriegt wegen vorsätzlichem Betrug. Und das ist nicht geschehen.
1: Der Fall David Hinz zeigt, KI könnte Bürgern helfen, sich in rechtlichen Fragen zu orientieren. Doch auch wenn in Kanzleien bereits eigene KI-Programme verwendet werden, um Rechtsurteile zusammenzufassen, warnt die Präsidentin der Sächsischen Rechtsanwaltskammer Sabine Fuhrmann davor, ChatGPT als Ersatzanwalt anzusehen.
0: Das Risiko der Halluzinationen, also das Vorschlagen von nicht existierenden Normen, das Vorschlagen und Zitieren von nicht existierenden Gerichtsentscheidungen oder auch von behördlichen Praktiken, die dort wiedergegeben werden, das ist extrem groß und das ist auch für den normalen Bürger, der sich der KI dann als Hilfe bedient, kaum nachprüfbar und auch nicht nachvollziehbar.
1: Zudem habe sie auch datenschutzrechtliche Bedenken bei dem Einsatz von frei zugänglichen KI-Chatbots als sogenannten Ersatzanwalt.
0: Wenn wir gar nicht wissen, wo gehen denn diese schützenswerten Informationen am Ende des Tages hin?
1: Fälle wie der von David Hinz sind kein Einzelfall. Laut Sabine Fuhrmann nutzen immer mehr Bürger KI-Chatbots, um ihre Rechte vor Gericht zu unterstützen. Gleichzeitig wird deutlich, dass Fachwissen und kritische Kontrolle unverzichtbar bleiben. Gerade wenn es um die eigene Zukunft und rechtliche Folgen geht.

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2: 188 Millionen für Chemnitz.
3: Da habe ich nichts zu sagen.
2: Dafür würden die Kinder das Geld ausgeben.
4: Ein paar mehr Feste, einfach so.
2: Tausende Besucher haben am Wochenende das Charlie-Kinderfest in der Chemnitzer Innenstadt gefeiert. Neben Hüpfburgen, Mitmachaktionen und vielen Spielangeboten stand dabei vor allem eines im Mittelpunkt, die Wünsche und Ideen der Kinder. Wir haben uns auf dem Fest umgehört und wollten wissen, was denn den kleinen Besuchern am besten gefällt, was sie sich für das nächste Jahr wünschen und wofür sie die 188 Millionen Euro ausgeben würden, die Chemnitz im Rahmen eines Förderprogramms vom Bund erhält.
5: Wie findest du denn dieses Jahr das Charlie-Kinderfest?
4: Ist eigentlich ganz gut hier beim Charlie-Kinderfest, gefällt mir sehr. Und dann wollen wir uns jetzt noch einen schönen Tag machen.
6: Das Eis finde ich am allerleckersten, weil ich Eis mag.
7: Also mir hat das Fahrradrennen gefallen.
8: Also ich finde die Stände cool, also die Wurfspiele, weil man da einfach Sachen gewinnen kann.
9: Also mir hat am meisten gefallen die Hüpfburgen, aber die waren so voll.
10: Eigentlich das mit dem Glücksrad, das ganz vorne am besten, weil wir da Hauptgewinn gewonnen haben und ein Ticket.
11: Das Kreide malen, weil ich gerne male.
12: Alles, weil da alles cool war. Ich kann mich nicht entscheiden. Also es war alles cool, weil eigentlich ist es alles schön, weil einfach schön. Das kann ich nicht erklären.
5: Hab's irgendwas, wo du sagst, naja, das war dieses Jahr nicht da, das wäre schön, wenn es das nächstes Jahr gäbe?
3: Nö, da habe ich nichts zu sagen.
9: Also ich hätte jetzt gerade nichts, aber mir gefällt alles.
10: Nein, eigentlich nicht.
11: Nein.
6: Überall war so und dann so eine Riesenschlange.
5: War zu viel los.
6: Ja.
4: Also ich würde noch ein paar mehr Sachen. Hier ist halt noch viel Platz frei.
6: Noch mehr Hüpfburgen?
5: Und warum?
6: Weil es irgendwie so wenig gibt, wo irgendwie nicht so viel drin ist.
4: Ja, ein Spielplatz.
5: Ein Spielplatz? Wie soll der aussehen?
4: Wippe, Schaukel, Kletterparcours.
12: Ich höre gern diese Seifenblasen nochmal, weil die sind sehr cool und die sind so groß und das gefällt mir halt, diese Seifenblasen.
5: Und jetzt habe ich noch eine andere Frage. Chemnitz kriegt aus Berlin, aus dem großen Geldtopf, 188 Millionen Euro. Damit sollen unter anderem Straßen repariert werden, so ein Zeug,

0: Was soll da passieren? Und jetzt frage ich aber dich, wenn du entscheiden dürftest, was wir mit den 188 Millionen alles hier in Chemnitz aufbauen, es muss aber für Chemnitzer sein, was wäre das? Was würdest du mit dem Geld machen?
1: Also ich hätte jetzt direkt keine Idee.
2: Neue Häuser und neue Läden.
3: Also ich hätte mehr Supermärkte gebaut.
4: Auf jeden Fall ein Chemnitz Center wieder. Und mehr nicht eigentlich.
0: Jetzt gibt's ja eigentlich schon den Chemnitz Center.
4: Zwei werden immer besser, weil eins ist dann immer randvoll.
5: Für ausgesetzte Tiere mehr Essen.
6: Ein Spielplatz, damit die Kinder mehr Freiheit haben.
7: Vielleicht so einen großen Spielplatz oder so.
8: Ja, ein Spielplatz. Einen riesengroßen. Weil man da richtig doll spielen kann, mit ganz vielen Reckstangen auf jeden Fall.
9: Würde noch einen Spielplatz bauen?
10: Eine Minecraft-Burg.
11: Ich würde erstmal, dass es hier ein bisschen ordentlicher aussieht. Hier liegt ja überall mal eine Zigarre rum. Und dann würde ich vielleicht noch ein paar mehr Kindersachen machen. Und ein paar mehr Feste. Einfach so.

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